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1: Moin, hier ist wieder mal Jürgen Bräuninger, erster Vorsitzender vom Verein Kultur hilft. Ich habe einen Veranstaltungshinweis in Sachen Haider Kulturtage. Und zwar am 23. Mai, Samstag, den 23. Mai, findet um 14 Uhr der Familiennachmittag Bühne frei für Familienzeit statt. Das Galli-Theater Hamburg lädt ein, dass Kinder zusammen mit ihnen auf der Bühne das Märchen Rapunzel spielen. Und am Abend findet ein Konzert statt, und zwar mit der Gruppe Nervling. Das sollte man nicht verpassen. 23.05. Nervling. Beide Veranstaltungen finden in der alten Druckerei in Heide statt.
2: Im Norden zu Hause. Das ist das Motto von Liedermacher Lennon aus Neumünster. Mit seiner klaren, kräftigen Stimme im Zusammenspiel mit traditionellen Pickings auf seiner Konzert- und Western-Gitarre erzählt er von lustigen und ernsten Begebenheiten aus dem Leben. Neben tiefgründigen Liedern ist er dabei auch nicht um ein Augenzwinkern verlegen. Unterwegs, um seine Lieder zu spielen, wird er stets von seinem Flötenkicker begleitet. Ein Konzert von Lennon findet am 28. Mai um 15.30 Uhr im Wohlfühlgarten am Kurpark in Büsum statt.
1: Moin, ihr hört Jürgen Bräuninger, den ersten Vorsitzenden vom Verein Kultur hilft. Und ich habe einen Veranstaltungstipp für Pfingsten. Im Rahmen der Haider Kulturtage finden die Didgeridoo Wave Days statt. In der Jugendherberge Heide treffen sich aus ganz Deutschland und Europa Menschen mit besonderen Interessen. Didgeridoo, Handpan, Maultrommel. Und man trifft sich und tauscht sich aus. Man macht Session zusammen. Es gibt Konzerte, es gibt spontane Workshops. Wer Lust darauf hat, sich auszuprobieren mit exotischen Instrumenten, ist herzlich eingeladen, die Didgeridoo Wave Days zu besuchen. www.didgeridoo-wave-days.de.

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3: Vom 22. bis 29. August findet im Schloss für Husum das Jubiläumsfestival Raritäten der Klaviermusik statt. Zum 40. Mal präsentiert die traditionsreiche Konzertreihe selten gespielte Werke für Klavier und Klavierduo und hat sich weit über die Region hinaus etabliert. Im Mittelpunkt stehen internationale Pianistinnen und Pianisten, die außergewöhnliche und selten ausgeführte Kompositionen von vergessenen oder wenig gespielten Komponisten sowie bekannten Meistern interpretieren. Zum Programm des Jubiläums gehören mehrere Konzertabende, eine Matinee mit einem Piano-Quiz sowie eine begleitende Ausstellung zu historischen Musikpersönlichkeiten aus der Klavierwelt. Auch ein Filmprogramm sowie Beiträge internationaler Gäste sind Teil des Programms. Der Eintritt erfolgt über den regulären Kartenvorverkauf ab dem 27. April. Weitere Informationen zu Preisen und Programmdetails sind online verfügbar. Am Freitag, den 29. Mai, tritt Pop-Ikone Nena im Rahmen des Open-Air-Festivals Legends at the Sea auf der Watt-Tribüne in Büsum auf. Und am Samstag, den 30. Mai, folgt Johannes Oerding mit einem weiteren Konzertabend direkt am Wattenmeer. Das Festival findet auf der Watt-Tribüne am Hauptstrand in Büsum statt. Tickets sind über die bekannten Vorverkaufsstellen erhältlich. Weitere Informationen gibt es unter legends@thesea.com und büsum.de.
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3: Am Samstag, den 18.07.2026 um 12 Uhr bis 22 Uhr und am Sonntag, den 19.07.2026 um 11 Uhr bis 19 Uhr gibt es am Schloss Walbeck in Geldern Ritterturniere, Feldschlachten, authentisches Lagerleben mit Gewändern, Feuerküchen und Handwerk, europäische Waren, Musik und Gauklereien und für die Kinder Schmiedevorführungen, Kinderschminken und noch vieles mehr. All das sorgt für eine unvergessliche Zeitreise ins Mittelalter.
4: Moin, ihr hört Jürgen Bräuninger, den ersten Vorsitzenden vom Verein Kultur hilft. Ich habe Informationen zu den Haider Kulturtagen. Äußerst wichtig das Datum. Es findet wieder an Pfingsten statt und nicht nur an Pfingsten, sondern sogar schon vor Pfingsten. Am 19.05. geht es los und die ganze Veranstaltungsreihe geht bis zum 25.05., den Montag. An vielen Locations wird immer was zu sehen und zu hören sein und anzufassen sein. Es gibt Konzerte von den Schulen, es gibt Lesungen im Wasserturm, es gibt Mitspieltheater. Informiert euch auf den Seiten www.haider-kultur-tage.de. Verpasst das nicht.
5: Eine besondere Mühlentour findet am Pfingstmontag um 9 Uhr am Rathausmarkt in Hamburg statt. Mit einem historischen Linienbus geht es zu verschiedenen Mühlen in Hamburg und Schleswig-Holstein, darunter Prag, Glinde, Bergedorf, das Rieckhaus, Riepenburg und Wilhelmsburg. An jeder Station gibt es Einblicke in die jeweilige Mühle und ihre Geschichte. Die Rückkehr ist am Abend geplant, der Fahrpreis beträgt 27 Euro pro Person, Kinder von 6 bis 16 Jahren zahlen 12 Euro.

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3: Am Samstag, den 20. Juni, lädt der Kulturkeller Husum um 19 Uhr zu einem Konzert mit dem britischen Sänger, Pianisten und Songwriter Paul Milnes ein. Der Musiker gilt seit Jahrzehnten als feste Größe der europäischen Blues- und Songwriter-Szene. Bekannt ist Paul Milnes vor allem für seine rauchige Stimme, sein Blues-beeinflusstes Pianospiel und gefühlsvolle Songs mit persönlicher Note. In Husum präsentiert er ein Solokonzert nur mit Piano und Gesang. Eintrittskarten gibt es im Vorverkauf in der Schlossbuchhandlung Husum, Restkarten sind an der Abendkasse erhältlich.
4: 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Beginn ist um 16 Uhr, der Eintritt ist frei und wir freuen uns über eine Spende.

Pfingstsonntag und Pfingstmontag lädt die Braker Windmühle zum Mühlenfest unter dem Motto Entdecke, wo Geschmack zu Hause ist. Besucherinnen und Besucher können erleben, wie in der historischen Mühle Bio-Vollkornschrot hergestellt und anschließend nach traditionellen Methoden Brot gebacken wird. Rundherum gibt es ein Rahmenprogramm mit Live-Musik, Angeboten für Kinder und kleinen Überraschungen. Der Eintritt kostet 2 Euro für Kinder und 6 Euro für Erwachsene, inklusive Brotgutschein.

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2: Manchmal reicht ein kurzer Moment, um alte Wunden wieder aufzureißen. Genau darum kreist das neue Drama von Jafar Panahi, einer der wichtigsten Stimmen des iranischen Autorenkinos. Sein neuer Kinofilm »Ein einfacher Unfall« wurde in Cannes bereits mit der Goldenen Palme ausgezeichnet. Es ist die Geschichte eines Mannes, der seiner Vergangenheit nicht entkommt und plötzlich glaubt, seinem einstigen Peiniger gegenüberzustehen. Der Film bewegt sich kunstvoll zwischen Entführungsthriller, Charakterstudie und politischer Parabel. Mein Kollege Matthias Pillasch verrät uns jetzt etwas mehr über das iranische Drama »Ein einfacher Unfall«.
3: Der Automechaniker Wahid versucht, mit seiner Zeit im Gefängnis abzuschließen. Als er eines Tages auf einen Mann trifft, der ihn mutmaßlich im Gefängnis gefoltert hat, entführt er ihn kurzerhand.
4: »Ich habe Holzbein gefunden.«
5: Den Krüppel hergebracht.
4: Bring Wasser!
5: Bist du sicher, dass es ist?
4: Ich brauche deine Hilfe.
3: Wahid bringt den Mann an einen abgelegenen Ort und wendet sich an ehemalige Mithäftlinge, die seine Vermutung bestätigen sollen. Doch keiner ist sich sicher, ob der Gefangene wirklich ihr Peiniger aus dem Gefängnis ist.
4: Um meine Zweifel auszuräumen, kannst du bestätigen, dass er es ist?
5: Ich will wissen, ob der da drin tatsächlich dieses Schwein ist.
4: Steigt jetzt ein.
3: Unterschiedliche Weltanschauungen in der Gruppe prallen aufeinander, während der Druck von innen und außen wächst.
4: Einen Geheimdienstmann zu entführen ist keine Kleinigkeit. Seit 5 Jahren streiche ich in meinen Albträumen mit meiner Hand über dieses beschissene, verfluchte Bein.
6: Wir sind nicht wie Sie, Wahid. Wir sind keine gemeinen Mörder.
3: Es bleiben Zweifel, ob sie überhaupt den Richtigen entführt haben. Alle ringen mit ihren eigenen Traumata, mit Angst und mit der Frage, was Rache am Ende überhaupt wert ist.
4: Da drin gibt's nichts zu sehen. Ich habe auch eine Familie, ich kann dich gut verstehen.
7: Hallo Papa!
5: Hört mir alle zu, dieser Dreckskerl muss heute noch reden.
4: Das ist ein Sumpf, mein Liebling. Ihr werdet alle untergehen.
5: Was hast du jetzt vor?
2: Ein politisch geladenes Autorenkinomeisterwerk vom regimekritischen iranischen Regisseur Jafar Panahi. Ein einfacher Unfall startet jetzt bei uns im Kino. Der Film betrachtet nicht nur Rache, sondern auch Zweifel, Identität und Gerechtigkeit. Und dass er heimlich im Iran gedreht wurde, verleiht dieser turbulenten und hochdramatischen Geschichte zusätzliche Schärfe. Der Film wurde für 4 Golden Globes nominiert, darunter bester Film, Drama und beste Regie, und hat sich damit als Anwärter auf weitere Auszeichnungen empfohlen.

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2: Helga Stemmer. 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
3: Vom Montag, den 1. Juni bis Sonntag, den 6. September, lädt die Heide Stadtmarketing GmbH wieder zum Heider Marktstand auf dem Marktplatz ein. Mit rund 300 Tonnen Sand verwandelt sich die Südseite des Heider Marktplatzes erneut in einen großen Innenstadtstrand mit Beachbar, Sitzgelegenheiten und angeschlossenem Kinderspielplatz. Besucherinnen und Besucher erwartet sommerliches Strandgefühl mitten in der Innenstadt. Im Mittelpunkt steht erneut die Sportarena mit dem Stadtwerke Heider Beach Volleyball Cup. Außerdem können das Volleyballfeld sowie weitere Freizeitangebote wie Spikeball, Wikingerschach, Tischtennis oder Tischkicker kostenfrei genutzt werden. Spielgeräte können vor Ort gegen Pfand ausgeliehen werden. Ergänzt wird das Angebot durch Live-Musik, Themenabende sowie Snacks und Getränke an der Beachbar. Der Besuch des Heider Marktstandes ist erneut kostenfrei.
4: Mein Name ist Rüdiger Otto von Brocken. Ich bin Vorsitzender des Kulturkellervereins in Husum und möchte Sie als solcher auf eine Veranstaltung aufmerksam machen, die dort am 23. Mai 2026 über die Bühne gehen wird. Unser Gast ist kein geringerer als Manfred Maurenbrecher, Liedermacher, Autor, politisch wacher Kopf. Und sein Programm heißt Vielleicht, Vielleicht. Die Veranstaltung beginnt um 20 Uhr. Einlass ist bereits um 19 Uhr. Und Karten gibt es in der Schlossbuchhandlung, schräg gegenüber vom Spielort Kulturkeller im Schlossgang 7.
5: Moin Moin, ihr hört Britt Pedersen, die zweite Vorsitzende des Vereines Kultur hilft. Die Heider Kulturtage laden euch ein, über das Pfingstwochenende das Bürgerhaus zu besuchen. Dort findet eine Ausstellung statt von mehr als 10 Künstlern, die ihre Bilder, ihre Fotos und ihre Skulpturen präsentieren. Und es ist eine Mitmachaktion geplant, von der noch nicht so viel nach außen gedrungen ist. Das ist so ein bisschen Top Secret noch. Und es wird auch stattfinden, dass sich Schriftsteller treffen, die zu Bildern Texte schreiben. Das wird eine spannende Geschichte. Guckt euch das an, lasst euch das nicht entgehen.

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2: Jeder ist seines eigenen Glückes Schmied. Dieses Sprichwort ist garantiert älter als der Glückswahn, der seit einigen Jahren auf der Welt herrscht. Und mit genau diesem rechnet Kabarettist, Moderator und Autor Florian Schröder jetzt ab in seinem neuen Buch Happy End – Warum du ohne Glück glücklicher bist. Dabei nimmt er uns mit auf die Suche nach dem Glück und erscheint für dieses Buch wirklich gelitten zu haben. Herr Schröder, erstmal vorab, sind Sie ein glücklicher Mensch oder zumindest jetzt, nachdem das Buch fertig ist, etwas glücklicher?
3: Ich bin kein glücklicher Mensch und ich will es auch nicht sein, weil ich ja das Glück, so wie wir es heute verstehen, kritisiere und glaube, dass Glück gar kein erstrebenswerter Zustand ist. Und entsprechend bin ich nach dem Buch auch nicht glücklicher, aber doch sehr erfüllt von dem, was ich alles sehen und erleben durfte, was ich aufschreiben konnte, was ich aufschreiben durfte. Es war streckenweise ein rauschhafter Zustand, dieses Schreiben. Ich liebe das ja. Und entsprechend ist es jetzt so, dass ich fast noch gar nicht glauben kann, dass es wirklich nach der langen Zeit fertig geworden ist. Und das alles erfüllt mich sehr.
2: Warum sind so viele Menschen auf der Suche nach dem Glück? Also warum boomt die Glücksratgeberindustrie und warum haben die Influencer so viele Follower?
3: Naja, ich glaube, zunächst mal gab es das immer. Also Menschen haben immer das Glück gesucht und daran ist ja auch alles richtig und gut. Was man heute, glaube ich, scharf stellen kann, ist etwas anderes, nämlich der Versuch oder die Unterstellung, dass nur ein absolut glückliches Leben ein richtiges und ein gutes Leben ist. Und das ist der Fehler in meinen Augen. Und das wird durch diese ganzen Glücksratgeber massiv vorangetrieben, nämlich der Eindruck, wenn du kein glücklicher Mensch bist, wenn du negativ bist, wenn du Probleme hast, wenn du Sorgen hast, dann bist du gescheitert. Dein Leben ist nur dann ein richtiges, wenn es ein glückliches Leben ist. Und das halte ich auf jeder Ebene für falsch, für menschenfeindlich und letztlich für kontraproduktiv.
2: Sie sagen auch, dass Glück und Politik für Sie zusammengehört. Wie meinen Sie das?
3: Jeder Staat hat ja das Ziel, den Menschen ein Leben zu garantieren, das in irgendeiner Form die Möglichkeit des Glücks bereithält. Und deswegen habe ich mir auch in einem Kapitel das genau angeguckt. Was heißt denn das eigentlich? Also ich habe ja Dorothee Bär begleitet als Forschungsministerin und Kevin Kühnert, zwei Leute, die sehr unterschiedlich sind. Dorothee Bär ist eine sehr glücklich agierende Ministerin, mindestens nach außen. Kevin Kühnert ist jemand, der an diesem System Politik mindestens streckt. Verzweifelt ist. Und insofern ist es heute ein hochwichtiges Thema, sich zu fragen, will die heutige Gesellschaft, die westliche, will sie noch das Glück und wie ist eigentlich das Verhältnis zur Freiheit? Und da, glaube ich, sind wir im Moment auf einem Weg, auf dem uns die Freiheit immer mehr in Vergessenheit gerät.
2: Sie schreiben, die schlimmsten Bücher, die Sie für die Recherche lesen mussten, waren Ratgeber über Glück. Was war daran so furchtbar?
3: Das Furchtbare ist, dass die letztlich fast alle austauschbar sind. Es ist überall der gleiche Quatsch, der da erzählt wird. Man sieht es schon daran, dass in all diesen Büchern immer die Rede davon ist, dass du dich selbst verwirklichen sollst. Das ist schon mal sprachlich völliger Bullshit. Was ist Selbstverwirklichung? Wenn ich mich selbst verwirklichen soll, was bin ich denn dann? Bin ich dann ein nicht verwirklichtes Selbst? Dann wäre ich ja ein mögliches Selbst. Aber ein mögliches Selbst würde ja gar nicht existieren. Also wenn ich mich selbst verwirklichen soll, dann müsste ich ja ein anderer werden. Und das ist schon mal per se absolut unsinnig. Der Begriff Selbstverwirklichung ist ein No-Word, also es erzählt uns nichts.
2: Und was steht noch in solchen Ratgebern?
3: Dann siehst du in diesen Büchern immer den gleichen Satz, nämlich du sollst hart an dir arbeiten. Durch harte Arbeit kommst du dann zu dem, was dann das wahre Selbst ist. Das heißt, das hat im Grunde sowas negativ-buddhistisches, nämlich du musst erstmal leiden, du musst erstmal hart arbeiten. Und wenn du dann irgendwann durch all die Wolken an die Sonne kommst, dann bist du ganz oben angekommen. Und die gleichen Leute, die das behaupten, sind diejenigen, die dir ständig das Gefühl geben, leider hast du immer noch nicht genug gegeben. Da ist noch mehr Potenzial. Das heißt, sie erzählen dir die ganze Zeit von einem Glück, das sie dich selbst nie erreichen lassen. Das ist das Problem der Ratgeberliteratur und das ist das Problem eines Großteils der Coaching-Szene.
2: Neben diesen Büchern haben Sie sich ja auch anderweitig auf die Suche nach dem Glück gemacht. Was haben Sie denn alles ausprobiert?
3: Ich war zum Beispiel beim Taylor Swift-Konzert, habe mich lange mit Swifties unterhalten, wollte wissen, wie sind die drauf, was sind das für Menschen. Das sind ja sozusagen die heute scheinbar bedingungslos guten, junge Frauen, die liberal sind, die eigentlich das repräsentieren, was man sich wünscht von jungen Menschen, die nicht totalitär sind. Ich war unterwegs zum Thema Liebe und habe einen Pornodreh einer transsexuellen Frau begleitet, die Amateur-Pornos dreht. Dann als Ausgleich dazu war ich im Kuschelkurs und habe mir angeguckt, wie man dort dann offensichtlich Nähe aufbaut. Mir persönlich viel schwer. Ich habe LSD genommen. Ich war im Berghain mit einem 80-jährigen Mann, einem 80-jährigen Influencer, großartiger Typ. Und dann eben war ich noch in Finnland.
2: Und in Finnland leben ja die glücklichsten Menschen der Welt. Was haben Sie da gemacht?
3: Dort habe ich getroffen einen Mann, der aus Deutschland dorthin ausgewandert ist. Er ist dahin gegangen, weil er dort Saunameister werden wollte. Und das ist er auch geworden. Der war mal fast Professor in Deutschland für Medienkunst. Also hat was ganz anderes gemacht. Und ich wollte gerne dem Phänomen des Auswanderns nachgehen. Und das ist jemand, der es auch wirklich geschafft hat. Und das ist etwas, was mir an diesem Buch wahnsinnig viel Spaß gemacht hat. Man ist ja als Satiriker meistens so drauf, dass man auf das guckt, was nicht funktioniert. Und es war sehr schön, in diesem Buch Menschen zu beschreiben, die tatsächlich so etwas wie Glück für sich gefunden haben. Das fand ich selbst sehr erfüllend.
2: Und was war dabei das Schlimmste? Also wo haben Sie am meisten gelitten?
3: Ich glaube fast, ich habe am meisten gelitten beim Kuschelkurs, weil ich mich darauf nur sehr schwer einlassen konnte. Also das ist ja eigentlich was sehr Schönes. Man stellt da im Grunde eine körperliche Nähe her und da habe ich dann doch an mir festgestellt, dass ich das schwer aushalte oder schwer geben kann, wenn das Menschen sind, zu denen ich sonst keinen Bezug habe. Also bei vielen anderen Dingen war ich neugierig und wollte es gerne wissen und war auch innerlich dabei. Dort habe ich gemerkt, wie doch sehr stark mein satirisches Auge darauf geguckt hat. Und das ist nicht schlimm, aber man muss es einfach nur eingestehen. Und es hat aber dann auf der anderen Seite auch sehr viel Spaß gemacht, darüber zu schreiben.
2: Sie sind ja aktuell auch mit Ihrem satirischen Jahresrückblick auf Tour. Auf welche Themen kann man sich da freuen? Und haben Sie sich vielleicht auch schon etwas von den Life-Coaches abgeschaut, die Sie besucht haben? Wird es zum Beispiel auch ein Warmtanzen geben?
3: Nein, es wird kein Warmtanzen geben und ich habe mir auch nichts von den Coaches abgeguckt, weil ich dieses Thema schon verhandle in meinem aktuellen Programm Endlich Glücklich, das Programm zum Thema Glück, mit dem bin ich dann im nächsten Jahr wieder unterwegs. Da kommt das alles vor. Im Jahresrückblick geht es um die Themen des Jahres. Also wir haben ja einen neuen Bundeskanzler, Friedrich Merz, der von dem, was er jetzt gleich sagen wird, oft genauso überrascht ist wie wir. Wir haben eine neue Bundestagspräsidentin, die jetzt wieder für Zucht und Ordnung sorgt und ganz viel verbieten will, obwohl sie doch so neutral sein will die ganze Zeit. Ich finde, da ist eine Menge los. Wir haben einen neuen Star bei der Linken, Heidi Reichenegg, Robert Habeck hat sich zurückgezogen. Das alles ist doch eine ganze Menge Stoff, aus dem man gut ein ganzes Programm machen kann.
2: Das war Kabarettist Florian Schröder zu seinem neuen Buch Happy End, warum du ohne Glück glücklicher bist. Vielen Dank für das Gespräch. Happy End, warum du ohne Glück glücklicher bist von Florian Schröder gibt's ab sofort im Handel.

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2: Es gibt Geschichten, die sind so berührend, dass sie direkt unter die Haut gehen. Genauso eine beeindruckende und vor allem fesselnde Geschichte ist Dich zu verlieren oder mich von Homera Quaderi. Darin erzählt sie, wie es war, in Afghanistan aufgewachsen und für die Gleichberechtigung der Frauen in ihrer Heimat zu kämpfen. Fesselnd geschrieben greift sie dabei die bis heute bestehende Problematik von Müttern auf, die sich ständig zwischen dem Wunsch nach Freiheit und Selbstbestimmung auf der einen Seite und Liebe und Verantwortung für ihr Kind auf der anderen befinden. Mario Hartwig mit unserem Buchtipp.
3: Homera ist alles andere als ein gewöhnliches afghanisches Mädchen. Als die Taliban an die Macht kommen und alle Schulen für Mädchen schließen, riskiert sie ihr Leben, um andere Mädchen heimlich zu unterrichten.
4: An Tagen, an denen ich mich unter meiner Burka verstecken musste, schmorte mein armes Gehirn so vor sich hin, dass ich oft vergaß, die Hausaufgaben und Übungshefte meiner Schülerinnen und Schüler zu prüfen. Manchmal vergaß ich sogar ihre Namen. Aber selbst an den heißesten Tagen achtete ich immer darauf, die Kinder rechtzeitig aus dem Zelt zu scheuchen und mich selbst davon zu stehlen.
3: Nachts im Schutz der

0: erleben können.
1: Er eröffnete mir neue Möglichkeiten im Leben. Er erkannte, dass ich schwere Zeiten durchgemacht hatte und zeigte Verständnis dafür. Er betrachtete mich mit einer Mischung aus Ehrfurcht und Wertschätzung und seine Anerkennung verlieh mir neue Kraft.
0: Homera studiert, promoviert und bringt schließlich einen Sohn zur Welt. Die Familie zieht nach Kabul zurück, wo sich ihr Mann plötzlich verändert. Als er sich eine Zweitfrau nehmen will, bricht für Homera eine Welt zusammen.
1: Entweder tat ich, was von mir erwartet wurde, mich wie die anderen ersten Ehefrauen in Afghanistan verhalten, mich für die Hochzeit deines Vaters hübsch herausputzen, die Gäste freundlich begrüßen und anlächeln und ihnen geduldig Tee anbieten. Wenn ich das tat, wäre mein Ruf als gute Frau gesichert und du wärst bei mir. Oder ich konnte die schlechte Frau werden und mich meinen Rechten und meiner Würde zuliebe gegen die Regeln und Etikette auflehnen. In diesem Fall würde ich dich verlieren.
2: Homera steht vor einer unmöglichen Entscheidung. Revoltiert sie und verliert ihren Sohn oder lässt sie es geschehen und verliert sich selbst? In ihrem Buch »Dich verlieren oder mich« verwebt Homera Qaderi geschickt eigene Erinnerungen mit bewegenden Briefen an ihren Sohn. Die bemerkenswerte Geschichte dieser starken Frau ist gerade beim Arche Verlag erschienen.

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5: Von Montag, den 1. Juni bis Samstag, den 6. Juni lädt die Heide Stadtmarketing GmbH zur Heider Kinder- und Jugendwoche in die Innenstadt ein. Eine Woche lang verwandelt sich die Heider Innenstadt in eine große Aktionsfläche mit Spiel, Spaß und Mitmachangeboten für Kinder, Jugendliche und Familien. Zahlreiche Geschäfte, Vereine und Unternehmen beteiligen sich mit kreativen Aktionen und besonderen Angeboten. Eröffnet wird die Aktionswoche am 1. Juni mit dem Kinderfest zum Internationalen Kindertag in der neuen Anlage. Den Abschluss bildet am Samstag, den 6. Juni, der große Heider Kindertag von 11 bis 17 Uhr. Dann wird die Innenstadt zum Erlebnisplatz mit Hüpfburgen, Bullriding, sportlichen Aktionen und vielen weiteren Angeboten. Der Eintritt zu den Veranstaltungen ist kostenfrei. Von Mai bis Oktober werden in Husum regelmäßig plattdeutsche Stadtführungen angeboten. Einmal im Monat, jeweils am Freitag, startet der Rundgang um 16.30 Uhr vor der Tourisinformation im historischen Rathaus Großstraße 27. Die Teilnahme kostet 8 Euro pro Person, eine Anmeldung ist nicht erforderlich. Die Führungen geben Einblicke in Geschichte, Kultur und Alltag der Nordseestadt. Zusätzlich können für Gruppen individuelle Termine vereinbart werden. Das Angebot reicht von Natur- und Themenführungen bis hin zur literarischen Rundgänge auf den Spuren von Theodor Storm.

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2: Vom 4. Juli bis zum 30. August verwandelt das Schleswig-Holstein Musikfestival den Norden wieder in eine Bühne für internationale Stars und musikalische Neuentdeckungen. Auch in Dithmarschen können wir uns diesen Sommer wieder auf klassische Musik freuen. Sogar 3 Konzerte wird es im Meldorfer Dom geben. SHMF-Ortsbeiratssprecherin Eva Albers verrät am Westküste FM-Mikrofon, was das Publikum in diesem Jahr erwartet.
3: So wird die sehr berühmte und hervorragende Flötistin Lucie Horsch mit dem B-Rock-Orchester kommen. Das hört sich schon mal sehr spannend, so ein bisschen nach Rock an. Das wird am 12. Juli hier bei uns stattfinden. Und danach freuen wir uns sehr, dass das Michaelis-Konzert kommt mit glanzvoller, höfischer Musik. Also die ersten 2 Konzerte werden auf alle Fälle höfische Musik sein. Und beim 3. Konzert am 22. August wird das Künstlerporträt sozusagen bei uns auftreten. Die Xenia Sidorova, die mit ihrem Akkordeon uns meisterhaft begeistern wird.
2: Jedes Jahr wird ein Städteschwerpunkt ausgewählt. Dieses Jahr ist es die Musikmetropole Stockholm. Sie wurde nicht nur wegen ihrer klassischen Musik oder weltbekannten Pop-Sensationen gewählt, sondern auch, weil Stockholm das älteste Orchester der Welt beherbergt. Dieses Jahr feiert die Königliche Hofkapelle ihren 500. Geburtstag. Daher werden viele Musiker aus der Kulturstadt nach Schleswig-Holstein kommen und auf einigen der vielen Konzerte spielen. Mit seinem 41. Jubiläum ist das SHMF so etwas wie eine kulturelle Institution im Norden. Letztes Jahr verzeichnete das Event 202.000 Besucher, eine Rekordzahl für das Musikfestival. Aber auf diesen Lorbeeren werden sich die Organisatoren nicht ausruhen. Sie wollen so viele Zuschauer wie möglich erreichen. Und sie sind auf einem sehr guten Weg dahin. Der Vorverkauf ist überdurchschnittlich gut angelaufen. Kein Wunder, denn beim SHMF sind schließlich auch die ein oder anderen Stars von morgen zu sehen. So erhält die französische Trompeterin, die letztes Jahr noch im Meldorfer Dom aufgetreten ist, in diesem Jahr den renommierten Preis des Festivals.
3: Da freuen wir uns natürlich, dass die Lucienne Renaudin-Vary, die bekommt den Bernstein Award. Sie ist eine ganz kleine Person und die hat uns im letzten Jahr verzaubert mit ihrem Trompetenspiel. Mit einer unglaublichen Energie, unglaublich viel Temperament. Und man weiß ja, der Bernstein Award ist für solche Künstler der Einstieg in eine Weltkarriere. Also Lang war der erste und danach kamen viele bekannte Künstler, die ja auch wieder zurückkommen zum Festival. Also zum Beispiel Jan Liszewski oder Lang kommt ja auch immer wieder. Und es gibt so viele junge Leute, die dadurch die Chance haben, bekannt zu werden. Und in jedem Fall ist es spannend und ich freue mich auch, dass man das wieder bei uns erleben kann.
2: Aber nicht nur für die Künstler ist das Festival eine großartige Chance, sondern auch für die Orte, an denen es stattfindet. Denn viele Menschen besuchen die Veranstaltung jährlich. Damit so ein großes Event funktioniert, braucht es viele helfende Hände, wie die ehrenamtlich arbeitenden Ortsbeiräte.
3: Also wir Ehrenamtlichen, wir machen das ja, weil wir für unsere Region oder auch für unsere Stadt etwas bewirken wollen. Und wir freuen uns, dass durch diese Orchester Menschen zu uns kommen, Touristen zu uns kommen, Auswärtige zu uns kommen, die sehen, ach, das ist aber eigentlich eine hübsche Stadt. Oh, dieser Haider Marktplatz, der ist ja grandios, das ist ja riesig. Oh, da sind ja nette Leute. Und darum ist das für uns Ehrenamtlichen nicht nur, dass wir uns über die Musik freuen und dass wir die Künstler ehrenamtlich betreuen, dass wir dafür Spenden einsammeln, dass wir für die Blumendeko, für die Künstlergeschenke auch Spenden einsammeln, sondern wir machen das, damit unser Ort und unsere Region als gastfreundlich wahrgenommen wird. Und ich kann auch nur jedem empfehlen, der im Konzert sitzt, einfach mal den Nachbarn zu fragen, woher er kommt. Manchmal ist das ganz interessant. Dann kommen die aus Berlin auf dem Weg zu irgendeinem Küstenurlaubsort und machen Stopp in Meldorf oder Heide oder Marne oder so. Und das ist einfach für uns eine tolle Werbung.
2: Falls eure Neugierde jetzt geweckt wurde, kann ich es euch nur ans Herz legen, das SHMF zu besuchen. Die Tickets und genauen Termine gibt es online auf shmf.de.

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2: Helga Stemmer. 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
3: In dem klassischen Theaterstück Biedermann und die Brandstifter geht es um den Protagonisten Gottlieb Biedermann und dessen Einstellung zum Leben, seinen Mitmenschen und der Welt. Es wird vom Schleswig-Holsteinischen Landestheater am 8. Juli im Husum Hus in Husum aufgeführt. Das Stück beginnt um 20 Uhr, Karten kosten zwischen 15 und 34 Euro und es gibt sie auf sh-landestheater.de zu kaufen.
4: Freitag, den 22. Mai, laden die Chöre Gospeling Souls aus Hademarschen und Crossline, Gospel und Moor um 19.30 Uhr zu einem gemeinsamen Gospelkonzert in die St. Jürgenkirche in Heide ein. Die Besucher erwartet ein abwechslungsreicher Konzertabend mit klassischen Gospelstücken, modernen Pop-Arrangements und stimmungsvollen Chor-Highlights. Beide Ensembles präsentieren zunächst eigene Titel aus ihrem Repertoire, bevor sie gemeinsam als großer XXL-Chor ausgewählte Songs aufführen. Die Gospeling Souls und der Heider Gospel Chor, Crossline, Gospel und Moor zählen zu den bekannten Gospelchören der Region und stehen für mitreißende Musik, starke Stimmen und emotionale Konzertmomente. Der Eintritt ist frei, um Spenden zur Unterstützung der Chorarbeit beider Chöre wird gebeten.
5: Hallo, mein Name ist Rüdiger Kelm vom Steinzer Park Dithmarschen in Albersdorf und wir zeigen ab dem 8.5. bis Ende August eine neue Sonderausstellung zum Thema Alles bleibt anders, Transformationsprozesse in Raum und Zeit. Eine Ausstellung, die wir zusammen mit dem Institut für Ur- und Frühgeschichte der Universität Kiel zusammengestellt haben und wo es tatsächlich um Wandlungsprozesse in früheren Gesellschaften geht, Wandel sozusagen als Konstante in der Geschichte und das Ganze von unterschiedlichen archäologischen Perspektiven aus beleuchtet wird. Eine interessante Ausstellung zu einem aktuellen Thema, wenn man so sagen möchte. 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
2: Ein netter Nachbar, der die Blumen gießt, sich ums Haus oder die Wohnung kümmert und vielleicht auch mal einkaufen geht, wenn man ihn darum bittet. Das ist schon was Feines. Wenn das allerdings plötzlich jemand ungefragt macht, so wie beispielsweise der unbekannte Stalker in Der Nachbar, dem gleichnamigen neuen Psychothriller von Sebastian Fitzek, dann kann man schon mal schnell in Panik kommen. Hilke Michael verrät euch mehr.
3: Die ehemalige Strafverteidigerin Sarah Wolf leidet unter Monophobie, also der Angst, allein zu sein. Seit der Blitzscheidung von ihrem als Mörder rechtskräftig verurteilten Ehemann betreibt sie einen Kiosk und wohnt mit ihrer Teenager-Tochter in einer Berliner Neubausiedlung.
4: Abgesehen von den unterschiedlichen, meist pastellfarbenen Anstrichen, ähnelten sich die Bauten wie eineiige Zwillingsgeschwister. Alle hatten neben dem Erdgeschoss nur eine obere Etage, über die sich ein mit roten Ziegeln ausgestattetes Satteldach spannte. Bei jedem erreichte man den seitlichen Eingang nach einem kurzen Weg durch den kleinen Vorgarten.
3: Haus und Kiosk sind gut gesichert, aber trotzdem verschafft sich jemand Zugang, gießt Sarahs Blumen, montiert ihr ein Nachtlicht und füllt ihr den Kühlschrank auf. Sarah informiert die Polizei, aber die hat kein Verständnis für ihre Panik.
5: Nur damit ich es nicht falsch verstehe, Frau Wolf. Sie haben uns gerufen, weil jemand für Sie eingekauft hat? Um ihren Kühlschrank zu füllen?
4: Sarah seufzte. Es ist nicht der erste Vorfall dieser Art. Ach, hat etwa noch jemand in ihrer Abwesenheit Staub gesaugt?
3: Die Lage spitzt sich aber weiter zu, als Sarah im Bad eine versteckte Kamera entdeckt und kurz darauf von einer total verängstigten Frau angerufen wird.
5: Bitte, ich flehe dich an, hör damit auf, dein Haus zu durchsuchen. Lebe einfach weiter wie bisher und rede mit niemandem darüber, was er dir Gutes tut.
4: Wer? Von wem reden wir hier?
5: Vom Nachbarn.
4: Nachbar?
5: So nennt er sich. Bitte, Sarah, kein Wort. Zu niemandem. Ich will nicht sterben.
3: Sarah versucht noch, sich mit einem Glas Wein zu beruhigen. Doch als sie es abstellen will, fällt ihr etwas Merkwürdiges auf.
4: Es war leer. Bis auf... Für einen Moment fragte Sarah sich, ob sie vorbeugend eine Kopfschmerztablette im Wein aufgelöst hatte. Die weißen Pulverrückstände am Glasboden legten die Vermutung nahe. Doch sie konnte sich nicht erinnern.
5: Nein, bitte nicht, waren ihre letzten Gedanken. Dann endgültig schwarz.
2: Wie die Geschichte weitergeht und wer der unbekannte Stalker ist, erfährt man ab sofort in Sebastian Fitzeks nervenzerreißendem neuen Psychothriller Der Nachbar. Der ist bei Drömer Knauer erschienen und das von Simon Jäger mal wieder gnadenlos gut eingelesene Hörbuch bei Argon.

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3: Moin moin und herzlich willkommen zu Förde-Echo. In dieser neuen Sendung möchten wir den kleinen und großen Geschichten in unserer Region nachgehen. Wir treffen uns mit Menschen, die uns ihre Geschichte erzählen und sprechen darüber, was für sie und uns die Region Flensburger Förde ausmacht. Als Nachfolgeformat zu Flensburg aktuell machen wir dort weiter, wo wir in den bisherigen Beiträgen aufgehört haben. Ausführliche Gespräche und Berichte über das Leben hier. Es geht um Politik, um Gesellschaft, um die Stadt und unsere Vorstellungen vom Zusammenleben. Es geht um Kunst, Kultur und den öffentlichen Raum. Es geht um deine Region und deine Geschichten.

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3: Am Freitag, den 29. Mai und Samstag, den 30. Mai, lädt der evangelisch-lutherische Kirchenkreis Nordfriesland zu einem Gospel-Core-Workshop in die Samt-Marien-Kirche in Husum ein. Unter der Leitung der Gospel-Coaches Carmen und Friedemann Wutzler aus Dresden erlernen die Teilnehmerinnen und Teilnehmer aktuelle Contemporary-Gospel-Songs. Der Workshop richtet sich ausdrücklich auch an Menschen ohne Vorkenntnisse und vermittelt neben Gesangstechniken auch Rhythmusgefühl und Bühnenpräsenz. Am Samstagabend, 30. Mai um 18 Uhr, endet das Wochenende mit einer öffentlichen Gospel-Church. Dort präsentieren die Teilnehmenden die Ergebnisse des Workshops in einem Konzert mit modernen Gospel-Songs wie neu arrangierten Chorälen. Der Eintritt zur Abschlussveranstaltung ist frei. Um eine Kollekte wird gebeten. Eine Anmeldung zum Workshop ist bis zum 27. Mai online möglich. An der Wassermühle in Trittau findet von Samstag bis Pfingstmontag ein mehrtägiger Mühlenmarkt statt. Täglich von 10 bis 18 Uhr erwartet die Besucherinnen und Besucher ein Programm mit Musik, Kunsthandwerk, Kultur und regionalen Spezialitäten. Der Eintritt ist frei. Der Markt bietet ein abwechslungsreiches Angebot rund um die historische Wassermühle und das Mühlenthema im Rahmen des Deutschen Mühlentags.
4: Moin, ihr hört Jürgen Bräuninger, den ersten Vorsitzenden vom Verein Kultur hilft. Ich habe über den Samstag, den 23.05. was zu erzählen. Und zwar sollte man nicht verpassen, abends in die alte Druckerei in Heide zu gehen, denn dort spielen
5: Nerfling
4: aus Hamburg. Nerfling, was fällt dir dazu ein?
5: Sowieso froh.
4: Jawohl, und Rosalie, die Hits, die sie weit über die Grenzen von Hamburg und Dithmarschen bekannt gemacht haben.
5: Samstagabend, alte Druckerei, Heide, Nerfling. Hingehen.
4: Hingehen.
5: Los.

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1: Frauenfreundschaften sind mehr als Kaffee, Sprachnachrichten und Insiderwitze. Sie sind auch Rückhalt, ein ehrlicher Spiegel und manchmal auch der dringend benötigte Rettungsring. Genau das zeigt auch die britische Autorin Marie O'Hare in ihrem Debüt-Thriller »I Know Where You Buried Your Husband«. Mario Hartwig verrät euch mehr zu diesem aktuellen Hörbuchtipp.
2: Sophia und ihre Freundinnen sind witzig, scharfsinnig, klug und schon seit der Schulzeit immer füreinander da. Doch dann wird ihre Freundschaft auf die Probe gestellt, als sie nach einem Mädelsabend zu Sophia nach Hause kommen.
3: Neben dem Tisch, den Kopf zur Seite gedreht, lag Chris, seit 5 Jahren Sophias Ehemann. Seine Wange klebte am Boden und seine glasigen Augen starrten ihre Füße an. Er war so gefallen, dass seine Hände an den Seiten lagen, der Rücken emporgewölbt, die Knie gespreizt. Eine große Lache dickflüssigen schwarzen Bluts hatte sich wie ein dunkler See um ihn herum ausgebreitet. Undurchdringlich und widerwärtig zugleich.
2: Allen ist klar, dass sie nun unbedingt zusammenhalten und die Leiche irgendwie irgendwo loswerden müssen.
3: Sie warfen die Leiche in das Loch und den Müllsack hinterher. Dann benutzten sie Spaten, Schuhe, Finger und Handrücken, um die ausgehobene Erde zurückzubugsieren. Allmählich bedeckte sie Beine, Schuhe, Kleider, jedes Klümpchen Torf verbarg den Toten ein wenig mehr vor dem Licht.
2: Mit ein paar fragwürdigen Methoden entledigen sie sich Sophias Ehemann und treffen danach eine bittere Entscheidung.
3: Nachdem sie ihre Aussagen bei der Polizei gemacht und Sophias ereignislosen Abend bestätigt hatten, hatten sich alle von ihr abgewandt, eine nach der anderen. Von Ella hatte sie nicht einmal mehr eine Telefonnummer.
2: Von nun an müssen die 5 ihre Leben ohne die Unterstützung der anderen bewältigen. Doch 7 Jahre später erreicht Sophia eine Nachricht, die alles verändert.
3: Der Anblick verschlug Sophia für einen Moment den Atem. Sie hörte das Knirschen der Zahnräder im Getriebe ihres Lebens, als hätte jemand ein Werkzeug hineingeschleudert. Der Text brüllte sie an, laut und ehrfurchtgebietend, ohrenbetäubend. »Ich weiß, wo du deinen Mann vergraben hast.«
2: Von einer Unbekannten erpresst, müssen sie sich nun alle fragen, was sie einander wirklich bedeuten und wie weit sie gehen, um sich gegenseitig zu schützen.
1: Klug, witzig und gleichzeitig düster. Ein Thriller voller schwarzem Humor, Spannung und scharfer Gesellschaftskritik. Perfekt für Fans von Big Little Lies und Desperate Housewives. I Know Where You Buried Your Husband von Marie O'Hare ist gerade als Hörbuch erschienen.

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1: Tommy Goetz, Im Schnee, erschien bei Piper als Hardcover. Das Buch hat 173 Seiten und kostet 22 Euro. Der Schorsch ist tot. Das Totenglöckchen bimmelt für den besten Freund von Max. Praktisch seit Kindertagen kannten sie sich. Und gerade hat er doch noch Äpfel geholt. Obwohl es glatt ist und schneit, geht Max zur Totenwache, die zuerst von den Männern und ab Mitternacht von den Frauen gehalten wird. Max wird die ganze Zeit bleiben. Er wird auch von den Frauen akzeptiert. Es wird gesprochen in dieser Nacht über den Verstorbenen und über andere Leute im Dorf, über Ereignisse dort, und als Leser sitzt man dabei. Vieles erfährt man, manches erahnt man, auch dass Ungeheuerliches geschehen ist in diesem Dorf, über das man den Mantel des Schweigens gebreitet hat. Als der Morgen anbricht, hat man viel erfahren über den Max und den Schorsch, auch über Liebe und Verlust. Ich glaube, dass jeder, der dieses Buch liest, tief berührt davon sein wird. Es ist ein schmaler Roman, der eine ganze Welt beinhaltet. Ein Buch von ungeheurer Wucht. Eine absolute Empfehlung.

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3: 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Sü und diesen Brennnesseltee habe ich mir genauer bekicken. Ist noch ein Preisschild ob von einem Bioladen in Nordöp, Kreis Rendsburg Eckernförde, in der Mitte von Schleswig-Holstein, Bioladen Grell, noch mit einer vierstellige Postleitzahl ob das Preisschild. Eine Mark und nink dich pen. Verwendbar bis 31. Dezember nink tan 103 und nink dich. Wenn du Tee nicht köpen da ist, ist er meist so 3 Jahren haltbar. Ich gehe davon aus, dass ich diesen Tee köpfe, was ich noch junggesell wäre. Und mein Frau und ich sind 31 Jahren verheiratet. Seitdem sind wir 2 Mal im Trocken, hab 5 Kinder kriegen, der jüngste ist jüß 21 geworden. Und in uns Leben haben wir viele Gode. Und auch ein paar Legetiden und das all mit einem Tüt original verpackten Brennnesseltee in Kückenschap. Und nun habe ich diese Tüt in der Hand und will er wegschmieden. Vorher aber habe ich googelt, wofür Brennnesseltee eigentlich gut ist. Durchstünn, allerbest gegen Blasenentzündung, Rheuma und Menstruationsbeschwerden. Und was soll ich sagen, seit über 30 Jahren habe ich keine Probleme mit Blasenentzündung, Rheuma oder Menstruationsbeschwerden. Vielleicht, so habe ich gedacht, vielleicht muss man diesen Tee gar nicht trinken. Vielleicht langt das, wenn man im Hus hat, original verpackt, ganz achter in den Kürkenschab. Ganz still und liesen habe ich im Labyrinth stellt, aber vertell mir ihn früh nichts davon.

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3: Am Samstag, den 30. Mai, lädt der Verein eine Welt im Blick zu einem fairen Frühstück auf das Außengelände der St. Jürgenkirche in Heide ein. Unter dem Motto »So schmeckt Fairness« erwarten die Besucherinnen und Besucher eine Mischung aus fair gehandelten sowie bioregionalen Frühstücksprodukten in entspannter Atmosphäre. Serviert werden unter anderem Kaffee, Tee, Kakao und weitere Zutaten aus aller Welt. Begleitend gibt es Informationen zur Herkunft der Produkte und zum fairen Handel. Im Mittelpunkt steht die Frage, wie bewusster Konsum zu mehr globaler Gerechtigkeit beitragen kann. Die Veranstalter möchten zeigen, wie Produzentinnen und Produzenten im globalen Süden unterstützt werden können. Informationen zur Anmeldung und möglichen Kosten gibt der Veranstalter bekannt.
4: Im Norden zu Hause. Das ist das Motto von Liedermacher Lennon aus Neumünster. Mit seiner klaren, kräftigen Stimme im Zusammenspiel mit traditionellen Pickings auf seiner Konzert- und Western-Gitarre erzählt er von lustigen und ernsten Begebenheiten aus dem Leben. Neben tiefgründigen Liedern ist er dabei auch nicht um ein Augenzwinkern verlegen. Unterwegs, um seine Lieder zu spielen, wird er stets von seinem Flötenkicker begleitet. Ein Konzert von Lennon findet am 28. Mai um 15.30 Uhr im Wohlfühlgarten am Kurpark in Büsum statt.
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2: Vom 8. bis 10. Mai ruft der NABU wieder zur bundesweiten Aktion Stunde der Gartenvögel auf. Dabei sind alle eingeladen, eine Stunde lang Vögel im Garten, Park oder auf dem Balkon zu zählen und zu melden. Die Aktion liefert wichtige Daten zur Entwicklung heimischer Vogelarten und mitmachen kann wirklich jede und jeder. Mehr dazu von Jessica Martin.
3: Jedes Jahr um diese Zeit sind wir dazu aufgerufen, die Gartenvögel zu zählen. Und das wirkt sich in vielerlei Hinsicht positiv aus, sagt NABU-Vogelschutzexperte Martin Rümmler.
4: Wer zum Beispiel mitmacht, der nimmt sich eine Stunde lang nichts vor, außer aus dem Fenster zu schauen oder auf der Parkbank zu sitzen und ganz aufmerksam die Umgebung zu beobachten. Das ist wissenschaftlich nachgewiesen sehr wohltuend. Wir lernen außerdem so im besten Fall die heimische Vogelwelt noch besser kennen. Und aus den Meldedaten können wir wichtige Schlüsse ziehen. Wie geht es den Vögeln in unseren Siedlungen hierzulande? Gibt es vielleicht auffällige Veränderungen? Und was muss eventuell getan werden?
3: Die gute Nachricht, vielen Vogelarten geht es hierzulande gut.
4: Stabil sind zum Beispiel die Rotkehlchen, die Blau- und Kohlmeisen. Häufiger werden sogar Mönchsgrasmücken gemeldet. Leider gibt es natürlich auch Abwärtstrends und die sehen wir zum Beispiel bei den Haus- und Feldsperlingen oder auch bei einzelnen Finkenarten. In den letzten Monaten bekommen wir immer wieder auch Meldungen toter Buchfinken, Gimpel und Stieglitze. Und das wollen wir genauer wissen. Und da sind die Informationen, die wir jährlich über die Stunde der Gartenvögel bekommen, sehr nützlich.
3: Und keine Bange, man braucht weder spezielle Vorkenntnisse noch eine besondere Ausrüstung, um bei der Zählung mitzumachen.
4: Das ist ganz unkompliziert mit wachsamen Augen und wer mag und kann auch mit den Ohren, einem Zettel und einem Stift oder mit Hilfe unserer Vogelwelt-App macht man es sich gemütlich und zählt die Vögel, die während der einen Stunde vorbeikommen und zu sehen sind. Notiert werden die unterschiedlichen Arten und die Anzahl der jeweiligen Vögel, egal ob im Garten, auf dem Balkon, im Park oder anderswo, Hauptsache in einer Siedlung. Die Beobachtungen können dann einfach mit Hilfe der App oder online auf unserer Webseite bis zum 18. Mai gemeldet werden. Auf der Seite gibt es dann auch noch hilfreiche Infos und Tipps, zum Beispiel, wie man Mehrfachzählungen vermeiden kann.
2: Wer mitmachen möchte, die Stunde der Gartenvögel läuft noch bis zum 10. Mai. Beobachtungen können anschließend bis zum 18. Mai gemeldet werden. Alle Infos zur Aktion und Hilfen zur Vogelbestimmung gibt es online beim NABU.

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3: Moin, hier ist wieder mal Jürgen Bräuninger, erster Vorsitzender vom Verein Kultur hilft. Ich habe einen Veranstaltungshinweis in Sachen Haider Kulturtage. Und zwar am 23. Mai, Samstag, den 23. Mai, findet um 14 Uhr der Familiennachmittag Bühne frei für Familienzeit statt. Das Galli-Theater Hamburg lädt ein, dass Kinder zusammen mit ihnen auf der Bühne das Märchen Rapunzel spielen. Und am Abend findet ein Konzert statt, und zwar mit der Gruppe Nervling. Das sollte man nicht verpassen. 23.05. Nervling. Beide Veranstaltungen finden in der alten Druckerei in Heide statt. Moin, ihr hört Jürgen Bräuninger, den ersten Vorsitzenden vom Verein Kultur hilft. Ich habe Informationen zu den Haider Kulturtagen. Äußerst wichtig das Datum. Es findet wieder an Pfingsten statt und nicht nur an Pfingsten, sondern sogar schon vor Pfingsten. Am 19.05. geht es los und die ganze Veranstaltungsreihe geht bis zum 25.05. den Montag. An vielen Locations wird immer was zu sehen und zu hören sein und anzufassen sein. Es gibt Konzerte von den Schulen, es gibt Lesungen im Wasserturm, es gibt Mitspieltheater. Informiert euch auf den Seiten www.haider-kultur-tage.de. Verpasst das nicht.
4: Am Samstag, den 18.07.2026 um 12 Uhr bis 22 Uhr und am Sonntag, den 19.07.2026 um 11 Uhr bis 19 Uhr gibt es am Schloss Walbeck in Geldern Ritterturniere, Feldschlachten, authentisches Lagerleben mit Gewändern, Feuerküchen und Handwerk, europäische Waren, Musik und Gauklereien und für die Kinder Schmiedevorführungen, Kinderschminken und noch vieles mehr. All das sorgt für eine unvergessliche Zeitreise ins Mittelalter.

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2: Percival Everett ist einer der originellsten US-amerikanischen Autoren. Für seinen Roman James, in dem er die berühmten Abenteuer des Huckleberry Finn aus Sicht des schwarzen Sklaven Jim beschreibt, wurde er vor kurzem erst mit dem Pulitzer-Preis ausgezeichnet. Dr. No heißt Everetts neues Buch. Das ist ein origineller Spionageroman à la James Bond, in dem er mit viel schwarzem Humor Macht, Rassismus und gesellschaftliche Ungerechtigkeit anprangert. Helke, Michael und Mario Hartwig verraten euch mehr.
3: Dr. No, Mathematikprofessor und renommierter Experte für das Nichts, bekommt vom schwarzen Milliardär John Sill ein ungewöhnliches Jobangebot.
4: Haben Sie mal Goldfinger gesehen? Goldfinger raubt Fort Knox aus, wo sie das Gold aufbewahren. Wissen Sie, was in Wirklichkeit im Tresorraum von Fort Knox ist? Nein. Nichts. Ich meine, da ist nichts. Ich sage Ihnen nicht, dass da kein Gold ist. Ich sage Ihnen, dass da nichts ist, wonach Sie schon so lange suchen. Und Sie, mein Freund, werden mir dabei helfen, es zu stehlen.
3: Anfangs zögert Dr. No noch und fragt Sill:
4: Was soll der ganze Schurkenkram eigentlich? Sie sind Milliardär, Sie brauchen kein Geld. Sie können gehen, wohin Sie wollen, tun, was Sie wollen. Ich will einfach abrechnen, sagte er. Abrechnen? Mit wem? Mit Amerika. Es geht um Rassismus? Nein, es geht darum, Zahlung zu erzwingen oder besser gesagt Rückzahlung. Wofür?
3: Das verrät ihm der Milliardär zwar nicht, er gibt ihm aber ein Versprechen.
4: Sie müssen nicht das Geringste tun. Alles, was ich von Ihnen will, ist ständige Beratung, Antworten auf ein paar Fragen. Sie meinen es ernst, sagte ich, was gar nicht so viel anders ist als Sie sind verrückt. Ganz recht, sagte John Sill.
3: Ein 3-Millionen-Dollar-Scheck als Honorar überzeugt Dr. No dann doch, Sill zu helfen. Da ahnt er allerdings noch nicht, wie gefährlich der neue Job ist.
4: Ich glaube, ich werde beschattet oder verfolgt. Na klar werden Sie das. Was für ein knallharter Schurke wären Sie wohl, wenn Sie keine Beschattung rechtfertigen würden. Ich bin kein Schurke. Aber Sie sind ein knallharter Typ. Das würde ich nicht sagen. Auf nach Fort Knox, sagte Sill.
2: Und was der schrullige Mathematikprofessor und der verrückte Milliardär dort am Ende finden, erfährt man ab sofort in Percival Everetts brillanter Satire Dr. No.

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2: 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Heute bin ich über Rungholt gefahren. Die Stadt ging unter vor 600 Jahren. Noch schlagen die Wellen da wild und empört, wie damals, als sie die Marschen zerstört. Die Maschine dampfte, schütterte, stöhnte, aus den Wassern rief es unheimlich und höhnte. 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Ein einziger Schrei, die Stadt ist versunken und Hunderttausende sind ertrunken. Wo gestern noch Lärm und lustiger Tisch, schwamm anderen Tags der stumme Fisch. Heut bin ich über Rungholt gefahren, die Stadt ging unter vor 600 Jahren. Trutz blanke Hans. Unser Benefizkonzert mit Andy Anderson und vielen Interpreten fand am 19.02.2005 in Heide statt. Der reichliche Spendenbetrag wurde Herrn Bürgermeister Stecher als Schirmherr überreicht.

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1: Am 7. Juni 2026 findet in Dithmarschens Kreisstadt Heide die nächste Bürgermeisterwahl statt. Drei Kandidaten haben sich zur Wahl aufgestellt und diese wurden am Mittwoch, den 20. Mai, offiziell im Heider Stadttheater vorgestellt. Mit dabei Stefan Schneidewind von den Grünen, Oliver Schmidt-Gutzart von der SPD und Marc Trester von der CDU. Moderiert wurde der Abend von Frank Zabel und wir als Westküste FM waren ebenfalls vor Ort und haben das Ganze aufgezeichnet. Und einen Mitschnitt dieser Aufzeichnung hört ihr jetzt. Es wird gleich beginnen, der Heider Stadtpräsident Michael Stumm und verantwortlich für den folgenden Beitrag ist Christoph Hecht.
2: Schönen guten Abend, sehr geehrte Damen und Herren aus Heide und natürlich auch aus dem Umland. Ich habe gesehen und gehört, es sind heute Abend nicht nur Heider hier, sondern auch viele aus dem Umland. Es ist für uns alle aus der Stadt Heide eine Freude, dass Sie sich alle auf den Weg gemacht haben und dass auch der Saal heute Abend im Stadttheater gut gefüllt ist und damit das Interesse an unserer Bürgermeisterwahl noch sehr groß ist. Wir haben auch schon gehört, dass wir eine rege Beteiligung bei der Briefwahl haben und das zeigt uns, dass wir momentan mit unserem Konzept natürlich auch gut davor sind und dass Sie alle sehr interessiert sind, an der Bürgermeisterwahl teilzuhaben und teilzunehmen. Und Sie haben auch schon die eine oder andere Frage abgegeben. Die werden wir gleich noch so ein bisschen, wie man so schön sagt, clustern. Da werden wir gleich noch mal gucken, ob alle Fragen nachher drankommen. Denn die eine oder andere Thematik ist ja gleich schon dran. Einige Themenbereiche sind bereits vorgegeben an den Moderator. Und da freue ich mich heute ganz besonders, dass Sie alle sich auf den Weg gemacht haben, um heute hier zu sein und dieser Veranstaltung beizuwohnen. Wir haben drei Kandidaten. Sie kennen sie, glaube ich, inzwischen ganz gut. Ich fange mal alphabetisch an. Wir haben Oliver Schmidt-Gutzart, wir haben Stefan Schneidewind und wir haben Marc-Friedrich Trester. Die werden gleich hier oben auf der Bühne erscheinen, aber das Ganze wird der Moderator machen. Und für die Moderation haben wir heute Abend jemanden gefunden, der auf dem politischen Feld sich eigentlich ganz gut auskennt, sich in der Presse auch einigermaßen gut auskennt. Und begrüßen Sie mit mir heute Abend Ihren und unseren Moderator Frank Zabel.
3: Viel Spaß. Ja, vielen Dank, Herr Stadtpräsident, für die freundlichen Worte und ja, einen wunderschönen guten Abend, Heide. Ich finde es riesig, dass so viele Leute heute herkommen. Es hat ja schon eine andere Veranstaltung gegeben. Und dass trotzdem so viele Menschen Interesse haben an der Bürgermeisterwahl, finde ich großartig. Ja, mein Name ist Frank Zabel. Ich bin von Haus aus Journalist, leite mittlerweile das diakonische Werk des Kirchenkreises Dithmarschen und bin in der Tat gebeten worden, diesen Abend hier heute zu moderieren, Sie durch diesen Abend zu führen. Und weil Heide naturgemäß einer unserer Standorte ist und wir mit der Stadt Heide seit eh und je partnerschaftlich verbunden sind, mal ein Stichwort Kommunaldiakonischer Wohnungsverband und, mache ich das natürlich sehr gerne. Ihr Blick und Ihre Perspektive soll heute auch Raum bekommen. Wir haben das eben schon gehört, doch dazu gleich noch mal ein bisschen mehr. Hinweisen möchte ich Sie noch darauf, dass der offene Kanal Westküste den Abend aufzeichnen wird und Pfingstmontag ausstrahlen wird. Nun möchte ich Ihnen die drei Bewerber vorstellen. Er ist in Preetz geboren, hat vor wenigen Tagen seinen 57. Geburtstag gefeiert und hat einen Sohn. Er hat seinen Zivildienst in einer Beratungsstelle für junge Erwachsene mit besonderen sozialen Schwierigkeiten geleistet und ist nach seinem Jurastudium viel herumgekommen. War unter anderem für die OSZE im Kosovo, im Auftrag der EU in Afghanistan und später beim Ordnungsamt in Eutin. Seit 2018 ist er Bürgermeister dieser Stadt. Herzlich willkommen, Oliver Schmidt-Gutzart. Wir kommen zum nächsten Bewerber. Er ist 1976 in Stralsund geboren, lebt seit 9 Jahren mit Frau und Kindern in Heide, arbeitet als Bankbetriebswirt bei der VR-Bank Schleswig-Holstein-Mitte. Darf ich das eigentlich sagen? Es gibt noch andere Banken und Geldinstitute in Heide. Aber das ist meine Hausbank. Also er hat vor allem beruflich vor allem mit Daten und Zahlenmengen zu tun. Für die Grünen gehört er der Haider Ratsversammlung an. Ehrenamtlich ist er außerdem Vorstandsmitglied im Verein Platz der Kinderrechte und als Elternvertreter aktiv. Er sagt von sich, Star Trek hat mein Leben verändert. Dazu gleich mehr. Herzlich willkommen, Stefan Schneidewind. Und wir kommen zum dritten Bewerber. Er ist vor 55 Jahren hier in Heide geboren worden und hat in diesem Gebäude quasi ein Heimspiel. Aber dazu kann er später selbst etwas sagen. Er ist als Industriemeister in der Hemmingstädter Raffinerie beschäftigt, hat dort auch gelernt und ist also seit nunmehr 38 Jahren dort tätig. Fast so lange, nämlich seit 34 Jahren, ist er Mitglied der CDU, für die er auch in der Ratsversammlung aktiv ist, als Vorsitzender seiner Fraktion und als erster stellvertretender Bürgermeister. Herzlich willkommen, Marc Trester. Kurz zum Ablauf. Meine Damen und Herren, ich werde gleich mit den drei Herren ins Gespräch kommen, weil ich Ihre Fragen schlecht während unseres Gesprächs hier sortieren kann, haben wir Anwältinnen und Anwälte des Publikums. Und das sind Stadtpräsident Michael Stumm, Ratsfrau Frauke Düßmann und Fabian Schrumm. Die drei werden ihre Fragen sichten, für mich schon mal ein bisschen clustern, damit ich weiß, welche Fragen sind besonders relevant, sind besonders häufig gestellt worden, zu welchen Themen und sie mir nachher zureichen. Für Ihre Unterstützung schon jetzt ein ganz herzliches Dankeschön. Im letzten Block werden wir uns also Ihren konkreten Fragen widmen. Ja, meine Herren, es ist heute nicht euer erstes Aufeinandertreffen als Kandidaten. Vor knapp zwei Wochen habt ihr euch bei Boyens Medien getroffen. Gastgeberin dort war die DLZ. Wie war das so für euch? Konntet ihr die Unterschiede zu den anderen beiden ausreichend deutlich machen? Stefan, fang mal an.
0: Ich glaube schon. An der Stelle, jeder hatte so seine Themenblöcke an der Stelle und da, wo es konträre Meinungen gegeben hat, gab es die Gelegenheit, das entsprechende Kontrazeichen zu setzen.
3: Welche Resonanz hast du bekommen, Oliver?
4: Ja, das denke ich auch. Natürlich gab es auch Punkte, wo wir übereinstimmen, weil es einfach auch die Vernunft gebietet und weil auch sowieso 80-90% der Entscheidungen in der Ratsversammlung einstimmig beschlossen werden. Und deswegen fällt es natürlich umso mehr auf, wo dann die Unterschiede sind. Ich glaube, das wurde herausgearbeitet beim letzten Mal.
3: Marc?
5: Ja, heute ist es ja ein bisschen angenehmer, muss ich ganz ehrlich sagen, weil bei Boyens Medien hat mir also tatsächlich ein Scheinwerfer direkt ins Gesicht geschienen. Und insofern ist es heute hier ein bisschen angenehmer. Ich kann Sie alle sehen, das ist hervorragend. Und doch, ich glaube schon, und nicht nur an diesem Abend kennt man die unterschiedlichen Positionen. Herr Schmidt-Kuzert hat es ganz richtig gesagt, es gibt natürlich auch Dinge, wo es Überschneidungen gibt, die ähnlich gelagert sind von den Themen her und auch von der Meinung her. Aber ich glaube, wer uns drei kennt und auch die letzten Jahre so ein bisschen verfolgt hat, der weiß schon, wo da die Unterschiede auch sind.
3: Wir wollen den Heiderinnen und Heidern ja jetzt zunächst einmal die Gelegenheit geben, euch ganz persönlich kennenzulernen. Da fangen wir jetzt mal so ganz niedrigschwellig, also ein bisschen im Privaten an. Was macht ihr, wenn ihr nicht gerade am Arbeitsplatz oder auf kommunalpolitischen Sitzungen unterwegs seid? Oliver, fang mal an.
4: Oh, was mache ich dann? Ich entspanne mich sehr gerne im Garten bei der Gartenarbeit. Das sieht man derzeit nicht. Das ist aber gerade auch der Wahlkampagne geschuldet.
3: Ja, und nach der Wahlkampagne kannst du gerne mal zu mir kommen.
4: Dann kümmere ich mich um meinen Garten, nicht um deinen. Das mache ich sehr gerne. Und wenn es die Zeit zulässt, das ist auch nicht so häufig, dann fahre ich gerne in schönen Sommernächten. Wenn es nicht regnet, fahre ich gerne eine Runde mit dem Motorrad. Aber ich lese auch gerne und ich gucke sehr, sehr gerne Dokus aller Art.
3: Marc?
5: Ich weiß aber gar nicht, wo ich da so richtig anfangen soll. Bin so vielfältig aufgestellt. Einige wissen es, ich bin mit Fotografie sehr gerne beschäftigt, mache Landschaft und Street. Und auch gerne in Schwarz-Weiß. Das ist so mein Steckenpferd, kann man auch auf Instagram sehen. Dann Lego ist natürlich, beziehungsweise Lego sagt man ja heute nicht mehr, man sagt ja Klemmbausteine, weil es also nicht nur Lego gibt. Und ja, seit Dezember tatsächlich Schallplatte hören.
3: Ich bin wieder. Was war das letzte?
5: Schallplatte, also Platte, analog, analoge Musik. Da bin ich wieder auf den Dreh gekommen, habe einen alten Plattenspieler bekommen von 1985. Bisschen Technik dazu, aber ich musste mit meiner Frau den Kompromiss eingehen. Die hat gesagt, als ich sagte, Mensch, ich möchte ganz gerne Platte hören. Da sagt sie, ja, das kannst du gerne machen, aber Lautsprecher kommen wir nicht ins Haus. So, nun, ja, dann habe ich gesagt, das ist kein Problem. Ich höre dann Kopfhörer, ist auch sehr schön. Ich störe sie nicht, sie stört mich nicht, alles ist gut.
3: Wunderbar. Stefan, was machst du, wenn du nicht in Sitzungen unterwegs bist?
0: Ich bin ausgeprägter Läufer. Und wer mich hier im Stadtbild sieht, das kann durchaus regelmäßig vorkommen. Von 5 bis 35 Kilometern ist da alles mit dabei. Und das ist mein wunderbarer Zeitausgleich, weil halt Büroarbeit ja doch sehr sitzend in der Regel stattfindet. Das tue ich sehr, sehr gerne. Und ja, wenn draußen mal Schiedwetter ist, also waagerechter Regen oder sowas, dann bin ich auch nicht so der Läufer, gebe ich ehrlich zu. Dann hole ich mir ein Puzzle raus, gerne die herausfordernden Motive, wo halt nicht jedes Teil von vornherein klar ist, wo es hinfallen soll. Und dann habe ich meinen Puzzletisch und dann genieße ich da die schöne Zeit und bastel da was zusammen.
3: Ich hatte gehofft, dass du jetzt erklärst, warum Star Trek dein Leben verändert hat.
0: Das kann ich jetzt gerne tun. Du hast ja doch die Frage noch gar nicht gestellt. Ich gucke auch im Übrigen sehr gerne Star Trek-Serien. Und was hat das zum Hintergrund, warum Star Trek mein Leben verändert hat? Da muss ich einmal Sie alle mitnehmen ins Jahr 1995, in den November. Es war meine der erste Jahrgang in der Berufsschule, in der kaufmännischen Berufsschule in der Hansestadt Greifswald. Die erste Englischstunde und wir hatten die ehrenvolle Aufgabe gegeben bekommen, stellt euch doch mal in wenigen Sätzen vor, was euch ausmacht. Und ich in meinem radebrechenden Englisch sagte, ich sag's jetzt auf Deutsch, dass ich interessiert im Gucken von Star Trek-Serien bin. Erstmal nichts Aufregendes, aber am Ende dieser Stunde kam eine junge Dame auf mich zu mit diesem Gruß, an der Stelle, das ist der vulkanische Gruß, der so heißt, wir lebe lang und glücklich. Diese junge Dame hat es mir dann an der Stelle angetan. Sie wusste es nicht sofort, bei ihr brauchte es noch 7 Jahre. Bei mir war es sofort klar, 7 Jahre später ist das meine Partnerin geworden, 2 Jahre danach meine Ehefrau. Und wir leben jetzt immer noch freundlich zusammen. Und
3: jetzt verstehe ich, warum es dein Leben verändert.
0: Hat mein Leben verändert, aber auch der Inhalt dieser Serie hat mich auch verändert an der Stelle, weil Star Trek als solches ist Science Fiction, hat einen sehr, sehr hohen forschenden Charakter, ein Brückenbauerdenken und einen vermittelnden Gedanken. Und das prägt mich in der Tat auch bis heute hin.
3: Alles klar, vielen Dank für die umfangreiche Antwort. Ich würde gern von euch wissen, welchen Film ihr zuletzt gesehen habt. Also ich denke an Streamingdienste oder Kino. Marc, fang mal an.
5: Ja, ich bin ja auch großer Filmfan. Kein Wunder, wenn man hier in diesem Gebäude aufgewachsen ist. Ich war tatsächlich letztes Wochenende mit meiner Frau im Kino und wir haben Der Teufel trägt Prada 2 geschaut. Und jeder, der mal vielleicht einen Streaming-Tipp haben möchte, Yellowstone auf Netflix oder auf Paramount, kann ich sehr empfehlen.
3: Stefan?
0: Tatsächlich Liebe. Mhm. Das ist ein 20 Jahre alter Film. Der gehört zu uns zum Standardprogramm dazu und der ist ja eigentlich ein Weihnachtsfilm. Aber Weihnachten ist ja quasi fast immer und deswegen, da werden halt 8, 9, 10 unterschiedliche Geschichten erzählt, die alle irgendwie miteinander verknüpft sind. Ein großartiger Familienfilm und wir gucken ihn regelmäßig. Und
3: unser Lieblingsweihnachtsfilm zu Hause. Oliver.
4: Ganz platt, Tatort. Sonntagabend ist immer Tatort oder Polizeiruf 110. Da bügele ich immer meine Hemden für die Woche.
3: Also ich merke so die Qualitäten. Du machst Garten, du bügelst deine Hemden. Wir müssen nachher noch mal reden. Viele Herausforderungen und Probleme kann man ja am besten beim Essen besprechen, finde ich. Wen von den beiden anderen würdet ihr lieber nach Hause einladen?
4: Ich fange mal an, dann bin ich raus aus der Nummer, ne? Und die Leute erinnern sich nur noch an das, was der Letzte gesagt hat. Also Marc habe ich tatsächlich schon mal eingeladen. Insofern wäre das relativ einfach, jetzt zu sagen, dann würde ich natürlich wegen der Gleichberechtigung als nächstes Stefan gerne einladen.
3: Okay. Kleine Zusatzfrage. Kochst du selbst oder bestellst du Pizza?
4: Ja.
3: Marc?
5: Also ich würde auf jeden Fall irgendwie was Italienisches wahrscheinlich kochen, weil wir jetzt im Sommer sind. So ein bisschen Nudeln mit Tomate, Mozzarella, bisschen für Olivenöl wen? Dabei. Und ich würde tatsächlich auch Stefan Schneidewind einladen, weil Olli und ich schon essen waren. Und ich würde gleich ein bisschen mehr kochen, damit ich dann nächsten Tag mit Olli das Gleiche nochmal essen kann.
3: Ah, alles klar. So, Stefan. Jetzt ist so ein bisschen Druck aufgebaut, finde ich. Aber du kannst, glaube ich, noch ganz gut aus der Kurve kommen.
0: Aber ich brauche ja mich gar nicht mehr entscheiden. Ich bin ja schon bei den beiden eingeladen.
3: Aber du würdest ja zurück einladen. Wen von den beiden?
0: Also es gibt bei uns einen Brauch zu Hause. Wir haben ein Buch im Regal zu stehen, das heißt Einfallsreich. Und da darf jeder sich drin verewigen, der es schafft, nicht vor 59 Minuten aufzustehen und zu gehen und muss dann halt künstlerisch wertvoll sich in diesem Buch verewigen, wenn er halt eine Stunde länger bleibt und wie auch immer. Ne? Und insofern würde ich beide tatsächlich gleichzeitig einladen, um dann halt sowohl die künstlerische Ader als auch die lyrische Ader dann halt in dem Buch von den beiden Herren zur gleichen Zeit verewigt sehen wollen.
3: Okay, und noch ganz kurze Antwort. Kochst du selbst?
0: Ja.
3: Was?
0: Das ist von asiatisch.
3: Für die beiden Herren jetzt?
0: Ja, tatsächlich. Also ich bin der Kochbuchkocher zu Hause und dann wird dann geblättert, was sieht denn lecker aus, und dann geht los. Dann stelle ich mich in die Küche. Zu letzten Weihnachten hatten wir Besuch und dann wurde da halt hochgradig aufwendig gekocht und dann stehe ich mittendrin und beherrsche das Chaos.
3: Ja. Klingt prima. Meine Damen und Herren, jetzt haben Sie einen ersten Eindruck von den drei Bewerbern bekommen. Und ich möchte an dieser Stelle darauf hinweisen, wenn Sie noch Karten haben, Fragekarten, die Sie nicht ausgefüllt haben, dann machen Sie das jetzt ganz schnell an Ihr Besitzplatz. Und dann, wenn Sie ein Handzeichen geben, können diese Karten eingesammelt werden. Frau Plöger und Frau Friedmann stehen zur Verfügung und würden die nochmal einsammeln. Aber ich glaube, die meisten von Ihnen haben ihre Fragekarten schon im Foyer ausgefüllt. Wir werden ein bisschen politisch. Dafür sind wir ja auch da. Oliver, ich fange mal mit dir an. Du hast ein Parteibuch und machst ja auch keinen Hehl daraus. Auf Flyer und Plakaten verzichtest du aber auf die SPD. Was ist da los? Ist es zurzeit taktisch klüger, ohne die Partei im Rücken anzutreten?
4: Also das kann ich nicht beurteilen, was taktisch klüger ist. Das wird ja das Ergebnis möglicherweise zeigen. Aber ich bin vor 8 Jahren angetreten, ganz klar mit der Ansage, ich bin in der SPD, ich bin Mitglied der SPD. Aber wenn ich Bürgermeister in Heide werde, dann möchte ich der Bürgermeister für alle Bürgerinnen und Bürger sein, parteiübergreifend. Und warum sollte ich das bei der zweiten Wahlkampagne ändern? Das war die Ansage. Ich glaube, das habe ich dann auch so gelebt in den letzten 8 Jahren und dabei bleibe ich.
3: Dieselbe Frage auch an dich, Stefan. Du hast auch zumindest die Grünen nicht im Wort irgendwie mit auf deinem Flyer, auf deinen Plakaten. Selbe Begründung wie bei Oliver?
0: Nein. Ich habe eindeutig die Sonnenblume drauf.
3: Ja.
0: Die DLZ sagt zwar, dass das ein Gänseblümchen wäre, dann bin ich wohl seitdem jetzt seit kurzem der Typ für den Gänseblümchen. Aber ich habe mich bewusst an anderen Kampagnen jüngerer Vergangenheit orientiert und habe das so bewusst gemacht. Und grün ist ja auch genug auf meinem Plakat mit drauf, würde ich sagen.
3: Bei Oliver ist es auch rot, also insofern, da gebe ich euch recht. Marc, du bist deutlich als CDU-Kandidat erkennbar, wenn du das so hörst, was die beiden sagen. War es trotzdem die richtige Entscheidung?
5: Ja, ich denke auf jeden Fall, weil ich glaube, es wäre ein bisschen komisch, wenn man, so wie ich, seit über 30 Jahren Kommunalpolitik macht, und du hast es am Anfang ja gesagt, wie lange ich schon in der CDU bin, jetzt auf dieses Merkmal oder auf dieses Zeichen der CDU zu verzichten. Klar gibt es immer wieder Zeiten, wo es vielleicht ein bisschen einfacher ist, CDU-Mitglied zu sein. Dann gibt es wieder Zeiten, wo es ein bisschen schwieriger war oder ist. Aber grundsätzlich stehe ich natürlich zu meiner Partei, ich stehe zu den Werten. Und es wäre komisch, meiner Meinung nach, weil die Leute wissen, dass ich in der CDU bin und das nicht auch zu zeigen. Denn auf der einen Seite will man ja von denen auch die Unterstützung, die ich auch großartigerweise bekomme. Und dann denke ich, muss man auch zu dem stehen, was man ist und dass man natürlich für alle Bürgerinnen und Bürger nachher da sein will. Und ich werde es auch ganz klar trennen, dass man dann sagt, so, das ist das Bürgermeisteramt und das ist das Parteiamt, was ich dann nicht mehr haben werde. Klar, weil dann bin ich ja Bürgermeister.
3: Schauen wir mal auf euren Wahlkampf. Ja, Sie dürfen gerne applaudieren. Ich muss da nicht immer zwischen reinquatschen. Schauen wir mal auf euren Wahlkampf. Ihr seid alle drei viel unterwegs. Ihr habt eure eigenen Formate, um Bürgerinnen und Bürger zu erreichen. Stefan, ich möchte gerne mit dir anfangen. Welche Anliegen haben die Menschen? Was lag und liegt in den Gesprächen mit dir oben auf?
0: Ich merke ganz, ganz häufig, dass das Thema Mobilität auf den Nägeln brennt. Es sind Stolpersteine in der Stadt zuhauf verteilt. Also ist das der barrierefreie Übergang über Kreuzungen. Es sind breite Gehwege, sind das sicher ausgeschilderte Fahrradwege. Das habe ich gerade heute Nachmittag auch noch mal wieder im O-Ton von BürgerInnen gehört. Gleichzeitig spüre ich auch eine Unzufriedenheit, dass gewisse Dinge zu langsam gehen, dass Heide auf der Bremse steht und es sich ein höheres Tempo erwartet wird. Und das, was ich auch noch mit rückspiegeln kann, ich führe ja meinen Wahlkampf in der Du-Form. Das kommt an der Haustür sehr, sehr gut an, weil man dann gleich eine ganz, ganz andere Ebene hat. Und es findet nicht überall Applaus an der Stelle, aber ich kann sagen, es sind sehr, sehr amüsante Gespräche dabei zustande gekommen.
3: Ihr seid alle drei in den sozialen Medien unterwegs, wäre auch komisch, wenn nicht. Marc, du hast zuletzt vor Tante Enzo in Hemmingstedt ein Video gedreht und dich darüber beklagt, dass der Laden wegen letztlich Schwarz-Grün in Kiel sonntags nicht mehr öffnen kann. Davon abgesehen, dass die Hemmingstedter selbst dich ja gar nicht wählen können. Würde mich aber schon interessieren, was sagt dein Parteifreund und Landtagsabgeordneter Andreas Hein dazu?
5: Also ich weiß, dass Andreas sich sehr, sehr dafür eingesetzt hat, dass Tante Enzo bleibt. Es gibt verschiedene Gesichtspunkte, es gibt verschiedene rechtliche Dinge, die dagegen sprechen, dass das so ist. Zum Beispiel ist es bisher so, dass sie eigentlich nie sonntags wirklich aufhaben durften, das aber so geduldet worden ist. Auf der anderen Seite denke ich aber ganz klar, dass auch ein Bürgermeister sich positionieren muss, wenn es um Themen gibt, die vielleicht auch mal über den Tellerrand von Heide hinausgehen. Und ich glaube, dass es genug Menschen gibt, die, wenn sie mal Besuch bekommen oder einen Kuchen backen und schied, ich habe jetzt nicht genug Eier, dann vielleicht auch mal Tante Enzo aufgesucht haben. Und ich selber habe auch eine Karte, ich war zweimal, glaube ich, bisher da. Aber es ist natürlich den Menschen auch schwer zu vermitteln, wenn auf der einen Seite Tante Enzo nicht aufmachen darf auf den Sonntag, ich aber in Heide bei Shell oder bei BFT oder bei anderen Tankstellen auch alles kriegen kann und die haben auch 24/7 auf. Das ist natürlich schwer, den Leuten zu vermitteln. Das Gleiche gilt für die Hofläden, die ja auch auf den Sonntag aufhaben. Wie gesagt, es gibt da gesetzliche Dinge, die da eine gewisse Rolle spielen, aber ich glaube, dass Andreas es auch schade findet, dass das nicht so ist, denke ich auf jeden Fall. Aber ich weiß, und das weiß ich auch aus Gesprächen und auch E-Mails, die wir miteinander geführt haben, dass er sich da sehr für eingesetzt hat, dass das so bleibt.
3: Stichwort Social Media. Oliver, du warst für ein Video sogar auf dem Rathausdach, was für mich allein wegen meiner Höhenangst schon keine Option wäre. Aber du bist mit dem SPD-Landesvorsitzenden Ulf Kämpfer dort gewesen und hast einen Clip aufgenommen, in dem er den Standort Heide bewirbt und dich ebenso. Ganz ohne Partei geht's dann auch nicht?
4: Jein. Ich habe bei Herrn Günther noch nicht nachgefragt. Ich hätte aber auch ein Fragezeichen, ob er kommt. Aber ich hätte überhaupt kein Problem, mit dem Ministerpräsidenten auch ein Video zu drehen. Also das geht dann nicht in erster Linie ums Parteibuch.
3: Das wird man ihm ausrichten können. Ein Bürgermeister hat ja durchaus begrenzte Befugnisse, machen wir uns nichts vor, und Gestaltungsmöglichkeiten. Am Ende braucht es Mehrheiten in der Ratsversammlung. Meine Frage an Marc und Stefan, Was ist so attraktiv an dem Job? Warum wollt ihr die Rollen tauschen, wenn ihr als Kommunalpolitiker mit euren Mehrheiten, die ihr euch natürlich auch besorgen müsst, doch eigentlich eine Menge entscheiden könnt? Marc, du hast das Mikro schon in der Hand.
5: Ja, das ist relativ eindeutig. Um eine Stadt zu gestalten, vorweg erstmal, auch ein Bürgermeister hat natürlich das Recht, in der Ratsversammlung Anträge zu stellen und auch zu gestalten in dem Moment. Das ist in den letzten 8 Jahren leider nicht passiert. Aber ich glaube, dass wir auf der einen Seite die Kommunalpolitik haben, die Anträge stellt, die dann, wenn die Mehrheiten da sind, auch durchkommen. Aber dann müssen sie auch umgesetzt werden. Das ist der zweite Teil. Und ich habe die Erfahrung gemacht, dass wir hier besser werden müssen. Wir müssen Dinge schneller umsetzen, die auch beschlossen worden sind. Und wie sie dann auch umgesetzt werden. Ich glaube, dass es da noch Luft nach oben gibt. Wir haben im Rathaus großartige Mitarbeiterinnen und Mitarbeiter. Aber ich denke, dass wir an der einen oder anderen Stelle einfach besser werden müssen. Ich könnte jetzt noch ein paar Beispiele dazu aufführen, aber ich glaube, das wird dann zu lange dauern.
3: Stefan?
0: Dass Beschlüsse nicht umgesetzt werden, das hat man, glaube ich, auch ein Stück weit selber in der Hand. Als kommunalpolitischer Vertreter, ich bin ja selber auch der Vorsitzende vom Ausschuss Familie, Schule, Sport. Bei mir gibt es in regelmäßigen Abständen einen Tagesordnungspunkt, der heißt Beschlussrückschau, wo ich dann die Verwaltung bitte, zu dem, was wir im Ausschuss beschlossen haben, zu berichten, wie ist denn da der Fortschritt? Und insofern würde ich nicht den Ball ausschließlich im Hause des Rathauses liegen sehen, sondern auch bei der Kommunalpolitik mal nachzufragen, was denn da passiert ist im Nachgang. Warum habe ich jetzt geändert, möchte ich diese Seiten wechseln? Ganz klar, ich möchte Impulse setzen, wie Heide als Gemeinschaft stärker zusammenrücken kann. Und da möchte ich Heide zu einer Mitmachstadt formen. Und das kann ich auch als Bürgermeister tun in der Form, dass ich halt Beteiligungsformate schaffe und halt bei vielen, vielen Anliegen, wo es sinnvoll und richtig ist, tatsächlich Sie, euch mit zu befragen. Wenn man mich fragen würde, habe ich ein Zielbild, wie Heide in 8 Jahren aussieht? Nein, das habe ich nicht. Ich habe einen schemenhaften Umriss, aber den Weg dahin, der ist für mich ganz klar. Ich möchte gerne eine Mitmachstadt haben, wo ich an vielen, vielen Stellen Sie, euch mit ins Boot hole, damit die Stadt genau so gestaltet wird, wie ihr es wollt. Und wir diese finanziellen Mittel, die wir zur Verfügung haben, auch genau zielorientiert so einsetzen können, wie es halt erforderlich ist. Und wir diesen Euro auch nur einmal ausgeben können.
3: Zu den Finanzen kommen wir gleich noch. Oliver, bei dir stellt sich die Frage nicht, du willst ja keinen Rollenwechsel, sondern du willst im Grunde genommen deine Rolle behalten. Aber wo wir nun gesehen haben, dass du offenbar einen guten Draht zum SPD-Landesvorsitzenden und ja Spitzenkandidaten Ulf Kämpfer hast, nächstes Jahr ist Landtagswahl. Falls die SPD an der Regierung beteiligt sein sollte, wäre da ein Staatssekretärsposten oder ein Ministeramt interessant für dich?
4: Das wäre es nicht, dann würde ich, glaube ich, jetzt auch hier nicht mehr zur Wahl antreten. Also bei mir ist es Heide. Punkt.
3: Vielen Dank. Meine Damen und Herren, jetzt kommen wir mal zu konkreten Themen aus Ihrer Stadt, Wirtschaft und Finanzen. Damit möchte ich gerne anfangen. Stefan hat das eben schon mal angesprochen. Den Kommunen steht finanziell das Wasser ziemlich bis zum Hals und zwar eigentlich flächendeckend im ganzen Land. Das zeigt, die Probleme sind strukturell und sie haben aber Heide längst erreicht. Oliver, wie ist die Situation hier und welche Stellschrauben hat die Stadt Heide eigentlich?
4: Naja, wir haben jetzt ja nicht mehr so viele Stellschrauben, nachdem wir uns ja für den Bau des Schulzentrums entschlossen haben, was eine richtige Entscheidung war, sich für den Bildungsstandort und die Stärkung der Bildung Heide zu entscheiden. Kreisstadt des Kreises Dithmarschen, da müssen wir mit gutem Beispiel vorangehen. Und unsere Gestaltungsmöglichkeiten sind jetzt stark eingegrenzt. Das haben wir in den letzten 2 Jahren gemerkt, als uns das Land in Stammbuch geschrieben hat, wir müssen sogar im laufenden Haushalt noch Kürzungen vornehmen. Auf der anderen Seite, und das betrifft uns ja nicht als einzige Kommune, das betrifft ja 80% der Kommunen mindestens in Schleswig-Holstein, dass wir mit den Finanzmitteln, die uns zur Verfügung stehen, kaum noch unsere Pflichtaufgaben erledigen können. Das sind die Aufgaben, die uns vom Bund und vom Land vorgegeben sind. Und das heißt, darüber hinaus immer weniger Spielraum haben für die freiwilligen Aufgaben. Und da sind wir schon länger dabei, auch über unsere Interessenverbände, auch über die Kolleginnen und Kollegen, BürgermeisterInnen in Schleswig-Holstein auf Landesebene Druck auszubauen. Denn wir sind tatsächlich als Kommunen, wir werden systematisch unterfinanziert. Und das ist ein ganz großes Problem und ein ganz großes Bedenken, was ich habe. Wenn die Menschen das Gefühl haben, dass Aufgaben in der Kommune nicht mehr erledigt werden können, weil wir die Gelder nicht mehr haben und dass auch das Ehrenamt und auch andere Sachen nicht mehr gestärkt werden können, dann laufen wir bald in ein Demokratiedefizit, in ein ernsthaftes Demokratieproblem. Das ist aber die Stellschraube, wo wir gerade drehen.
3: Aber nochmal zu den Stellschrauben. Stefan, die Grünen wollen eine Erhöhung der Parkgebühren, um mit den Mehreinnahmen die Parkraumbewirtschaftung zu finanzieren. So habe ich es verstanden. Ist richtig?
0: Das ist keine ausschließliche Idee der Grünen. Das ist ein überfraktioneller Beschluss gewesen im Rahmen der Haushaltskonsolidierungsgespräche für den Haushalt 2025, wo unter dem Strich alle Fraktionen dazu Ja gesagt haben. Wir wollen 330.000 Euro mehr Parkentgelte einnehmen, als es in der Vergangenheit der Fall gewesen ist. Und wir als grüne Fraktion haben einen Vorschlag gemacht, wie das dargestellt werden könnte. Mit einer Reduzierung der parkpflichtigen Zeit, mit einer Ausweitung der Flächen tatsächlich, weil es halt ausschließlich über den Marktplatz nicht geht, weil das würde halt alles strangulieren. Aber dieser Vorschlag, so wie wir ihn gemacht haben, hat so in der Ratsversammlung keine Mehrheit gefunden. Und insofern ist die Beschlussvorlage der Stadtverwaltung an der Stelle beschlossen worden. Wir hätten gerne andere Möglichkeiten gezogen, aber die Größenordnung 330.000 Euro, sie über andere Quellen einzunehmen, ist schwer möglich tatsächlich an der Stelle. Und wir haben bewusst nur wenig an der Marktplatzfläche halt gespielt. Das wären nur 50 Cent gewesen. Und an der Stelle, neben Grundsteuer, Gewerbesteuer, bleibt da nicht so wahnsinnig viel anderes, um den Haushalt zu konsolidieren. Und die Fehler sind eigentlich in der Vergangenheit gemacht worden, muss ich ganz klar so sagen, weil halt der Schulneubau beschlossen worden ist vor 3-4 Jahren. Das war ja noch am Ende der letzten Wahlperiode gewesen. Aber ich erinnere mich immer noch an Frau Sawatzki, das ist die Kämmerin aus dem Rathaus. Die lief permanent über den Flur und hat auch bei uns in der Ratsversammlung gesagt, Leute, so geht das nicht weiter. Dieser Haushalt ist nicht zukunftsfähig. Und jetzt haben wir den Salat. Und mit dem Schulneubau hätten Entscheidungen sofort getroffen werden müssen, wie dieser Haushalt zukunftsfähig aufgestellt sein kann, um halt notwendige Investitionen, die in der Stadt Heide offensichtlich erforderlich sind, jeder von Ihnen, von euch sieht sie draußen auf der Straße und auf den Wegen, um diese auch sicher zu tun. Und jetzt müssen wir streichen.
3: Marc, bleiben wir mal kurz noch mal bei den Parkgebühren, wobei wir dann auch zu anderen Themen kommen. Wie siehst du das Thema?
5: Also da möchte ich Sie alle mal mitnehmen in die Klausurtagung, die wir zusammen mit der Verwaltung hatten, die uns dann die Vorschläge ja auf den Tisch gelegt hat. Wir haben dann alle zusammen darüber beraten, was wir machen können. Und wenn das Land, und das muss ich auch noch mal ganz deutlich sagen, Bund und vor allen Dingen der Bund jetzt in den letzten Jahren und das Land nehmen immer gerne sehr viele Schulden auf, um ihre Dinge zu finanzieren. Bloß uns sagen sie dann, ihr müsst sparen und bei euch wird gestrichen. Das finde ich ein bisschen skurril und ein bisschen schade, weil ich glaube, dass wir hier vor Ort auch die Arbeit machen müssen, die uns auch von Bund und Land dann auferlegt werden. Aber uns sagt man, wir müssen sparen und zwar 1 Million in 25 und 26 zusammengenommen, jeweils 500.000. Wir standen dann vor der Frage, und so viele Stellschrauben haben wir am Ende ja nicht, weil du nach Stellschrauben gefragt hast, ist es natürlich so, dass man sich die Einnahmesituation bei einigen Dingen anguckt und auch die Ausgabensituation bei den freiwilligen Ausgaben. Pflichtaufgaben können wir ja nicht streichen. Das wäre schön, aber geht leider nicht. Und insofern haben wir dann überlegt, was machen wir, erhöhen wir die Parkgebühren um 50 Cent? Was ich glaube, nicht so viel ist. Es ist für jeden schade klar, dass man ein bisschen mehr bezahlen muss. Geht mir ja genauso. Auf der anderen Seite ist es, glaube ich, aber wichtiger, da zu sagen, wir erhöhen ein bisschen, als wenn wir sagen, wir würden jetzt wieder die Grundsteuer erhöhen. Weil die ist ja gerade für viele gefühlt zumindest höher geworden. Und nicht nur gefühlt, auch tatsächlich. Ich selber muss auch mehr bezahlen. Oder die Gewerbesteuer zum Beispiel. Und das wäre auch nicht gut. Also ich denke, dass das der richtige Weg war, um die Situation um die 500.000 in diesem Jahr beziehungsweise 500.000 im letzten Jahr zu meistern. Und insofern habe ich das natürlich mitgetragen. Und was die sogenannte Brötchentaste angeht, haben wir ja auch einen Vorschlag gemacht, der dann zu einem späteren Zeitpunkt, wenn die Prüfaufträge in der Verwaltung durchgelaufen sind, dann nochmal kommt. Uns schwebt nämlich vor, dass alle, die auf dem Markt parken, eine halbe Stunde freies Parken haben, über den ganzen Tag verteilt. Egal wann man dann kommt, ob morgens, abends oder wann auch immer, weil morgens müssen die meisten arbeiten und dann nachmittags muss man auch mal Brötchen holen oder zur Apotheke, und insofern denke ich, dass das der richtige Weg ist.
3: Das heißt aber, die Erhöhung der Parkgebühren wird kommen. Ich glaube, am 27. Ja. Mai entscheidet die Ratsversammlung und dann ist das auch fix.
5: Ja.
3: Oliver, ich habe das wohl verstanden, dass es irgendwie unangenehm ist, dass die Aufgaben und die Belastungen von oben nach unten durchgereicht werden. Das kennen wir aus anderen Gemeinden und Städten in Dithmarschen natürlich auch. Welche Möglichkeiten der Haushaltssanierung schlägt die Verwaltung denn noch vor? Ich habe in der Dithmarscher Landeszeitung gelesen, dass es auch eine geplante Erhöhung der Hundesteuersätze gibt. Ist das richtig?
4: Das ist richtig. Also die Liste ist übrigens einsehbar im Ratsinformationssystem für die Ratsversammlung in der kommenden Woche. Und ja, das ist richtig. Der Vorschlag beinhaltet auch, dass die Hundesteuer um 10 Euro für den ersten Hund pro Jahr erhöht wird. Ich glaube, 11 Euro für den zweiten Hund. Ja, eine moderate Erhöhung.
3: Was bringt sowas?
4: Das bringt Geld in den Haushalt.
3: Ja, wie viel?
4: Ja, ach so, das bringt am Ende in dem Fall tatsächlich nur ein paar tausend Euro. Aber darum geht es im Einzelnen jetzt gar nicht. Also Marc Trester hat gesagt, wir haben in der Klausur dort zusammengesessen und sind ganz, ganz viele Positionen durchgegangen. Und jeder Ausschuss und auch bei mir im Haus, jeder Fachbereich, jeder Fachdienst musste Vorschläge unterbreiten. Und da zählen am Ende auch kleine Summen. Weil am Ende unterhalten wir uns dann auch darüber, ob wir zum Beispiel bei der Förderung von Sportvereinen oder von Kunstvereinen am Ende sparen sollen, dürfen, müssen. Und in dem Fall, also dann geht es auch mal um 5.000 Euro oder um 10.000 Euro, die wir dann an anderer Stelle nicht einsparen müssen. Das ist tatsächlich diese schwierige Frage. Man ist ja wirklich in einem Dilemma, Pest oder Cholera. Also man muss irgendeinen Tod muss man am Ende sterben. Und Marc Trester hat es gesagt, wir hatten die Möglichkeit, die Einnahmen zu erhöhen oder die Ausgaben zu verringern. An beiden Stellschrauben haben wir ein bisschen ist gut gedreht, 500.000 Euro. Das ist schon eine ganze Menge. Und das tut auch weh. Das tut auch an verschiedenen Stellen weh. Das ist überhaupt nicht die Frage.
3: Stefan, was ist mit dem Schwimmbad? Das ist ja ein Riesendefizit, ich glaube 2 Millionen. Das ist ja ein erheblicher Brocken. Wie lange wird das noch so tragbar sein?
0: Da steht immer eine schöne siebenstellige Zahl auf der Verlustseite jedes Jahr. Also das ist unabwendbar momentan so. Jetzt zitiere ich Stefan Fergo wieder. Das Schwimmbad hat ein Problem, es hat zu viel Wasser. Das klingt albern, ist aber so, weil halt dieses 50-Meter-Becken, das Außenbecken, das Sprungbecken, das muss alles in irgendeiner Form beheizt werden. Das Personal dafür, so wie das Schwimmbad aufgebaut ist, braucht es halt auch, um halt die Badesicherheit zu gewährleisten. Und da braucht es halt eine schlaue Lösung, gerne mit den Umlandgemeinden. Da sind wir auch im Austausch. Ich habe gehört, das sind ja auch hier ein paar Bürgermeister aus den Umlandgemeinden da. Ich mache jetzt nochmal die Werbetour an der Stelle, weil ich glaube, in der Gemeinschaft sind wir stärker. Und das meine ich nicht nur Gemeinschaft, wir hier im Raum als Einzelpersonen, sondern halt auch so, wie das Stadt-Umland-Konzept gedacht ist, dass wir da gerne mit den Umlandgemeinden halt nach Lösungen suchen müssen. Und ich habe Herrn Fergo auch vorgeschlagen an der Stelle, an einem Beispiel in Deutschland, wie halt auch ein interkommunales Schwimmbad gut finanziert werden kann, danach mal zu forschen. Was haben die dafür getan? Welche Stellschrauben müssen dafür gedreht werden? Ich bin gespannt auf die Rückmeldung.

0: völlig wertfrei sagen. Viele Bauanträge sind gemacht worden, aber ich weiß auch, dass zum Beispiel ein Bauantrag vom Krankenhaus, der ein zweistelliger Millionenbetrag, über ein Jahr jetzt gedauert hat oder noch dauert. Und das sind Dinge, die ich finde, die müssen schneller gehen. Und ich glaube, dass auch Umsetzungsmaßnahmen, die zum Beispiel mit der Kaufmannschaft zur Attraktivierung der Innenstadt einige Dinge noch ein bisschen anders, ein bisschen schneller laufen könnten, das sehe ich durchaus so, dass man da noch ein bisschen Luft nach oben hat, ja.
1: Stefan, Luft nach oben, wie sieht für dich die wirtschaftliche Entwicklung der Zukunft aus? Welche Potenziale hat Heide?
2: Wir müssen dahin kommen, dass wir Gewerbeflächen erschließen, um halt in der Zukunft halt mehr Gewerbesteuereinnahmen für die Stadt Heide zu erzielen. Da sehe ich die Straße, die Fläche in der Dorfstraße tatsächlich so dafür geeignet. Und auch in Richtung, wenn ich in Richtung Süderholm gucke, dort gibt es auch eine große Fläche. Da müssen wir Tempo aufnehmen, da müssen wir die Stolpersteine, Barrieren, die da im Weg stehen, wegräumen, damit wir hier neue Wirtschaftsansiedlungen bekommen, im kleinen Rahmen natürlich, weil halt tatsächlich ja die Stadt Heide rein flächenmäßig begrenzt ist. Da haben wir nicht unendlich viel Raum zur Verfügung stehen, wo wir halt Gewerbeflächen ansiedeln können. Und natürlich, wenn wir das jetzt das Stadt- und Umland-Konzept an der Stelle wieder nochmal aufgreifen, dann muss es uns auch gelingen, dass wir einen ausgewogenen Chancen-Nutzen-Verhältnis erreichen können zwischen den Umlandgemeinden und der Stadt Heide, sodass dann halt auch interkommunale Vorhaben jenseits der Stadtgrenze oder außerhalb der Stadtgrenze möglich gemacht werden. Und da sind wir auf dem Weg, da bin ich zuversichtlich. Das sind so erstmal die Stellschrauben aus meiner Sicht, die ich da sehe, um erstmal, sage ich mal, das Gewerbe betrachtet zu haben.
1: Stichwort Stadt-Umland, ich sag mal Verhältnis, da hat es ja zuletzt so an der einen oder anderen Stelle so ein bisschen gehakt. Jetzt wollt ihr auch noch Geld fürs Schwimmbad, wer weiß, wie das wieder ausgeht. Frage an euch alle drei, was macht ihr als Bürgermeister, um dieses Verhältnis wieder zu verbessern?
3: Ich fange mal an und ich möchte noch auf die letzte Frage eingehen, denn wir konnten in den letzten Jahren zwei größere Flächen Ankäufe tätigen für Gewerbegebiete. Eins wird entstehen an der Hamburger Straße auf 16 Hektar und ein kleineres mit 4 Hektar wird Ecke Dorfstraße Fritz-Thielmann-Ring entstehen. Das andere ist, dass wir natürlich jetzt mal aus Sicht unseres Gewerbeparks Hemmingstedt, und da schlage ich jetzt den Bogen zur SUK, Gewerbepark Hemmingstedt, den betreiben wir ja zusammen mit der Gemeinde Hemmingstedt, obwohl er auf Hemmingstedt der Gemeindegebiet ist. Und das ist ein Erfolgsmodell, der auch wegweisend sein kann, wie wir zukünftig Gewerbegebiete erschließen. Wir gehen da gerade auch in Verhandlungen, ob wir da in den Norden weitergehen, von uns aus gesehen Süden, nördlich von Hemmingstedt. Und genau auf diese Art und Weise müssen wir zukünftig gucken, dass wir Gewerbe hinbekommen. Das andere hat oft gar nicht so viel mit der Stadt-Umland-Kooperation im engeren Sinn, wie wir sie mal formalisiert haben, zu tun, sondern das sind Sachen, die unsere Nachbarn nicht gut finden. Und das passiert uns aber auch innerhalb von Heide, dass es hier Menschen gibt, die ein Baugebiet nicht gut finden. Da steht dann aber so im Baugebiet drin oder der Einzelversorger, das war ja immer so der Punkt, der Einzelversorger in Lohe. Unsere Aufgabe als Bürgermeister und auch als Ratsversammlung muss doch sein, unsere Heider Innenstadt zu schützen und nicht uns für die Belange der Nachbarn überwiegend einzusetzen. Und deswegen haben wir uns jetzt auf eine Größe eines Einzelversorgers geeinigt, den man mittragen kann. Aber es sind am Ende immer Verhandlungen. Und es finden nicht immer alle gut, das, was wir machen. Wir finden aber auch nicht immer gut, was andere machen. Und normalerweise setzt man sich dann an den Tisch und redet. Und in 90% der Fällen machen wir das auch so. Und manchmal geht was, manchmal denkt sich irgendjemand, ich rede mal erstmal nicht, ich gehe mal zuerst an die Zeitung. Das ist nicht immer glücklich. Also reden hilft sehr viel.
1: Im Zweifel beim Essen. Was machst du, Marc, um die atmosphärischen Spannungen, die es hier und da gibt, zu beseitigen, wenn du Bürgermeister bist,
0: sein sollst? Alle zum Essen einladen. Ja, das ist natürlich klar. Wir als Stadt haben gewisse Interessen und ich glaube, die müssen wir

0: auch durchaus selbstbewusst vertreten, die wir hier haben. Natürlich haben aber auch die Umlandgemeinden auch ihre Interessen und ihre Wünsche. Und ich glaube, wie das überall so ist, wenn zwei Partner aufeinandertreffen, die unterschiedliche Interessen haben, dass man dann einfach sagt, wir reden miteinander, ja. Wir reden auch zwei- oder dreimal miteinander. Und dann muss man zu einem Kompromiss irgendwann kommen. Aber man darf nicht zu lange miteinander reden, sondern irgendwann muss man dann auch mal ins Machen kommen. Und ich glaube, dass hier noch Möglichkeiten sind. Und ich werde mich bemühen, wenn ich Bürgermeister bin, auch 100% dieser Themen dann anzusprechen und auch in diesen Gesprächen dann zu klären. Vielleicht wird es nicht immer gelingen, aber wir müssen zumindest den Ehrgeiz haben, dass es immer gelingt, weil wir nur als Region auch stark nach außen darstellen können. Ich glaube, Heide bloß mit seinen Umlandgemeinden selber allein, ja, ist schlagkräftig, aber ich glaube, wenn wir wirklich als ganze Region auftreten, wird uns das allen noch viel besser tun, auch gegenüber Kiel oder Berlin.
1: Stefan, atmosphärische Spannung, was machst du dagegen?
2: Du hast es ja eingangs erwähnt, als du mich vorgestellt hast, dass ich ein Genosse bin, also kein SPD-Genosse, keine Sorge. Also, ne? Also das, vielleicht entwickelt sich da noch was, aber das sehe ich erstmal auf dem Horizont nicht auf mich zukommen. Ein Genossenschaftsbanker. Und da gilt das Credo seit über 160 Jahren. Was einer alleine nicht schafft, das schaffen viele. So, und das ist die Kraft der Gemeinschaft. Und ich glaube, dass wir gemeinsam mit der Stadt Umland, Kooperation mit den Umlandgemeinden, viel, viel mehr erreichen können, als wenn es jeder alleine täte. So, und das, wenn wir im Austausch sind, und das hatte dann ja auch der Staatssekretär gesagt gehabt, der hier neulich vor Ort gewesen ist, dass andere Regionen Deutschlands uns um diese Stadt-Umland-Kooperation beneiden. So, und wir müssen dahin kommen, wenn irgendwo der Schuh drückt, wenn irgendwo ein Stein im Schuh drin ist, dann müssen wir offen darüber reden können. Und so lernen mich die Leute kennen, die sich mit mir unterhalten. Da müssen wir anfangen, die Brücken zu bauen und immer in dem Bewusstsein, wo das Ziel ist, das gemeinsame Ziel. Und dann bin ich zuversichtlich, dass wir das auch gut für die Zukunft bewältigen können. Es wäre ja nicht nachvollziehbar, wenn wir uns nicht einigen könnten. Und dann geht halt eine Gewerbeansiedlung in eine ganz andere Region von Schleswig-Holstein, ein anderes Bundesland. Und wir möchten den Profit gerne hier haben.
1: Kurz dazu.
3: Wir sind das Mittelzentrum und vor den Toren von Heide entsteht gerade, davon bin ich überzeugt, ganz viel Industrieansiedlung. Es wird von uns erwartet, als Kreisstadt, dass wir die Infrastruktur zur Verfügung stellen. Die Straßen, die Kitas, die Schulen und alles. Und wir haben uns damals am Beginn unserer Stadt-Umland-Kooperation haben wir uns zugesagt, dass wir in diesem Gebiet, wo jetzt die Northvolt-Leitenfläche ist, interkommunal agieren. Und als es soweit war, musste es ganz, ganz, ganz schnell gehen. Und deswegen hat man das, und wir haben auch keine Unterstützung vom Land bekommen, dass das interkommunal wird. Ja, unser interkommunaler Ansatz wird Land auf, Land ab gelobt. Punkt. Keine Folge. Das ist schön, wenn man gelobt wird, aber am Ende müssen wir das alles auch bezahlen. Und wir müssen uns jetzt darüber einigen. Und dazu haben wir eine Arbeitsgruppe gegründet, die gerade im Stillen sehr konstruktiv zusammensitzt und arbeitet, wie wir zukünftige größere Ansiedlungen interkommunal machen. Denn nicht nur Heide hat nichts davon, auch Nordhastedt auf der anderen Seite hat nichts davon, dass auf der Seite von Heide richtig viel passieren wird. Und natürlich gönnen wir das den Gemeinden, wo die Standorte sind. Die sollen auf jeden Fall als Ausgleich auch mehr davon haben, dass sie ihre Flächen zur Verfügung stehen. Aber wir müssen ernsthaft darüber reden. Und das tun wir gerade.
1: Vielen Dank. Themenwechsel. Heide ist in den vergangenen Jahren immer mal wieder bundesweit in die Schlagzeilen geraten, meist im Zusammenhang mit Jugendkriminalität. Der Bürgermeister wurde deswegen sogar von Markus Lanz eingeladen. Und Sicherheit und Ordnung ist, wenn man einmal mit Heidern spricht, auch weiterhin, glaube ich, ein wichtiges Thema. Dabei geht es oft um so eine Art subjektives Sicherheitsempfinden. Was kann die Stadt, was kann ein Bürgermeister tun, um dieses Empfinden auch zu stärken? Und da würde ich gerne mal mit Stefan anfangen.
2: Vielen Dank für die Frage und dass ich die als erstes beantworten darf. Die Stadt kann ganz vieles tun. und auch der Bürgermeister als solches. Das ist ja in dem Zusammenhang damals auch beraten worden, als der kommunale Ordnungsdienst eingeführt worden ist hier in der Stadt. Die Position von mir, von meinen Fraktionskolleginnen, hat sich da an der Stelle nicht geändert. Das ist, der kommunale Ordnungsdienst ist quasi eine Schmerztablette, die ich verabreiche, ohne dass ich, dass mir gezeigt wird, wie ich, was ich tun muss, um gewissermaßen halt Symptome für die Zukunft auszuschließen. Was heißt das? Alles passiert aus einem bestimmten Grund und wir sind davon überzeugt in der Grünen Fraktion, dass wir Angebote schaffen müssen. Wir müssen Begegnungsstätten schaffen, wir müssen Freizeitangebote schaffen, wir müssen Leuten aufzeigen, was sie tun können in dieser Stadt, ohne als Störfaktor zu empfunden zu werden. Und das fand ich damals in der Tat ungehörig, als im November 25 halt mit dem Finger in der Stadtbilddebatte von Marc Tresser und von dem Stadtpräsidenten auf die Personengruppe am Südermarkt gezeigt worden ist. Vollkommen ungefiltert, vollkommen pauschalisiert. Das ist nicht mein Stil, weil das, wir unterhalten uns an dieser Stelle über Menschen und wir schaffen es in der Gemeinschaft viel, viel besser, uns miteinander zu unterhalten und auch Verständnis zu schaffen. Und genau diese Begegnungsstätten braucht es aus meiner Sicht an der Stelle, um wieder miteinander in den Kontakt zu kommen. Mehr Beleuchtung in der dunklen Jahreszeit ist auch ein Faktor und das ist unsere Idee gewesen, die aber leider keine Mehrheit gefunden hat. Aber es gibt einen Weg, um halt uns als Menschen wieder zusammenzuführen und das ist ja gewesen.
1: Marc, du bist direkt angesprochen worden. Wie siehst du die Debatte und wie, jetzt wenn du mal zurückblickst, wie siehst du, was du zur Stadtbilddebatte beigetragen hast, jetzt so rückblickend? Kannst du ein Stück weit nachempfinden, was Stefan sagt?
0: Nein, nicht wirklich. Auch seine Parteikollegen, Herr Palmer und Herr Özdemir, die jetzt gewählte Vertreter der Grünen sind, die sehen das auch anders. Das kann man überall nachlesen und das weiß man auch. Es ist natürlich so, dass sich ein Stadtbild geändert hat. Wir sehen es am Weihnachtsmarkt, wo die Ein- und Ausfahrten mit Schaustellerfahrzeugen oder mit diesen Betonklötzen gesichert werden müssen. Man sieht es an Bahnhofsituationen, man sieht es an Südermarktsituationen. Da natürlich hat sich das Stadtbild geändert und wenn man dann irgendwann mal seine ideologische Brille ablegt, dann wird man das auch erkennen. Und für mich, ich denke, dass das eine ganz, ganz wichtige Aufgabe ist, die ein Bürgermeister hat. Und da komme ich zu dem Punkt, den du vorhin angesprochen hast. Warum willst du Bürgermeister werden und nicht Fraktionsvorsitzender bleiben? Nämlich genau das umsetzen dann, was wir ja beantragt haben. Ich habe mit meiner Fraktion den kommunalen Ordnungsdienst beantragt. Und wir sind aber der Meinung, dass er nicht so eingesetzt wird, wie er eingesetzt werden sollte. Und er noch wesentlich mehr Rechte bekommen sollte. Und die auch dann auch vollkommen ausnutzen kann. Recht und Ordnung und Sauberkeit in der Innenstadt sind Themen, die ich an mindestens 85% der Haustüren immer gesagt bekomme. Und ich kann das total nachvollziehen. Und um auch da wirklich sicher zu sein, habe ich in der letzten Woche am Montag einen ganzen Tag beim Kommunalen Ordnungsdienst in Kiel verbracht. Ich habe mir das angeguckt, ich bin mit denen einen ganzen Vormittag in Kielgarten unterwegs gewesen und habe da verschiedene Situationen erlebt, über die ich berichten könnte, auch welche, über die ich nicht berichten darf. Aber wenn man das sieht, dann weiß man, was kommunaler Ordnungsdienst macht, was er darf, was er nicht darf. Und ich denke, dass wir hier in Heide noch ein bisschen was mehr machen können. Ich glaube, Sie empfinden das alle genauso, dass so ein kommunaler Ordnungsdienst morgens um 9 in der Innenstadt nicht viel bringt. Dann macht er keinen Sinn. Dann man muss sie richtig einsetzen. Zur richtigen Zeit, am richtigen Ort. Und ich glaube, das ist unheimlich wichtig. Ja, die Statistik sagt, dass Heide sicherer geworden ist. Und darüber bin ich total froh. Aber ein Sicherheitsgefühl taucht in keiner Statistik auf. Und ich glaube, das ist noch etwas, an dem wir arbeiten müssen. Denn ich glaube, die Statistik ist das eine. Aber es soll sich auch jeder sicher fühlen in Heide zu jeder Tages- und Nachtzeit, egal wo. Und dafür möchte ich mich intensiv einsetzen. Und das wird eine meiner Hauptaufgaben sein.
1: Oliver, ich habe gesehen, du bist schon ganz unruhig, du bist auch angesprochen worden. Bitte, erst du und dann Stefan.
3: Die Ausgangsfrage war, was macht ein Bürgermeister dann in einem solchen Fall? Und in dem Fall muss ich ja nicht erzählen, was er dann macht, sondern was ich dann damals gemacht habe. Ein Bürgermeister stellt sich dann vorne hin und redet mit allen Akteuren. Und damals habe ich gefordert, dass die Polizei präsenter ist, dass Staatsanwaltschaft schneller ermittelt, dass Gerichte schneller verhandeln, dass es schnellere Verfahren gibt, dass es eine bessere Koordinierung auch gibt zwischen Sozialarbeit, Polizei, Gerichten, Jugendamt und allen Akteuren, die dort eine Rolle spielen. Wir hatten dann auch noch das Glück, dass die Staatsanwaltschaft dann eine Person dafür freigesetzt hat, sich hauptsächlich um den Bereich hier in Dithmarschen zu kümmern. Die Polizei hat eine Ermittlungsgruppe Jugend mit 5 hauptzeitlichen Leuten abgestellt, die zusammen mit den Schulsozialarbeitern arbeiten, mit unserem KOD und mit anderen, mit unserer Streetworkerin. Das hat die Polizei im Polizeibeirat neulich ausdrücklich gelobt, dass das ein Ansatz ist. Und was dort auch gesagt wurde, ich kann das hier erzählen, weil es war eine öffentliche Sitzung der Polizeibeirat. Zum Beispiel, wenn eine Veranstaltung ist, wenn Heider Jahrmarkt ist, dann gehen die Beamten mit unserem KOD, also die Ermittlungsgruppe der Polizei, mit unserem KOD und unserer Streetworkerin und der Streetworkerin des Kreises zusammen über den Jahrmarkt oder an verschiedenen Stellen. Und dann haben die ihre Spezies, die sie schon kennen, die haben sie dann im Blick. Und auch aus diesem Grunde und auch weil die Schaustellerinnen und Schausteller auch eine ganz große Verantwortung da übernehmen, ist da auch in letzter Zeit relativ wenig passiert. Es ist ein bisschen schwierig. Ich kenne den Kommunalen Ordnungsdienst in Kiel auch. Das sind jetzt knapp über 40 Leute. Die haben natürlich mal mit viel weniger angefangen. Und die haben nicht bedeutend mehr Rechte als unser Kommunaler Ordnungsdienst hier. Der Unterschied ist vielleicht, einer der Unterschiede ist, dass sie auch den fahrenden Verkehr kontrollieren dürfen. Das hängt natürlich damit zusammen, dass wir hier unterschiedliche Zuständigkeiten haben und wir hier, der Kreis hier, die obere Straßenverkehrsbehörde ist. Es sind unterschiedliche Zuständigkeiten, aber immer wenn es kribbelig wird, dann gehen die auch nicht alleine los, dann ist die Polizei mit dabei und diese Befugnisse haben wir nicht. Und wir würden dann ja auch in eine Situation kommen, wo auch diese Aufgabe noch weiter kommunalisiert wird, weil wir sagen, oh, wir haben nicht genug Polizei vor Ort, das ist ja doof. Jetzt, liebe Kommune, stellt mal wie in Kiel bitte 40 KOD-Mitglieder ein. Und ich bin komplett dabei. Was die hier machen und dass die präsent sind in der Stadt, ist sehr wichtig. Und ich möchte die behalten und ich würde gerne die Stellen auch noch ein bisschen erhöhen. Denn da sind wir am Ende tatsächlich beim Sicherheitsgefühl und das ist auch wichtig. Und dann machen wir gemischte Patrouillen, wie das auch in Kiel stattfindet. Aber wir dürfen nicht die Erwartung, wir dürfen den Kommunalen Ordnungsdienst nicht mit Erwartungen überfrachten, die er laut Gesetz gar nicht erfüllen kann und darf.
1: Stefan, du noch mal dazu. Ich höre jetzt, Marc Trester will den Kommunalen Ordnungsdienst möglich noch stärker machen. Oliver Schmidt-Kurzhardt ist auch nicht abgeneigt, da noch etwas mehr zu schaffen. Ihr haltet das alles für, was sagtest du, Schmerzmittel?
2: Ja, weil es halt das Symptom nicht bekämpft. Also weil es ist halt einfach so, dass das halt irgendwo, sag ich mal, einmal eine neue Wandfarbe an die Wand, aber der Schimmel kommt nachher wieder irgendwie durch. So, und ich möchte nur noch mal kurz auf Marc Tresters Aussage eingehen und ihn daran erinnern, dass er da an der Stelle die Tatsachen und die Fakten seiner Aussagen verdreht, weil er tatsächlich ganz losgelöst und vollkommen pauschal auf eine Menschenmenge gezeigt hat auf dem Südermarkt, die auf dem Südermarkt sind das Problem. Wir unterhalten uns hier über Menschen. Ich wehre mich dagegen, Menschen unter Pauschalverdacht zu stellen. Dafür trete ich hier an und auch ein. Und ich finde es eine Anmaßung, zu unterstellen, dass meine Fraktion eine komplett andere Sichtweise hätte zu dem Thema als ich. Das möchte ich erstmal bewiesen bekommen, Herr Trester, weil ich habe Sie noch nie einmal zu Gast bei mir in der Fraktion gesehen.
1: Okay, ich würde gern, du möchtest noch was dazu sagen.
0: Ja, also ich habe niemanden unter Verdacht gestellt. Ich habe nur gesagt, das Stadtbild hat sich geändert. Ich habe nicht gesagt, dass da alle kriminell sind. Ich habe gesagt, das Stadtbild hat sich verändert. Und wer diese Aussage und diesen Fakt nicht zur Kenntnis nehmen will, der läuft Gefahr, dass die Rechten immer, immer mehr werden. Und das kann nicht unser Ziel sein. Wir müssen den Dingen ins Auge gucken, sie klar benennen, wo es Probleme gibt und wo nicht. Und ich denke, das habe ich gesagt. Und ich glaube, ich habe auch nicht gesagt, die Fraktion von Herrn Schneidewind hat eine andere Meinung, sondern ich habe gesagt, Herr Palmer in seiner Stadt und Herr Özdemir, der jetzt Ministerpräsident geworden ist, unter anderem, weil er sich doch recht stark von der Bundespartei distanziert hat.
1: Beide gehören nachweislich nicht zur Fraktion der Haider-Grünen tatsächlich. Ich würde gern ein weiteres Thema ansprechen, bezahlbarer Wohnraum. Das ist in ganz Dithmarschen ein wichtiges Thema. Selbst wenn sich in Heide keine Batteriefabrik ansiedelt, ist der Bedarf schon heute sehr groß. Was unternehmt ihr gegen den Wohnraummangel? Was kann eine Stadt, ein Bürgermeister überhaupt selbst unternehmen? Oliver.
3: Naja, wir haben uns dafür eingesetzt, dass wir vor Jahren schon 12,5 Hektar Land angekauft haben. Man kann ja nur gucken, wo haben wir überhaupt noch Möglichkeiten. Und eine Vorgabe ist die Innenstadtverdichtung. Das haben wir in den letzten 7 Jahren gemacht. Es sind 1.100 Wohnungen entstanden in Heide. Wenn man das hochrechnet, dann hätte die letzte Bundesregierung ihr Ziel übererfüllt und wir hätten 600.000 Wohnungen im Jahr in Deutschland bekommen. Also wir haben geleistet und gleichzeitig haben wir eine Bevorratung geschaffen. Wir haben immer mal wieder Land angekauft, wenn was da war. Und wir haben jetzt noch, wir bekommen vom Land zugestanden, dass wir bei uns noch ein hohes Kontingent an Wohnraum schaffen können. Wir haben aber auch einen großen Druck auf unseren Wohnungsmarkt. Und unsere Hoffnung ist natürlich, wenn wir Wohnungen schaffen, dass endlich mal die Immobilien, die jetzt nicht mehr nach dem neuesten Stand funktionieren und trotzdem überteuert sind, dass da die Preise mal runtergehen. Das passiert derzeit noch nicht. Das kann nur dann passieren, wenn wir noch mehr Wohnraum schaffen. Und da sind wir dran. Da haben wir 20 B-Pläne, die wir parallel gerade bearbeiten, die in verschiedenen Stadien sind. Der zweite Nussgang ist viel ein Begriff. Dort soll der Baubeginn im nächsten Jahr spätestens stattfinden. Und in Süderholm entwickeln wir gerade was potenziell ein ganz eigener neuer Stadtteil für Heide werden könnte.
1: Marc dazu.
0: Ja, nun ist es ja in erster Linie so, dass die Investoren, die hier bauen möchten, auf die Stadt Heide zukommen und nicht umgekehrt. Also es ist nicht der Bürgermeister, sondern es sind dann am Ende die Mitglieder des Bauausschusses, nach Manivel, die hier großartige Arbeit machen, indem sie nämlich die Dinge dann umsetzen und auch sagen, so pass auf, wir möchten gerne, dass in den Baugebieten das und das passiert. Ich glaube, dass grundsätzlich gesagt es natürlich wichtig ist, dass wir Wohnraum schaffen. Wir müssen diese sogenannten Umzugsketten in Gang setzen. Was heißt das? Wir schaffen in der Stadt Wohnraum, 2-3 Zimmerwohnungen für Menschen, die vielleicht aus dem Umland oder auch sogar aus dem Stadtgebiet aus ihren Häusern raus möchten in kleinere Wohnungen, weil sie es vielleicht nicht mehr bewirtschaften können. Garten, die Wohnung ist zu groß, die Kinder sind aus dem Haus oder. Es gibt ja verschiedene Gründe. Und damit diese Wohnungen bzw. diese Häuser dann frei werden für Familien, die vielleicht ein eigenes Haus haben möchten. Oder aber, und das habe ich jetzt vor ein paar Wochen erlebt, dass eine Frau mich angeschrieben hat, auf mich zugekommen ist und gesagt hat, Herr Tresser, ich brauche Ihre Hilfe. Wir sind eine 8-köpfige Familie, 6 Kinder. Ein Kind erblindet, 1 ADHS. Und die wohnen im 3. Stock in einer 4-Zimmer-Wohnung. Und ich glaube, auch für solche Menschen brauchen wir Wohnraum. Wir müssen gucken, was für Wohnraum schaffen. Jetzt einfach zu sagen, wir hauen jetzt hier die Blöcke raus, bis zum geht nicht mehr, ist, glaube ich, nicht der richtige Weg. Und das habe ich auch festgestellt, als ich in Süderholm war bei der Veranstaltung. Und da das neue Gebiet vorgestellt worden ist. Ich glaube auch hier, dass es unheimlich wichtig ist, dass diese neuen Wohngebiete, neuen B-Pläne so gestaltet sind, dass sie sich auch in das einfügen, da wo sie hin sollen. Ich würde es fatal finden, wenn wir in diesem neuen Gebiet, was in Süderholm stattfinden soll, nur 5-stöckige oder mehrstöckige Wohnungen entstehen. Wir brauchen eine vernünftige Mischung. Wir brauchen Doppelhaushäfen, wir brauchen Einzelhäuser, wir brauchen klar auch Wohnraum, bisschen größer. Aber wenn wir es 3-stöckig sind, als Doppelhaus, 3 Stöcke nach oben, das reicht völlig aus. Ich glaube, das muss sich immer noch in den Stadtteil einpassen. Und das gilt auch für die Lückenbebauung, die wir in Heide machen müssen, weil wir ja nicht auf die Fläche kommen. Also keine pauschalen Lösungen, sondern genau gucken, was wird wirklich gebraucht, was können wir machen. Und als Bürgermeister bzw. als Ratsversammlung haben wir ja diese 30%-Regelung ab 10 Wohnungen eingeführt, dass man sagt, so ihr müsst mindestens 30% dann sozial verträglichen Wohnraum bauen. So, und ich glaube, wie unsere Aufgabe muss es sein, auch da flexibel zu gucken, wo ist es wirklich sinnvoll und wo nicht. Denn am Ende des Tages sind es nicht die Stadt Heide, die baut und auch nicht die Ratsversammlung, sondern die Investoren bauen. Und den Investoren müssen wir möglichst viel Freiheiten und wenig Steine in den Weg legen, damit sie möglichst viel und gut bauen können und damit sich das für die nachher am Ende auch lohnt. Klar.
1: Vielen Dank. Die beiden haben jetzt schon sehr, sehr viel gesagt. Hast du noch weitere Ideen zum Thema Wohnraum schaffen?
2: Wir müssen Wohnraum schaffen und insbesondere halt den sozialen Wohnungsbau dabei im Fokus nehmen, weil in den nächsten Jahren werden riesige Mengen an Wohnflächen, die heute noch unter diese Förderquote fallen, halt rausgehen und insofern die Lebenshaltungskosten steigen ja deutlich schneller an als die Lohneinnahmen in den privaten Haushalten. Und insofern können wir auch da von der sozialen Wohnungsbauquote aus meiner Sicht auch nicht abweichen. Und wir müssen uns auch ehrlich ins Gesicht schauen, wenn man sich heutzutage ein Einfamilienhaus baut auf der grünen Wiese, dann bin ich mit 5, 6, 700.000 Euro dabei. Wer soll sich das in der Zukunft so in der Menge leisten können? Das müssen wir im Fokus behalten. Und vor allen Dingen, wenn wir mehr Parteienhäuser bauen, dann müssen die barrierearm oder barrierefrei sogar sein, sodass dann halt Familien mit Beeinträchtigungen auch in den höheren Geschosslagen halt zu Hause sein können. Und das muss dabei tatsächlich auf jeden Fall Berücksichtigung finden. Und wenn wir ganze neue Stadtteile planen, dann muss auch dabei dran gedacht werden, dass dann diese neuen Stadtteile so aufgebaut werden, dass sie möglichst für die Herausforderungen der Zukunft hinsichtlich Hitze, Wärme und sonstige Extremwetterereignisse dann halt tatsächlich so gut aufgestellt sind, dass das Leben dort angenehm und erträglich ist.
1: Bevor ich jetzt gleich zu dem Punkt komme,
0: Frank, darf ich nur kurz. Ja, ganz, ganz kurz. Es passt auch nicht wirklich hier herein, aber ich möchte dieses Forum tatsächlich dafür nutzen. Hier sind so viele Leute. Wenn jemand eine Idee hat, wie man dieser Familie, die ich vorhin benannt habe, helfen kann oder jemanden kennt, der ihr helfen kann, kommen Sie bitte auf mich zu, dann kann ich den Kontakt weitervermitteln. Danke.
1: Okay, das war nochmal gut und wichtig. Ein letztes Thema, bevor wir zu den Fragen der Heiderinnen und Heider kommen. Innenstadtbelebung. Und Stefan, da möchte ich gern bei dir anfangen, damit die beiden anderen nicht wieder alles vorwegnehmen. Es ist ja unübersehbar, dass wie in vielen anderen Städten auch in Heide etliche Läden da leider leer stehen. Was würdest du als Bürgermeister zur Innenstadtbelebung beitragen? Ich frage mich zum Beispiel mal, warum gibt es hier eigentlich keinen Leerstandsmanager? Ich glaube, sowas gibt es in Itzehoe, das funktioniert, glaube ich, ganz gut. Oder welche Ideen hast du?
2: Zum Stichwort Leerstandsmanagement, da ist meine Kenntnis, dass das in der Verantwortung des Stadtmarketings liegt und die Belebung der Innenstadt ist eine Riesenaufgabe für den nächsten Bürgermeister. Das ist eindeutig so. Und das kann einer alleine auch aus meiner Sicht nicht schaffen. Es braucht da die Kraftanstrengung vieler. Da komme ich wieder als Genosse dann durch, immer noch als der Finanzgenosse. Insofern, ich verstehe mich da an der Stelle als der Brückenbauer, um halt unterschiedlichste Parteien unpolitischer Natur dann halt zusammenzubringen, um dann tatsächlich die Akzente zu setzen, um sie halt, um die Innenstadt nach vorne zu bringen. Und das fängt auch damit beispielsweise an, dass wir uns alle als Privatpersonen dazu bekennen, lokal vor Ort zu kaufen und wir in der Kommunalpolitik, in der Stadtverwaltung alle Hebel in Bewegung setzen, um die Aufenthaltsqualität in dieser Innenstadt auch zu erhöhen. Und das gehört für mich hauptsächlich mit dazu, weil auch heute schon ist ja die Erkenntnis, dass über die Hälfte aller Parktickets in der Innenstadt nur für eine Stunde genutzt werden. Und das ist schon mal, sage ich mal, eine Aussage, wo mir sich die Nackenhaare hochstellen, dass da ganz, ganz viel im Argen liegt. Und das sind Versäumnisse in der Vergangenheit tatsächlich, wo ich dann auch diverse Anträge vermisse. Insofern... wir haben mal ein Konzept mit vorgelegt, aber das ist an der Stelle, ja, Versäumnis in der Vergangenheit tatsächlich.
3: Innenstädte sind im Wandel in ganz Deutschland seit 15, 20 Jahren. Die Gewohnheiten der Menschen ändern sich Und wir müssen gucken, wie wir diesen Wandel mitgestalten können. Wir können ihn dadurch mitgestalten, dass wir mehr Wohnraum in die Innenstadtlagen bekommen. Und wir wollen ihn dadurch ganz konkret mitgestalten, dass wir natürlich auch auf unsere Ansiedlung setzen und auf mehr Einwohnerinnen und Einwohner. Ich muss aber auch ganz klar sagen, wir haben bei uns, Entschuldigung, falls jemand aus Rendsburg ist, wir haben bei uns noch keine Rendsburger Verhältnisse. Wir haben keinen Leerstandsmanager, aber wir betreiben Leerstandsmanagement. Und das machen wir bei uns im Haus, das machen wir mit dem Stadtmarketing und das machen wir teilweise mit der Entwicklungsagentur Region Heide. Aber Sie müssen auch sehen, dass die Immobilien in der Innenstadt im Privatbesitz sind. Und wenn wir mit Heiderinnen und Heidern reden, dann haben wir auch noch eine Einwirkungsmöglichkeit. Wenn wir mit einem Immobilienfonds reden, der irgendwo in Dänemark sitzt, dann sind unsere Einwirkungsmöglichkeiten da denkbar gering und gesetzliche haben wir nicht. Und trotzdem passiert es dann nach einer Zeit, dass am Böttcher-Rondell demnächst wieder ein Sushi-Restaurant aufmacht. Und ich war da neulich drin, ich habe mir das von innen angeguckt, obwohl das noch nicht auf ist. Und es wird eine wunderbare, tolle Belebung unserer Innenstadt. Und ja, wir haben auch immer auch mal wieder Schließungen, wir haben aber auch immer mal wieder Läden, die öffnen. Und ein Beispiel, was jetzt, das ist unser Pop-Up-Store, das ist unsere Marktbude. Das hat angefangen mit einem Gespräch, frühere Commerzbank, mit einem Gespräch mit der Eigentümerin. Und zum Glück ist die Eigentümerin hier aus der Region. Und sie ist dann irgendwann mit ihren Mietvorstellungen mal dramatisch runtergegangen, weil sonst kann sich das dort niemand leisten und erlauben. Und mittlerweile trägt sich die Marktbude selber und die Leute, die die Marktbude benutzen, erwirtschaften die Miete, die wie gesagt geringer ist, als was mal die ursprüngliche Forderung ist und weit unter dem liegt, was ursprünglich mal im Allbördengebäude angefordert war. Es sind verschiedene Faktoren, die da zusammentreffen. Und natürlich werden wir weiterhin, auch mit Veranstaltungen, die wir in Heide ja organisieren, mit Blumenmarkt, mit Heider Marktfrieden, so viele Menschen wie möglich in die Heider Innenstadt locken. Aber es ist immer, es sind mehrere Gruppen von Menschen, die dort zusammenwirken müssen, wenn wir für unsere Stadt was bewirken wollen.
1: Marc, auch für dich die Gelegenheit, mal zu sagen, deine Ideen mal zu äußern. Wie willst du die Heider Innenstadt attraktiver gestalten?
0: Ja, ich glaube, wenn ich dafür ein Patentrezept hätte, wäre ich für den Wirtschaftsnobelpreis bestimmt irgendwie zumindest in die engere Wahl kommen. Die Vorredner haben es ja beschrieben. Es ist keine leichte Situation und wir sind als Heide ja auch nicht alleine mit diesem Problem. Es liegt zum Teil, klar, an uns allen irgendwo, die gerne im Internet kaufen, statt hier in Heide zu kaufen. Aber warum ist das so? Das hat natürlich einmal einen Bequemlichkeitsgrund, ja, aber es hat auch andere Gründe. Es kann zum Beispiel auch an am Sortiment liegen, es kann an der Freundlichkeit oder Nichtfreundlichkeit von Verkäuferinnen und Verkäufern liegen, es kann an den verschiedenen Ladenöffnungszeiten liegen, die es ja auch immer noch in Heide gibt und das wird auch immer mehr uneinheitlicher, sag ich mal. Das sind alles Faktoren und das, was Herr Schmidt-Gutzeit gerade angesprochen hat, natürlich auch. Aber es nützt ja nichts, wenn wir die Probleme nur benennen, sondern wir müssen ja auch konkrete Dinge tun. Wenn ich Bürgermeister bin, würde ich ganz gerne ein paar Dinge auf jeden Fall schon mal angehen. Das eine ist einmal die Gestaltungssatzung und das andere ist die Erhaltungssatzung. Das regelt so bestimmte Dinge, die in der Innenstadt passieren oder beziehungsweise auch nicht passieren. Es gibt zum Beispiel einen uralten Laden in der Innenstadt, der große Fenster, Schaufenster hat. Und die würde er gerne verkleinern. Geht nicht. Aufgrund dieser Satzung. Und da müssen wir ran. Das kann nicht sein, dass man die Ladenbesitzer heute immer noch durch solche Vorschriften gängelt und knebelt. Da müssen wir ran. Das, denke ich, könnte man machen. Und dann natürlich die Attraktivität insgesamt in der Stadt zu verbessern, denke ich, sollte man auch machen. Ich bin der Meinung, warum war Grönnemeyer ein einmaliges Erlebnis? Warum machen wir das nicht öfter? Ich würde mir unseren Stadtmarketingmanager, Herrn Schittek, greifen und dann auch mal diese Mappe vom Grönnemeyer-Konzert, wo alles Organisatorische drinsteht, schnappen und auch mal die Konzertmanager besuchen und mal sagen, Mensch, komm mal her, wir haben hier einen ganz tollen Marktplatz, eine ganz tolle Location, warum kommt ihr nicht auch mal zu uns? In Büsum funktioniert das, die haben eine tolle Location, da kommen Stars, jetzt gerade wieder mit Nena und Johannes Oerding. Ich glaube, wir brauchen uns davor nicht zu verstecken, auch wenn wir nicht das Meer und den Sonnenuntergang auf der Bühne haben, aber wir haben einen tollen Marktplatz und ich glaube, da kann noch viel mehr und einiges mehr noch passieren. Ja, es passiert schon einiges, aber ich glaube, da können wir auch noch besser werden. Und ein dritter Punkt, lass mich den auch bitte noch nennen, ist natürlich das Gefühl, das man hat, wenn man in der Innenstadt einkauft. Und da kommen wir dann wieder zu Sicherheit und Ordnung. Wenn mir am Samstagmorgen die Müllfahnen da, sag ich mal, oder Müll da um die Beine weht, dann ist das nicht schön, dann macht das keinen guten Eindruck. Auch da müssen wir ran, dass die Innenstadt noch ein bisschen sauberer ist. Ich weiß, dass es Menschen gibt, Mitarbeiterinnen und Mitarbeiter gibt, die dafür sorgen, dass Mülleimer geleert werden und auch der Müll aufgesammelt wird. Aber auch da bitte ein ganz kurzes Beispiel noch. Ich jogge morgens auch öfter mal am Wochenende in der Stadt. Und wenn ich dann sehe, dass ein Mitarbeiter in Orange mit seiner Karre durch die Stadt fährt und die Mülleimer leert, aber den Müll, der dort drumherum liegt, liegen lässt, dann ist das zwar alles gut und schön, aber ich glaube, das geht besser und dafür möchte ich mich einsetzen.
1: Ja, sprich ihn an. Mache ich meistens auch so, deswegen bin ich so beliebt. Meine Damen und Herren, wir kommen jetzt zu Ihren Fragen. Und da komme ich zunächst zu Herrn oder Frau Krüger, weiß ich nicht. Jetzt bitte ich Sie, euch alle drei, um wirklich kurze Antworten. Sonst schaffen wir ja nichts weg und ich möchte gerne noch möglichst viele Fragen der Heiderinnen und Heider beantwortet haben. Wie stehen Sie zum Thema Neubau Rathaus, Förderung und Finanzierung Stadt Heide? Fragezeichen. Wie stehen Sie zum Thema Neubau Rathaus? Wer möchte anfangen? Bitte, Marc.
0: Ja, sehr gerne. Ein kompliziertes Thema und auch wie in vielen anderen Themen gibt es da verschiedene Sichtweisen. Ganz kurz ist schwierig an der Stelle. Ja, wir bekommen Fördergelder, Städtebaufördermittel und das wird dann vielleicht nicht ganz so teuer, wie wenn wir es ganz alleine bezahlen müssen. Warum müssen wir überhaupt was machen? Ganz einfach. Auch wir stehen als Rathaus mit Mitarbeiterinnen und Mitarbeitern in Konkurrenz zu anderen Verwaltungen. Das heißt, auch hier gibt es Fachkräftemangel. Und wenn der Kreis jetzt eine ganz neue Verwaltung baut und ich bin ein neuer Verwaltungsmensch, der frisch aus Altenholz oder sonst woher kommt und mir überlegen kann, ob ich in ein altes Rathaus gehe oder einen nagelneuen Neubau vom Kreis, fällt die Wahl wahrscheinlich nicht ganz so schwer. So, und wir sind da natürlich an der Stelle in der Pflicht auch den Mitarbeiterinnen und Mitarbeitern einen vernünftigen Arbeitsplatz zu bieten. Das ist der nächste Punkt. Das Rathaus, wenn man da mal durchgeht und sich bestimmte Etagen anguckt, die Toiletten und so weiter, könnte besser sein. Und ich glaube, das ist die Pflicht, die wir haben. Auf der anderen Seite ist natürlich die haushalterische Zwänge, die wir haben, dass wir das Geld einfach nicht im Moment da haben. Und insofern würde ich sagen, da müssen wir noch ein bisschen mit warten mit dem neuen Rathaus.
1: Oliver, noch warten?
3: Das ist jetzt ein echtes Dilemma. Wir haben natürlich von der Politik den Auftrag, das Stadthaus, wie wir es mittlerweile als Arbeitstitel haben, zu planen, weil wir dort am Bahnhof derzeit noch Städtebaufördermittel bekommen. Die laufen dann auch irgendwann demnächst aus. Das ist das Dilemma, weil an anderer Stelle wir am kleinen Bahnhof natürlich auch Miete zahlen. Und dann kann man auch sagen, dann treiben wir jetzt die Planung voran. Das Rathaus, wie es jetzt ist, reicht nicht mehr aus. Es ist energetisch auch nicht mehr sinnvoll. Man kann es komplett sanieren oder man kann neu bauen. Und das sind die Herausforderungen, vor denen wir gerade stehen. Wenn wir noch von den Infrastrukturmitteln des Bundes, die uns ja zugeteilt sind, da noch was reinpacken kann, dann ist das eine echte Chance, um aus der Nummer einigermaßen günstig rauszukommen, relativ schnell zu bauen und dadurch die Ausgaben an anderer Stelle in der Zukunft sparen zu können.
1: Stefan, schnell bauen oder aufschieben?
2: Was soll ich jetzt noch dazu sagen? Also das ist eigentlich schon alles gesagt worden. Also ich kann die Notlage verstehen, ich sehe die leeren Kassen, ich kann nicht beantworten, wo die Kohle dafür herkommen soll. Wer ein neues Rathaus baut, muss auch sagen, was mit dem alten passiert. Das ist die nächste Frage.
3: Das ist ja keine komplizierte Frage. Das alte Rathaus, das jetzige Rathaus wird verkauft und dann guckt man, ob ein Investor daraus was machen möchte. Das ist ja eigentlich erst die Folgefrage.
1: Ich komme zur nächsten Frage von Ulf Stecher. Der war auch mal Bürgermeister und fragt, 2016 wurde nach Beschluss der Rats, also an der Handschrift arbeiten wir noch, Ulf, ich weiß nicht, wo, mein lieber Mann. 2016 wurde nach Beschluss der Ratsversammlung eine Werbeanlagensatzung beschlossen. Nur Einzelbuchstaben sind zulässig. Warum wird diese Satzung nicht mehr durchgesetzt? Warum kümmert sich Herr Schmidt-Gutzert nicht darum? Warum die Ratsversammlung, also auch die beiden anderen Herren auch nicht. Warum werden die schrecklichen Werbeanlagen, zum Beispiel der Barbershops, geduldet? Eine Verwaltungsfrage, würde ich sagen.
3: Herr Schmidt-Gutzart kümmert sich darum. Meine Verwaltungsmitarbeiter haben gerade eine Liste aufgestellt, welche Geschäfte in der Innenstadt gerade die Werbeanlagesatzung verletzen. Und die ersten Verfahren sind auch eingeleitet. Es gibt noch eine gewisse rechtliche Unsicherheit. Unsere Satzung wird gerade mal wieder, ist schon mehrfach in der Vergangenheit verklagt worden, hat immer Recht bekommen, wird gerade wieder verklagt. Insofern ist da noch eine gewisse rechtliche Unsicherheit drin. Ich bin aber sehr sicher, ich persönlich als Jurist, dass in dem anderen Bereich unsere Satzung Bestand haben wird. Und wir werden das durchsetzen. Und die jüngst alles sehr schön bunt gemacht haben, die werden gerade von uns aufgefordert, das doch bitte wieder zu ändern.
1: Dazu, Marc.
0: Ja, die Frage von Herrn Stecher zeigt ja ganz deutlich auch die Dinge, die ich schon angesprochen habe, dass man in der Verwaltung an einigen Stellen besser werden kann und schneller werden kann. Vor allen Dingen gerade wir oder wir als die CDU war in einer ähnlichen Situation und unsere Werbeanlage war kaputt gemacht worden und sollte ersetzt werden. Und dann hat man natürlich bei der Stadt, wie man so ist, macht das ganz ordentlich und fragt nach und so weiter. Und das ist nicht erlaubt worden. So, während aber, ich sag mal, Stolz und der Sushi-Laden und so weiter, die alle an der neuen Anlage sind, fleißig und munter ihre bunten Schildchen dahin hängen und auch in der Innenstadt, insofern gebe ich Herrn Stecher zu 100% recht, wir haben seit 2016 die Geschichte und die kann auch dann umgesetzt werden und dann muss man die auch umsetzen. Und es kann nicht sein, dass diejenigen, die denn nach Recht und Gesetz handeln und fragen, ist das denn erlaubt, dann eine abscheidende Bescheid bekommen, also einen abschlägigen Bescheid bekommen und alle anderen machen da ganz munter die Dinger hin. Und das ist schon über ein Jahr jetzt. Also das ist nicht, dass das da schnell geht. Und Herr Schmidt-Gutzart sagt ja immer, ja, jetzt läuft das, jetzt machen wir das, aber er hätte genug Zeit gehabt, das längst schon mal zu machen.
1: Stefan, möchtest du dazu was?
2: Ich stelle mir die Frage, was diese Gestaltungssatzung soll. Ich würde Sie mal kritisch hinterfragen, ob sie auch anders gestaltet werden könnte. Man könnte ja auch mal mit den Gewerbetreibenden reden, was quasi sie sich wünschen, um halt auch an der Stelle vielleicht eine höhere Sichtbarkeit zu erreichen, um dann halt den Wirtschaftsstandort, den Gewerbestandort Heide zu stärken. Wäre ich offen dafür, das zu diskutieren und nicht nur im Bauausschuss, sondern auch im Ausschuss für Wirtschaft und Tourismus.
1: Alles klar.
3: Frank?
1: Kurz.
3: Ja, das ist ja immer so eine Frage mit dem Kurzen. Ne? Das ist nicht immer so einfach, wie das oft in solchen Diskussionen hier dann auch dargestellt wird. Es gab natürlich vor der Werbegestaltungssatzung gab es Anlagen und diese Anlagen haben Bestandsschutz, natürlich. Und erst wenn diese Anlagen geändert werden sollen und nicht mit dem gleichen Schild wieder aufgebaut werden sollen, sondern mit einem neuen Schild, wie das zum Beispiel, wie Herr Trester auch ganz genau weiß, der Fall war beim CDU-Schild, erst dann greift die Werbeanlagensatzung. Wir haben aber auch Läden, die sich durchaus daran halten, wie das asiatische Restaurant, was ich schon mal angesprochen habe, wie auch die Targobank, die sich daran halten, weil die sich vorher erkundigen, was denn da überhaupt gilt oder die Auflagen, die man ihnen reinschreibt, beachten. Also ich bitte darum Verzeihung, dass ich hier gerade mal ein bisschen technisch werden muss, aber wir können nicht die alten Schilder, die haben alle Bestandsschutz, die Sparkasse darf so bleiben, wie sie ist, bis sie mal irgendwann wegzieht.
1: Die nächste Frage ist mit Sicherheit sehr kurz zu beantworten, finde ich sehr spannend. Tini, wenn ich das richtig sehe, oder Tim, auch so eine Handschriftsgeschichte. Wie sind Sie hergefahren? Und diesmal fange ich an, ich bin mit dem E-Auto hier.
2: Fahrrad.
1: Ja, das wäre ein bisschen weit für mich.
3: Zu Fuß.
0: E-Auto.
1: Auch E-Auto. So, dann haben wir eine Frage. Wir bleiben jetzt beim Bereich, Verkehr von Thomas Danz, wenn ich das richtig lese, an alle drei. Und ich bitte wirklich um kurze Antworten. Wie wollen Sie die Fahrradsituation für alle verbessern bzw. sicherer machen? Die Fahrradsituation für alle Hier ist ein Beispiel genannt, Stiftstraße, breiterer Gehweg für alle, Waldschlösschenstraße. Also ihr kennt euch mit den örtlichen Begebenheiten besser aus, aber grundsätzlich die Frage, Fahrradsituation, wie verbessern und vor allen Dingen mehr Sicherheit?
2: In der Waldschlösschenstraße, das ist, glaube ich, ein vielen bekanntes Übel. Ein Teilstück zwischen zwischen Stiftstraße und Fritz-Tiedemann-Ring, das wird saniert. Da gab es ja auch einen Beschluss und die finanziellen Mittel dafür. Aber trotzdem geht das natürlich noch weiter. Das kann nur eine längerfristige Maßnahme sein an der Stelle. Da braucht es halt die finanziellen Mittel. Da schätze ich auch die Kompetenz von der Stadtverwaltung, um halt auch immer Fördermittel aufzutun, um genau an den Stellen dann halt weniger Geld ausgeben zu müssen, als es eigentlich der Fall wäre. Stiftstraße, verstehe ich nicht, warum da Piktogramme auf der Straße aufgemalt worden sind, trotz des breiten Gehweges. Insofern ist mir ein Rätsel, weiß ich nicht die Antwort drauf. Der Fahrrad-Individualverkehr, nimmt größere Ausmaße an und ich glaube, dass alle Mobilitätsformen an der Stelle hier in Heide schlau auf engstem Raum miteinander kombiniert werden können und müssen, damit jeder von A nach B sicher kommt. Punkt.
1: Kurz dazu.
3: Insgesamt müssen Fußgänger, Radfahrer und Autofahrer gleichberechtigter nebeneinander stehen. Und das ist in einzelnen Stellen wie der Waldstraße schwer umzusetzen in einer historisch gewachsenen Stadt mit engen Straßen und Bäumen. Aber grundsätzlich gilt, wir müssen den Verkehr entzerren. Gehwege sollen Gehwege sein, Radwege Radwege und Fahrbahnen sind für die Autos da. Und dann haben alle am Ende was davon.
1: Marc?
0: Naja, ganz so ist es ja nur leider nicht. Gehwege sind Gehwege, Fahrradwege sind Fahrradwege und Fahrbahnen sind Fahrbahnen für die Autos, wenn ich mir die Husumer Straße angucke. Ich habe jetzt vor kurzem eine Forderung und einen Artikel gelesen vom Deutschen Verkehrssicherheitsrat. Die Zahl der Unfalltoten ist in 2025 um 4% gestiegen. Und die Statistik sagt weiterhin, dass jeder sechste Radfahrer war von diesen Toten. Jeder sechste. Und die massive Forderung ist vom Deutschen Verkehrssicherheitsrat, zu sagen, eine bauliche Trennung zwischen Autos, Autoverkehr, Radfahrern und Fußgängern. Das ist die Forderung, die aufstellen. Und die kann ich nur teilen. Das, was in der Husumer Straße ist, finde ich nicht gut. Überhaupt nicht. Ich finde es gefährlich. Das trägt nicht zur Verkehrssicherheit bei. Und gerade in der Husumer Straße, wo die Schülerinnen und Schüler das WHG ja fahren, verstehe ich das nicht, zumal es da ja auch den Fahrradweg gibt. Und man hatte ja schon mal die Verkehrszeichen draufgemalt, Fahrrad nach links und Fahrrad nach rechts. Ja, mein Gott, lohnt uns doch Wollermucken. Das ist doch viel besser, als dass die da alle über Strom fort.
1: Okay. Vielen Dank. Jetzt habe ich eine Frage von Heidrun Knappe Schaf. Hoffe ich, dass das so richtig ist. Aha, okay. Wie finanzieren die drei Kandidaten ihre Wahl? Ich vermute mal, gemeint ist der Wahlkampf. Wenn sie die Wahl finanzieren würden, hätte ich jetzt ein ganz schlechtes Gefühl. Also, ich formuliere also um. Wie finanzieren die drei Kandidaten ihren Wahlkampf? Bitte alle drei Kandidaten fragen. Kurze Antworten dazu. Magst du anfangen?
2: Das bezahle teilweise ich, das bezahlt teilweise der Ortsverband und teilweise der Kreisverband.
3: Bei mir zahle ich den allergrößten Teil. Die Plakate und die Flyer sind von der SPD.
0: Ich selber habe 2.500 Euro gegeben für den Wahlkampf und der Rest wird komplett von Spenden finanziert. Wir haben bisher keine Mark von den Mitgliedern oder Bundesmittel, Steuermittel oder sonst irgendwas genommen, rein Spenden finanziert.
1: Vielen Dank. Jetzt eine Frage, da bitte ich auch, das wird jetzt schwierig, aber um eine möglichst kurze Antwort. Sigrid Burg sagt, und am Ende steht eine Frage, es ist meiner Meinung nach unsozial. Hölle sanieren und Ausschuss kürzen für die Familienbildungsstätte. Was sagen Sie dazu? Frage an alle drei. Marc, magst du anfangen? Kurze Antwort bitte.
0: Ja. Jeder weiß, dass ich kein Fan der Hölle bin und ich hätte es nicht gemacht.
3: Es geht nicht, hier eine kurze Antwort zu verlangen, weil das sind zwei komplett verschiedene Töpfe. Das eine ist Wege- und Straßenunterhaltung und das andere sind freiwillige Leistungen. Und diese Entweder-Oder-Frage, die ist nicht fair, weil wir alles brauchen. Wir brauchen die Familienbildungsstätte und wir haben den Auftrag als Kommune, unsere Straßen zu sanieren und sauber zu halten. Und unter der Straße laufen jahrzehntealte Leitungen von den Stadtwerken, laufen jahrzehntealte Kanalisationsleitungen vom Abwasserzweckverband. Die müssen erneuert werden. Das ist unsere Aufgabe als Kommune. Wenn wir der nicht nachkommen, dann dürfen sie uns teeren und federn. Und dann gucken wir natürlich gucken wir dann, dass wir Fördermittel bekommen. Und wir haben die Fördermittel bekommen. Und wir wären doof, wenn wir sie nicht nehmen würden, wenn mehr als 50% für diese Straße saniert werden. Aber nochmal, wir können diese Straße nur einmal sanieren mit den 120.000 Euro. Und dann ist sie in unserem Anlagevermögen. Und wir können die nächste Straße machen, weil das unser Job ist. Aber wir können die Familienbildungsstätte, die müssen wir in diesem Jahr finanzieren und die müssen wir im nächsten Jahr finanzieren und im nächsten Jahr auch wieder. Und deswegen ist die Frage unfair, weil wir Hunderttausende in freiwillige Leistungen für Vereine und Verbände stecken und auch für sehr, sehr viele soziale Leistungen.
2: Ich schließe mich Oliver Schmidt-Gutzer dann in der Aussage und möchte noch ergänzen an der Stelle, dass wir bei der Familienbildungsstätte um eine Lösung ringen und suchen, dass wir diesen Zuschuss auch weiterhin bezahlen können.
1: Okay, vielen Dank. Meine Damen und Herren, wir werden nicht alle Fragen schaffen. Was ich Ihnen jetzt verspreche, ist, dass ich diese Fragen den drei Bewerbern zur Verfügung stellen werde und so, dass identifizierbar ist, man sich kennt oder so dürfen Sie, ich hoffe, das ist für euch in Ordnung, eine direkte Antwort dann im Nachgang zu dieser Veranstaltung erwarten. Denn wir kommen jetzt zum Finale. Wenn ich so auf die Uhr gucke, dann sind wir so ein bisschen drüber. Ich werde jetzt drei Sätze anfangen, die ihr bitte vollendet. Kurz und knapp, nicht mit irgendwie Schachtelsätzen, sondern kurz und knapp. Drei Sätze fange ich an und ihr vollendet. Und ich fange an mit, an meinen beiden Gegenkandidaten schätze ich besonders, Marc.
0: An Olli, dass er sich so guten Namen merken kann. Und Herrn Schneidewind kenne ich ehrlich gesagt noch nicht so lange und so gut. Aber er ist Ehrenamtler, er engagiert sich, auch wenn es für die Grünen ist. Aber er engagiert sich zumindest, er macht was, im Gegensatz zu vielen anderen, die nur meckern. Und dafür verdient er auf jeden Fall auch meinen Respekt.
1: Stefan, an meinen beiden Gegenkandidaten schätze ich besonders.
2: Bei Marc Trester kann ich auch was tatsächlich zu sagen. Ich schätze die Farbe Grün an ihn. Nämlich in ihrem Zimmer an der Wand. Das fand ich großartig. Und bei Oliver Schmidt-Gutzert, er ist ein wunderbarer Wortakrobat. Das stammt aus dem Januar 2019, als wir uns das erste Mal kennengelernt haben, als die Kita Lindenstraße kurzfristig mal geschlossen werden sollte.
1: Ach, und daran erinnere ich mich.
2: Und wir in der Elternversammlung hatten und Oliver Schmidt-Gutz hat damals das Wort sozial adäquate Geräuschemission mehrmals sagen durfte und es eine lange Übersetzung für Kinderlärm ist.
1: Oliver, was schätzt du an deinen beiden Gegenkandidaten besonders?
3: Ich schätze an Marc. Ich sammle alte Fotokameras und ich habe früher in meiner Jugend mal fotografiert und dann konnte ich dem Hobby leider nicht nachgehen. Und ich schätze an Marc, dass er ein guter Fotograf ist. Und habe mir seine Webseite angeguckt und das sind wirklich ganz tolle Fotos und gerade das mit dem Schwarz-Weiß, ich finde das großartig, super. Und an dir, Frank, nein, und an Herrn Schneidewind finde ich wirklich den Ansatz mit dem Mitmachen. Das ist ja auch etwas, was wir auch probieren und als es um die Skateranlage ging, da haben wirklich er und seine Frau wirklich dieses Mitmachen und die Beteiligung von Kindern und Jugendlichen gelebt und sie haben das von vorne bis hinten durchgezogen und deswegen haben wir diese Skateranlage und das brauchen wir ganz, ganz sicher an anderer Stelle auch noch.
1: Die Stichwahl würde ich gerne bestreiten gegen. Mit kurzer Begründung. Stefan, du fängst an.
2: Wir brauchen doch gar keine.
1: Ist eine Antwort. Oliver.
3: Gegen dich, Frank. Also, so weit sind wir ja noch gar nicht. Gedanklich.
1: Marc?
0: Ich schließe mich meinen Vorrednern an.
1: Letzte Frage mit Bitte um Ergänzung. Wenn die AfD nach der nächsten Kommunalwahl in der Ratsversammlung sitzen sollte, würde ich als Bürgermeister, Oliver,
3: gucken, was die anderen gemacht haben, die damit Erfahrung gemacht haben, und versuchen, parteiübergreifend mit allen demokratischen Parteien ein gemeinsames Vorgehen abzusprechen, wie man sich in der Ratsversammlung und in den entsprechenden Sitzungen in den nächsten Jahren darauf verhält.
1: Okay. Marc?
0: Also erstmal haben wir die AfD ja noch nicht in der Ratsversammlung, da bin ich auch nicht traurig drum. Ich glaube, ich möchte die 2 Jahre bis zur nächsten Kommunalwahl so gut als Bürgermeister arbeiten, dass sich die Frage gar nicht stellt.
1: Okay. Stefan.
2: Ich würde mit Ihnen zusammenarbeiten müssen, aber Freunde werden wir nicht.
1: Okay. So, vielen Dank, ihr drei, dass ihr euch darauf eingelassen habt. Und nun kommen wir zu eurer letzten Chance für heute. Bewerbt euch nun bei den Menschen hier. Ihr wisst, ihr habt 2 Minuten Zeit. Ich sage jetzt nicht, dann wird das Mikro abgedreht, weil das kann ich von hier aus gar nicht. Aber ich werde die Zeit stoppen und euch auf die Pelle rücken, wenn es nicht klappt. Also ihr habt 2 Minuten Zeit. Wir haben vorher, meine Damen und Herren, die Reihenfolge ausgelost. Und es beginnt Stefan jetzt.
2: Ich verlasse mal dazu die Bühne. Und zwar, ich habe ja vorhin schon einmal gesagt, Heide steht auf der Bremse. Wenn Ihnen das Bild gefällt, wählen Sie mich bitte nicht. Heide steht auf der Bremse und ich möchte gerne als Bürgermeister diese Bremse lösen. Und da kommen Sie ins Spiel. Auch gerade in Zeiten von finanziellen Engpässen ist es umso wichtiger, neuen, echten Schwung für Heide zu produzieren. Mehr Zusammenarbeit, mehr Zusammenhalt und mehr Vertrauen zueinander und ein echtes Miteinander zu produzieren. Und dazu möchte ich gerne Sie mitnehmen, Herr Olde. Sie brauche ich dafür. Sie brauche ich auch. Frau Fers, Sie auch. Auch Sie würde ich gerne mit einladen wollen, mitzumachen. Sie auch. Und darüber hinaus alle anderen auch an der Stelle. Und es ist mir dabei vollkommen egal, klein oder groß, jung oder alt, hier geboren oder halt nicht oder zugezogen. Und ich lade Sie alle ein, hier gemeinsam die Stadt Heide zu gestalten. Und Mitmachstadt, das ist mein oberstes Credo an der Stelle im Rahmen des Wahlkampfes und dafür brauche ich Sie. Und Mitmachstadt bedeutet BürgerInnenbeteiligung, da überall, wo es sinnvoll und erforderlich ist, Sie daran zu beteiligen, diese Stadt so zu gestalten, wie es sein soll. Der Ortsbeirat in Süderholm ist ein Beispiel. Stadtteilbeiräte könnten eine Lösung sein, mit eigenem Budget, um kleine Projekte umzusetzen. Dafür werbe ich. Mehr klare, offensive Kommunikation aus der Verwaltung heraus, um halt die Stadt so zu kommunizieren, so zu gestalten, wie Sie es brauchen und auch für mal unangenehme Dinge so darzustellen, dass sie halt auch verständlich sind. Dafür trete ich an, immer unter dem Aspekt, was einer alleine nicht schafft, das schaffen viele.
1: Bitte langsam zum Schluss kommen.
2: Und insofern ist mein Schlusssatz an der Stelle, echt, jetzt, Heide.
1: Vielen Dank, Stefan Schneidewind. Und wenn ich das richtig beobachte, hier, Herr Olde wollte gleich mitgehen, ne? Der war schon aufgestanden. Auch spannend, was sich hier heute für Konstellationen ergeben. So, und der zweite, so haben wir es ausgelost, ist der Amtsinhaber Oliver Schmidt-Gutzert. Und Oliver, leg los.
3: Liebe Heiderin, liebe Heider, seit 8 Jahren darf ich Ihr Bürgermeister sein und ich gebe zu, dass der Start nicht einfach war. Die Corona-Pandemie hat unser Zusammenleben komplett auf den Kopf gestellt und die Jugendkriminalität hat unsere schöne Stadt in ein Licht gerückt, in das sie nicht gehört. Und trotzdem sind wir von Anfang an auch immer die ganz großen Themen angegangen und deswegen konnten wir vor kurzem Richtfest am Schulzentrum feiern. Wir haben vor den Toren der Stadt wirtschaftliche Möglichkeiten, um die uns selbst Großstädte beneiden. Und ich bin stolz, dass in Heide jedes Kind, das einen braucht, einen Kita-Platz bekommt. Wir haben unsere Schulen voll digitalisiert und bei all dem bin ich noch nicht fertig. Denn Heide wächst. 1100 Wohneinheiten sind in den vergangenen Jahren hier entstanden. Herr Ulich von der Regionalplanung ist hier. Und wir haben noch die Kapazitäten und wir müssen auch noch viele, viele mehr bauen lassen. Und ja, eine große Baustelle haben wir noch. Die Schweden konnten nicht liefern, aber die Verhandlungen mit Leiten, die sind jetzt fast abgeschlossen. Und ich bin mir hundertprozentig sicher, dass wir Ansiedlung von Industrie bei uns haben werden. Dazu kommt der Heidehub. Das größte Stromdrehkreuz, was wir in Europa überhaupt haben, steht bei uns vor der Haustür.

0: So, und als letztes, der dritte Bewerber, Marc-Friedrich Trester. Und ich muss eins für Sie mal sagen, wir haben nicht geprobt, ob die Mikros wirklich im Saal unten gehen. Also ihr macht Geschichten. Ich bin eben so ein bisschen ins Schwitzen gekommen, aber es scheint zu funktionieren.
1: Ja, so ist das, wenn erstmal einer den Damm bricht, ne? Wenn das erstmal einmal losgeht, dann nützt das ja nichts. Ne?
0: Marc, dein Saal, du bist dran.
1: Ja, meine Damen und Herren, liebe Heiderinnen und liebe Heider, ich möchte Ihnen allen ein Angebot machen. Ich gebe Ihnen 100% Heide. Sie hatten jetzt die Gelegenheit, mich ein bisschen besser kennenzulernen. Ich bin ein Heider Jung, der auch platschnackt. Ich kenne diese Stadt, ich kenne er Lüt und ich lebe sie. Ich lebe sie wirklich. Mit all er Stärken und auch mit er Schwächen. Ich stehe für eine Politik, die Probleme pragmatisch angeht. Mit klarer Haltung und auf kurzen Wegen. Ich möchte, dass wir schneller werden. Ich möchte, dass wir entscheiden statt aufschieben und handeln statt zögern. Und ich möchte mich einmischen. Ich möchte mich einmischen ganz deutlich in die Angelegenheiten des Rathauses, aber auch in die Angelegenheiten der Ratsversammlung. Ein Bürgermeister kann Anträge stellen und sollte auch wesentlich mehr mitgestalten und nicht alles nur der Ratsversammlung überlassen. Und das möchte ich tun. Ich möchte eine klare Haltung zu den Themen haben und ich möchte den Mut haben, Dinge zu entscheiden. Und auch, ich werde die Bereitschaft haben, auch Dinge einfach mal zu machen. Und ich sage Ihnen jetzt ganz deutlich, was 100% Heide für mich ist. Das ist meine Bereitschaft, jeden Tag mit voller Kraft. Das ist meine Heimat. Ich bin hier verwurzelt. Ich habe hier in diesen Räumen gelebt. Und das ist meine Entscheidung. Ich möchte nichts anderes. Weder im Landesvorstand, noch Landtagsmandat, noch sonst irgendwas.
0: Bitte langsam zum Schluss kommen.
1: 100% Heide. Und hier jetzt nochmal mein Angebot an Sie. Sie kriegen von mir 100% Heide und Sie geben mir Ihre Stimme am 7. Juni. Vielen Dank.
0: Ja, meine Damen und Herren, herzlichen Dank euch dreien fürs Mitmachen, für all die Unterschiede, die man durchaus ja gespürt hat. Und doch für den gemeinsamen Gedanken, diese Stadt auch nach vorne zu bringen. Meine Damen und Herren, ich wünsche Ihnen einen schönen weiteren Abend. Sicherlich können Sie noch in kleinen Runden mit den dreien sprechen. Ein Appell noch zum Ende. Gehen Sie am 7. Juni zur Wahl. Nutzen Sie die Gelegenheiten. Das ist ein Privileg, wenn Sie mal sich in der Welt umschauen. Ich danke auch dem Gemeindewahlleiter Rango Lorenz und seinem Team, die das heute hier auf die Beine gestellt haben für Sie. Und ich finde, das auch nochmal ein Applaus wert. Und das Schlusswort hat natürlich Stadtpräsident Michael Stomm. Schönen Abend noch.
2: Ja, lieber Frank Zabel, vor allen Dingen liebe Kandidatin, vielen Dank, dass ihr heute Abend euch die Zeit genommen habt, euch den Heider Bürgerinnen und Bürgern und auch denen aus dem Umland zur Verfügung zu stellen und alle Fragen zu beantworten. Sicherlich ist das an so einem Abend gar nicht einfach, dass alle Fragen beantwortet werden. Aber letzten Endes hat ja Frank Zabel gerade gesagt, der eine oder andere Frage wird nochmal nachgeschoben und schriftlich irgendwo nachverfolgt und nachvollzogen, damit das weitergeht. Wir haben es in der Stadt Heide nicht immer einfach, so eine Veranstaltung auf die Beine zu stellen. Das ist immer gar nicht so, dass man das alltäglich macht. Ich glaube, da haben die Mitarbeiter im Rathaus oftmals ganz andere Aufgaben. Insofern auch von meiner Seite, lieber Rango, mit deinem Team, ganz herzlichen Dank, dass ihr das hier wunderbar hinbekommen habt. Danke, dass ihr das so geleitet habt, wie wir das hingekommen haben. Es war übrigens auch eine Kommunikation oder eine Gesamtleistung mit Frank Zabel zusammen, der seine eigenen Vorschläge für diesen Abend

0: mit eingebracht hat. Also auch hier sieht man, können wir gut miteinander reden und zusammenarbeiten. Vielen Dank an euch. Ich möchte mich aber ganz besonders bedanken. Jetzt muss ich auch noch mal kurz nach hinten gehen, weil ich glaube, wir haben heute Abend eine wunderbare Moderation erlebt. Und der Frank Zabel hat sich ehrenamtlich heute für uns zur Verfügung gestellt. Das ist in der heutigen Zeit nicht mehr immer und überall so. Also auch dir, lieber Frank Zabel, ganz herzlichen Dank. Und wir wollen zumindest eine Kleinigkeit dir mit auf den Weg geben, um dir zu sagen, dass du das gut gemacht hast. Vielen Dank.
1: Dankeschön.
0: Dann kann ich nur noch sagen, ich hoffe, Sie hatten einen interessanten, informativen Abend und haben eine entsprechende Entscheidung treffen können oder wollen auch demnächst nochmal in die Entscheidung gehen. Die Kandidaten sind mit Sicherheit ja in dem einen oder anderen Stadtteil nochmal unterwegs. Man wird sie also hier und da noch irgendwo sehen. Ich wünsche Ihnen auch noch einen schönen Abend und wir sehen uns mit Sicherheit irgendwo bei der Wahl am 7.6. oder gegebenenfalls auch später am 28.6., wenn es denn zur Stichwahl kommt, so wie das ja vorhin schon angesprochen wurde. Schön, dass Sie alle da waren. Dankeschön.
2: Das war ein Mitschnitt der Vorstellung der Kandidaten zur Haider Bürgermeisterwahl am 7. Juni 2026. Aufgezeichnet im Haider Stadttheater am 20. Mai 2026 vom offenen Kanal Westküste. Verantwortlich für den eben gehörten Beitrag ist Christoph Hecht.

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nach fünf. Hallo und willkommen hier bei uns. Neue Woche, neuer Montag, neue Überraschungen, neue Erkenntnisse, neue Mitmenschen, neuer Job. Und ja, wer weiß, was da noch alles auf uns zukommt. Vielleicht ja jetzt, gerade heute, einige neue Hörer hier bei uns, wer weiß. Allen wie immer zu Beginn ein Danke fürs Umschalten hierher. Hier ist der Montag nach fünf und ich bin Herr Mutmüller.

stehen sie oben auf der Brücke und schauen nach vorn. Alte, junge, grübelnde, kleine und große. Einer trägt ein T-Shirt mit der Aufschrift "Ich bin's" und eine junge Dame mit Sonnenbrille fasziniert mit Minirock. Sie stehen und schauen und warten. Die junge Dame lächelt. Links hat sie den Fotografen erkannt, dort hinten auf dem Bootssteg. Auch er wartet. Aber im Gegensatz zu den vielen Menschen schaut er in die andere Richtung, ihnen entgegen. Und im Gegensatz zu ihnen sieht er bereits, worauf sie noch warten. Nicht über, sondern unter ihnen wird es auftauchen. Die ersten beugen sich schon weit übers Geländer. Ein Kind streckt die Arme hindurch. Ein Augenblick noch, denn die Brücke ist nicht nur lang, sondern auch breit. Aber gut, dass sie so stabil ist, dass sie sogar die Autos trägt, die hinter ihnen vorbeifahren. Langsam vorbeifahren. Denn es stehen so viele Menschen auf der Brücke, dass die letzten die Fahrbahn glatt mit einnehmen. Längst hat der Fotograf abgedrückt, schon ein paar Mal. Jetzt winkt jemand. Nein, er schwingt sogar sein Taschentuch. Und da, endlich schiebt sich das unter der Brücke hervor, worauf sie so lange gewartet haben, dem sie zuvor von der anderen Brückenseite bereits entgegengeblickt haben. Eine ganze Weile schon. Dem sie zugerufen haben und Mut gemacht haben. Du schaffst es. Du wirst gewinnen. Ja, und nun hat er die Brücke durchquert, hört die Rufe über sich und blickt kurz auf. Sie winken, reißen die Arme nach oben und jubeln. So werden Sieger begrüßt. Und diesen Empfang dürfen sie genießen. Haben sie verdient. Ganz gleich, ob nun beim Radrennen, Wettlauf, beim Ringreiten oder bei diesem Paddelbootrennen. Schön, dass es das noch gibt, sich mitfreuen, Mut machen, zuwinken und jubeln. Nicht für sich, sondern für andere und mit ihnen gemeinsam. Denn auch das brauchen wir, ein Gemeinschaftsgefühl, etwas, das uns zusammenhält. Und sei es nur beim sonntäglichen Ruderwettbewerb in der Kleinstadt.

zum nächsten Titel, ein Blick ins Jahr 1970. Bewegt sind die Zeiten, bewegt die Menschen und auch die Musik dort. Die überschwängliche Leichtigkeit der 60er Jahre geht über in teils tiefe Melancholie. Mehr als 21.000 Verkehrstote im westlichen Deutschland und eine noch weitaus höhere Zahl von Suizidopfern spricht eine allzu deutliche Sprache. Weltweit vorne an in den internationalen Hitlisten die Gruppe Deep Purple, 1968 gegründet. Ein herausragender Titel bewegt die Menschen 1970 und besser als jeder andere Musiktitel spiegelt er in 10 Minuten Länge Stimmungen, Gefühle, Ängste und Hoffnungen wieder. Child in Time. Echter Zeitgeist in viel Musik und wenigen, aber tragenden Worten.

Genau, 17.33 Uhr. Hallo, willkommen noch einmal zwischendurch. Hier ist der Montag nach 5 auf Westküste FM, wie immer, direkt aus dem Gläsernen Studio 1 hier im Zentrum von Heide. Jawohl, gläsern, denn man kann sowohl wunderbar raus als auch reingucken hier. Und auch die Sonne scheint hier zu dieser Zeit immer so ein bisschen durchs Fenster und das ist eine natürlich schöne Sache. Aber nicht nur gucken, auch hören kann man uns natürlich sogar in einem größeren Bereich auf 96,7, 97,6, 98,8 und 105,2 MHz. So, das war's, weiter geht's noch bis 18 Uhr hier. Willkommen, ich bin Helmut Müller.

Ja, es gibt sie, diese Tage, an denen die Sonne nicht richtig durchkommt, an denen Dunst und Nebel den Blick in eine weitere Ferne verhindern. Ja, es gibt sie, diese Tage, an denen wir dem Sonntag noch einen arbeitsfreien Montag anhängen möchten. Bei manch einem mag es heute so gewesen sein. Morgens im Bett den Wecker ausschalten, umdrehen und einfach weiter schlafen. Aber ging ja wieder nicht. Mal wieder nicht. Verplant war der Tag zu großen Teilen mit Arbeit angefüllt und die Momente dazwischen, nein, eigentlich auch keine richtige Erholung, kein Entspannen. Da war dann eher die Hoffnung, vielleicht am Dienstag und wenn da nicht, dann am Mittwoch oder Donnerstag. Doch halt mal, war das nicht in der letzten Woche genauso? Gab es auch da nicht diese Gedanken, diese Träume von freien Augenblicken, Momenten der Freiheit zwischendurch? Und wird es sie nicht auch in der nächsten und in der übernächsten Woche geben? Immer montags, nach dem viel zu kurzen Wochenende? Oder werden sie sich gar mitten in der Woche einstellen? Womöglich am Dienstag oder am Donnerstag? Werden wir die Wünsche nicht auch dort von Tag zu Tag vor uns herschieben? Heute ist Montag. Noch haben wir die Chance für die ganze Woche. Nicht verschieben, nicht vertrödeln. Heute entscheiden, nicht erst nächste Woche. Heute ist Montag und die Woche ist noch lang. Also genügend Zeit vorausschauend einzuplanen. Und wer es nicht mag, wer Planungen hasst, der hat diese Möglichkeit. Es gibt immer wieder Gelegenheiten für ganz spontane Entscheidungen. Hier, jetzt, morgen früh oder übermorgen Nachmittag. Allein entscheiden müssen wir uns und überwinden.

Regatta, kurz vorm Regen und 6 Meter überm Flussgrund. Ein Balanceakt. Fast wie auf einem Seil von Kirchturm zu Kirchturm. Wehe, wenn das schief geht. Wehe, wenn wir dabei abrutschen und in diesem Falle das kleine Boot kippt. Nun gut, die 6 Meter bis zum Grund des Wassers sehen wir nicht. Zu trübe ist es, zu unruhig sind die Wellen. Wie im Leben, da läuft auch nicht immer alles glatt. Und selbst unter glatter Oberfläche gibt es oftmals starke Strömungen. Da gehen alle in eine Richtung wie in vollen Fußgängerzonen, wie bei vielen Veranstaltungen, bei denen Meinungen gemacht werden. Ja, richtig, gemacht, nicht anders, auf dem Wasser. Bei trübem Wasser sehen wir den tiefen Grund nicht, über dem wir segeln. Da bleibt uns das Schwindelgefühl verborgen. Und doch, an manchen Stellen gibt es Strömungen, die unser kleines Boot urplötzlich zur Seite werfen können. Im schlimmsten Falle kippen wir um und landen im Wasser. Gut, wenn denn da etwas ist, das uns trägt, das uns vor dem Untergehen schützt. Eine Schwimmweste, ein naher Bootssteg oder Helfer, die in der Nähe sind. Bei der Regatta auf dem Wasser ist es nicht anders als im Leben. Gut, wenn wir auch da nicht alleine sind, wenn wir darauf vertrauen dürfen, dass immer jemand in unserer Nähe ist, der uns hilft.

Wenn 2000 Jahre eurer Zeit vergangen sind, dann will ich wiederkommen und anfangen, hieß es in dem Text. Ja, das war schon wieder der Montag nach 5. Wer mag am nächsten Montag, dann hören wir uns wieder. Dann gibt es eine neue Ausgabe. Bis dahin viele sonnige Tage, viel blauen Himmel, nette Erlebnisse und freundliche Mitmenschen. Genügend Kleingeld für einen Kaffee zwischendurch oder die Parkuhr. Zeit zum Innehalten und zum gelegentlichen Abschalten in der Hektik dieser Zeit. Von hier aus jetzt noch einen recht schönen Abend, ihr und euer Helmut Möller. Na, halt. Schnell noch einen Blick auf das Kalenderblatt, nein, auf beide Kalenderblätter. Gestern am Sonntag hieß es, zwischen Freundschaft und Liebe ist der Unterschied, dass die Freundschaft an alles denkt, die Liebe uns aber alles vergessen lässt. Das ist wohl wahr. Und auf dem Kalenderblatt von heute ist vermerkt, für die Welt bist du irgendjemand, aber für irgendjemand bist du die ganze Welt. Ein schöner Satz und dafür gibt's auch eine schöne Musik jetzt noch zum Abschluss, den Titel schaffe ich gerade noch. Schönen Abend noch und bis zum nächsten Montag. Ihr und euer Helmut Möller. Tschüss dann.

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3: Juhu, ich darf wieder anfangen mit dieser Sendung. Und dann auch noch mit einem Song, den ich sicher vor dem Fernseher mitgeschmettert habe. 1981 waren sie die musikgewordene Romanze, das Traumpaar des italienischen Schlagers. Die Rede ist von Albano und Romina Power mit ihrem Paradiessong Charazan.

Sandra war das mit In the Heat of the Night, unser Platz 199 aus dem Jahr 1985, geschrieben übrigens von Michael Cretu und den Mitgliedern der damaligen Band Hubert K. Es ist die Nachfolgesingle von Maria Magdalena, dem ersten großen Hit von Sandra. Interessant übrigens, die Nummer ging in Israel ganz nach vorne in den Charts, in Deutschland reichte es nur für die 2. Ich gehe nun nach Schottland zu der Popgruppe Bronski Beat. Die Stimme, ja, diese Stimme, die sagt euch vielleicht etwas. Genau, es ist Mr. To Love Somebody. Der Leadsänger von Bronski Beat ist nämlich Jimmy Somerville. Der hatte die Band gegründet und später dann noch mit den Communards und Solo ein paar Hits. Jetzt aber unsere 198, Small Town Boy. Eine Hymne gegen Homophobie, die in den 80er Jahren damals noch deutlich ausgeprägter war als in der heutigen Zeit.

Schon wieder ein Coversong auf Platz 197, Tell It Like It Is von Don Johnson, stammt im Original von Aaron Neville aus dem Jahr 1965 und das hörte sich so an. Yeah.

In dieser Ballade wird die Geschichte von einem Mann erzählt, der um seine Angebetete wirbt und sie soll ehrlich zu ihm sein, da seine Zeit zu kostbar ist, um als Spielzeug benutzt zu werden. Mit der nächsten Platzierung könnte man meinen, es geht mit einer Ballade weiter. So ist es eben nicht. Es war das offizielle Lied zu den Olympischen Spielen 1984 in Los Angeles. In Deutschland erreichte Giorgio Moroder die Top-Platzierung der Hitlisten und war für 14 Wochen in den Charts vertreten. Ich habe jetzt für euch auf Platz 196 Giorgio Moroder.

1981 war sie mit diesem Song als Newcomerin im Musikladen. Ich erinnere mich deswegen so genau, weil ich damals die Sendung auf Kassette mitgeschnitten habe. Nicole, flieg nicht so hoch, mein kleiner Freund. Ob die Saarländerin da wohl schon geahnt hat, dass sie ein Jahr später den Grand Prix Eurovision de la Chanson in Harrogate gewinnen wird? Ach, wer weiß. Wir machen weiter mit Marian Faithfull. Sie singt 1980 das Lied einer 37-jährigen amerikanischen Hausfrau, die vom Vorstadtleben völlig desillusioniert ist und ihre Träume zu begraben gedenkt. Schließlich ist sie so gestört, dass sie die Fahrt in die Psychiatrie als Sportwagenfahrt durch Paris erlebt. Eine ziemlich traurige Geschichte auf unserem Platz 194, The Ballad of Lucy Jordan.

0: geil. Energiegeladene Rockmusik, kraftvolle Gitarrenriffs und ein treibender Rhythmus. Das gefällt mir. Unsere Platzierung 193 für Helen Schneider und Rock'n'Roll Gypsy. Helen Schneider ist übrigens eine deutsche Sängerin und neben Rock machte sie auch Blues und Jazz. Also sehr vielseitig, die Dame. Jetzt wird's wieder etwas langweiliger mit einer 0815-Disco-Nummer aus der Feder von Stock, Aitken and Waterman.
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0: Naja, so schlimm nun auch wieder nicht. Mel und Kim hatten damals Ende der 80er ein paar Hits in den Charts. Sie fielen in ihren Musikvideos auf durch flippige Outfits. Hier jetzt aus 1987 unser Platz 192. Und wie heißt der? Respekt.

Filmmusik aus dem Jahr 1980 von Queen aus dem Weltraumepos Flash Gordon auf Platz 191. Den Song gibt es in zwei Versionen, die Single- und die Albumversion. In der letzteren sind Dialoge der ersten Filmszenen zu hören. Den Gesang teilte sich Freddie Mercury mit Brian May, der den Song auch geschrieben und mit Reinhold Mack in München produziert hat. Eine Co-Produktion ist auch unser nächster 80er-Hit, obwohl dieser bereits 1974 geschrieben und erst 1979 veröffentlicht wurde. Tom Pace hat Maybe mit Don Perry produziert. Maybe erschien auf dem gleichnamigen Album. Dem deutschsprachigen Publikum wurde das Lied als Titelmelodie zur US-Fernsehserie Der Mann in den Bergen bekannt. Es war auch der einzige große Hit für Tom Pace im deutschsprachigen Raum. Daher spiele ich euch jetzt Maybe auf Platz 190 von Tom Pace.

klingt so typisch nach 80er Jahren, so typisch nach Billy Ocean. When the Going Gets Tough aus dem Jahr 1985, unser Platz 189. Der Titel stammt übrigens aus dem Film Auf der Jagd nach dem Juwel am Nil. In Musikvideos finden sich deshalb auch Michael Douglas, Danny DeVito und Kathleen Turner wieder. Nun muss ich schon gleich wieder Tschüss sagen. 60 Minuten sind immer so schnell um. Carsten Vollbier und Christian Meyer haben schon wieder ihre Platten gepackt. Lassen schön grüßen. Bis nächste Woche. Und da gibt es das hier zu hören.

darf euch noch darauf hinweisen, dass es Songs gibt, die es nicht in die Hitparade geschafft haben, aber trotzdem hörenswert sind. Heute sind das Nick Kershaw und I Won't Let the Sun Go Down und auch Howard Carpendale mit Es geht um mehr. Wir spielen sie ganz am Ende dieser Sendung. Aber zuvor noch die letzte Platzierung. Unser Platz 188. Da landet ein Rock'n'Roller. Shaken Stevens in der abebbenden Rock'n'Roll-Welle der beginnenden 80er Jahre singt er uns You Drive Me Crazy. Lasst euch nicht verrückt machen. Wir hören uns nächste Woche um die gleiche Zeit wieder. Bis dahin. Ciao, Kakao.

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0: Ja, das war sehr schön. Moin, liebe Hörer, im Wonnemonat Mai. Naja, so wonnig ist es draußen auch nicht, aber man sagt das ja immer so. Also, da bin ich wieder für Sie hier bei Rock Back the Clock auf Westküste FM. Ich hoffe, es geht Ihnen gut, wie mir zum Beispiel auch. Und ich hoffe auch, dass dieser Opener von eben, von Muddy Waters, auch so gut gefiel. Diesen satten Blues Manish Boy hieß das von Muddy Waters. Was für eine Produktion. Einfach herrlich. Und es fing ja alles mal die Gruppen klein an, auch die Rolling Stones. Aber sie hatten denn früher importiert nach England rüber die amerikanischen Blues-Stücke. Und denen gefiel auch dieses Stück von Muddy Waters gut, dieses Manish Boy. Und wenn Sie genau zugehört haben, eben haben bei dem Lied, dann werden Sie gehört haben, dass Muddy Waters dreimal den Begriff Rolling Stone nahm. Also Rolling Stone hat er dreimal gesungen. Und dann dachten sich da Mick Jagger und Keith Richards, das wäre doch eigentlich ein Bandname. Rolling Stones. Daher also die Rolling Stones. Das wollte nur mal gesagt werden. Bei höheren Außentemperaturen wie zurzeit, dann ziehen wir uns doch alle lieber luftige Kleidung an, wie zum Beispiel dieses hier Short Shorts, also kurze Hosen. Das war mal ein Song damals und der wurde gesungen von den Royal Teens. Und das hört sich folgendermaßen an. Also, die Rollings, die Royal Teens mit diesen Royal Teens, mit den Short Shorts jetzt von dem Jahre 1957. Es ist also ein Old School and Back Track. Bitteschön.
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Ja, hier im Studio 2, beim Sender Offener Kanal Westküste, liegt auf dem Plattenteller eine Scheibe mit 45 Umdrehungen und das ist eine echte Blues-Scheibe. Sie ist mit der Jefferson Lemon Blues Band und trägt den Titel But I Forgive You Blues. Schöne Nummer, da kann man nicht meckern. Bitteschön.

Ja, der Blues hat es in sich. Der nächste ist aber auch nicht von schlechten Eltern. Alleine dafür lohnt es sich, morgens aufzustehen und da mal reinzuhören. Also, dieser Blues, der ist jetzt gemacht worden von Tom Jones und Jules Holland. Jules Holland ist ein Mann, der hat ein Rissen im Bluesorchester. Das hat es in sich. Also, das Kind hat auch einen Namen und es heißt Good Morning Blues, 1 o'clock jump. Und es geht los.

How do you do? Ja, gut. Also, in den 60er Jahren, noch in Kiel wohnend, schickte mir mal eine amerikanische Brieffreundin eine sehr schöne Schallplatte. Die spiele ich heute mal für Sie, liebe Hörer hier aus dem Studio 2, zu, gleich ab. Und die Amerikanerin wohnte da in der Stadt Missoula im Montana-Staat. Die Stadt mit dem Film als Inhalt, nein, Missoula war mal die Stadt in dem Film Die Feuerspringer von Montana. Die Hauptrolle spielte Richard Widmark in der Hauptrolle. So, das war das Grund. Und jetzt zur Sache, Schätzchen. Das Orchester Paul Marriott spielt jetzt Love is Blue. Und das ist der Inhalt der Schallplatte von der Jungfrau aus Missoula. Platte ab.

0: Ja, also sehr schön gemacht. Schön anzuhören. Jetzt werden wir das Gaspedal etwas durchtreten und ein bisschen Fahrt aufnehmen, denn wir werden jetzt mal Rock'n'Roll hören von einem Pumpin' Piano. Der Besitzer des Pianos ist der Keller Jerry Lee Lewis. Er will verreisen und steigt in den Midnight Train to Memphis. Da möchte ich am liebsten jetzt auch mal mit, aber man kann nicht alles haben. Die Fahrt beginnt.
1: Take that night train to Memphis. Take that night train to Memphis. And when you arrive at the station, I'll be right there to greet you. Right there to meet you. Won't you take my invitation? Hallelujah, oh, hallelujah. 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
1: Danke, Jerry Lee. Auf die Ohren bekommen wir nun einen Shuddy, heißt das. Ein Musikstück von L.C. Robinson. Auf der A-Seite der 45er Scheibe steht geschrieben L.C. Shuddy und das hört sich ganz genau so an.

Und so klingt das aus und es fängt gleich das nächste an. Und da ist die Rede von Mr. Preston Epps. Der soll mal gesagt haben, hätte ich bloß Flöte oder sowas gelernt, dann hätte ich doch ein leichtes Instrument zum Tragen, zum Hin- und Herschleppen, zur Probe und zurück. Aber nein, er entschied sich für das Schlagzeug. Das war ja nun viel, viel schwerer und umständlicher, aber das brachte ihm mehr Spaß. Also, er entschied sich also für die Drums und er spielte dann ein, was wir uns gleich hören werden, diesen Titel, der heißt Bongo Bongo.

Danke, Pressnaps, für Bongo Bongo. Richtige Musik, liebe Hörer, zur richtigen Zeit, das kann einen schon beeinflussen. Die Stimmung beeinflussen und überhaupt. Und so geht es bei mir aber auch bei einer ganz bestimmten Schallplatte. Genau meine ich jetzt das Stück von Jackie Ross und höre ich das Stück, was Sie auch gleich hören werden, Selfish One heißt es, dann habe ich erstmal das Gefühl, es geht um die Großstadt Chicago. Ist das nicht merkwürdig? Ja, es ist aber so. Also, wenn ich jetzt gleich starten werde, dieses Stück von Jackie Ross, dieses Selfie, dann denke ich wieder an Chicago. Ist das nicht komisch? Also, hoch wir mal.

Ja, in Chicago. Da war ich auch mal. Das war nicht schlecht. Man nennt sie auch die Stadt Winnie City oder die Großstadt am Michigan Lake, Michigan See, ja. Und die Stadt der breiten Schultern. Das sagte man früher von Chicago. Aber El Capone hat sich früher auch da ganz schön wohl gefühlt. Jetzt ist hier einer, der will noch eine Brise mehr Tempo in die Sendung bringen und Schwung in die Bude bringen. Am besten geeignet dafür ist Little Richard mit I Got It. Wetten, das?

Ja, Lil Richard mit I Got It. Ich bin gedanklich in meiner Jugend gewesen, wo ich 15, 16, 17 war, wohnte in Kiel, Wieck in der Knorrstraße 20 und hab die Platten mit meinen Kumpels rauf und runter gedudelt. Ja, ja, es war einmal. Jetzt werden wir mal sehen, was ich mit diesem hier mache. Also, gute Songs, gute Nummern wurden und werden immer noch heutzutage gecovert, also von anderen Leuten nachgesungen. So erging es vor allem diesen Chuck Berry mit seinem Titel Memphis. Da hatten viele die Nummer Memphis auf dem Kicker. Und in meiner Sendung Rock Back the Clock habe ich schon viele verschiedene Interpreten hören und singen lassen für sie mit dem Titel Memphis. Aber jetzt gibt es einen Mann, der heißt Bill Gibson. Der stammt aus Memphis auch noch und der hat auch dieses Memphis rausgebracht. Und das hört sich so an. Bitteschön.

nicht schlecht, Herr Specht. Sie alle, liebe Hörer, kennen doch das Gitarrenstück Perfidia von den Wrenches, ganz genau. Aber andere Leute, wie die Shadows, und hier ist wieder dieser Fall, wo gecovert wurde, die haben auch mal Perfidia gespielt und die haben das nicht schlecht hingekriegt. Hier der Beweis.

Ja, die Shadows, die haben's drauf, immer noch heutzutage. Weil er vorhin so gut war und uns allen gut gefiel. Nochmals Tom Jones mit Jules Holland, diesen Orchesterchef von dem Rhythm and Blues Orchester. Die haben sich mal das Stück von Jerry Lee Lewis vorgenommen, der da erfolgreich seinerzeit sang End of the Road. Und das macht Tom nochmals. End of the Road. Bitteschön.

Als war es Jerry Lee Lewis persönlich. Mann, nicht schlecht. Also, nicht nur für Sie, liebe Hörer, lege ich hier im Studio zwei Platten auf. Auch privat, auch zu Hause zum Beispiel privat, lege ich für mich manchmal Platten auf. Und ganz besonders gerne eine von Bobby Darin, wo es da heißt Beyond the Sea. Das ist sowas von schön. Aber das Schönere wurde nochmal übertrumpft von Jeff Lynne. Der sang das nämlich auch mal. Also hat jetzt Bobby Darin ein bisschen Konkurrenz bekommen mit Beyond the Sea. Und hier starte ich wieder.

Was für ein schönes Lied. Ein richtiger Ohrwurm. Kann man jeden Tag aufs Neue hören. Man wird ihn nie übe. Unsere heutige Sendung, liebe Hörer, starteten wir mit dem Bluesmann Muddy Waters. Jetzt gegen Ende der heutigen Sendung, hier im Mai, nochmal mit dem Stück I Am King Bee. Dieses Stück wurde auch mal von den Rolling Stones nachgespielt, aber der Bassist Bill Wyman von den Stones, der hat die Bassseite so bei dem Stück so längs gezogen. Das hörte sich so toll an. Also hier jetzt nochmal I Am King Bee. Bitte schön mit Muddy Waters. One.

ein jetziges Mitglied von den Rolling Stones, dieser Ronnie Wood. Er ist noch nicht ganz so lange dabei wie die Anfänger damals, aber der legt jetzt einen Rock'n'Roll hin, dieser Ronnie Wood, eine Chuck Berry Nummer, Rock'n'Roll Music. Und ich kann nur sagen, hau rein, Ronnie. 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

so schön das heute war. Ja, lass mich doch erstmal. Ja, ist ja gut. Ich wollte nur sagen, Schluss für heute. Der Rausschmeißer für die heutige Sendung wird sein Jerry Lee Lewis mit Rockin' My Life Away.

Ja, liebe Hörer, ich muss jetzt ausblenden. Die Zeit ist gleich rum. Ich wollte nur sagen, es war wieder schön bei Ihnen. Ich habe schöne Sachen hoffentlich rausgesucht, denke ich jedenfalls.

Ich streng mich jedes Mal sehr an, um Ihnen das Richtige zu schicken. Und ich hoffe, dass Sie am dritten Montag im Juni, also nächsten Monat, wieder Zeit für mich haben von 16 bis 18 Uhr hier bei Rock Back the Clock. Ich wünsche Ihnen alles Gute, bleiben Sie gesund und mir treu, Ihrem Memphis Dieter mit Rock Back the Clock.

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0: Bist du gleich mit dem Sortieren fertig, Jack?
1: Ich wollte nachher noch zu Mrs. Jenkins etwas zu essen vorbeibringen. Die Arme hat sich doch den Knöchel verstaucht und muss sich schonen. Da wäre es schon schön, wenn ich heute schnell mit meiner Postrunde fertig werden könnte.
2: Weiß ich doch, Mrs. Pringle. Ich habe mich schon beeilt. Ich bin auch gleich fertig. Nur noch die paar Briefe hier. Das gibt's doch gar nicht. Mom! Mom, komm mal schnell her!
1: Was ist denn, Jack?
3: Das möchte ich auch gern wissen.
2: Guck mal hier, die Briefmarke auf dem Umschlag. Das ist eine Inverted Jenny.
1: Mit Briefmarken kenne ich mich nicht aus. Ist die selten?
3: Ja, sehr selten sogar. Die ist viel Geld wert.
2: Es ist ein Fehldruck. Das Flugzeug ist falsch herum auf die Marke gedruckt. Sehen Sie, Mrs. Pringle?
1: Tatsächlich. Das wäre mir nicht aufgefallen.
3: Zeig mal her, Jack. Das kann sich nur um einen Nachdruck handeln. So eine Marke hat niemand zu Hause herumliegen und klebt sie versehentlich auf einen Umschlag. Mit dem bloßen Auge kann man nicht erkennen, ob es ein Nachdruck ist. Sieht in jedem Fall sehr echt aus. Das müsste ein Experte untersuchen. Mr. Enfield könnte das bestimmt.
2: Aber der verkauft doch Antiquitäten. Hat er auch Ahnung von Briefmarken?
1: Aber ja, er verkauft doch auch Briefmarken und Münzen in seinem Geschäft.
3: Aber es ist ja nicht unser Brief und damit auch nicht unsere Briefmarke. Wir können ihn nicht einbehalten. Wir müssen ihn zustellen. Alles andere wäre Diebstahl.
1: Für wen ist denn der Brief? Und wer ist der Absender?
3: Absender ist eine Margaret Brown in Penhurst. Das ist ja nicht weit von hier. Und Empfänger ist eine Eliza Cummings.
1: Ah, die kenne ich. Die fällt in meine Postroute. Eine sehr anständige Frau. Sie ist im Handarbeitsclub von meiner Cousine. Die haben uns für den Weihnachtsbazar ganz entzückende Kissenhüllen gearbeitet.
2: Darf ich ihr den Brief bringen und fragen, ob sie mir die Briefmarke gibt? Ich würde sie dann zu Mr. Enfield bringen. Wenn sie ein Original ist, würde ich selbstverständlich Mrs. Cummings Bescheid sagen.
3: Ach, und wenn sie ein Nachdruck ist, würdest du nett fragen, ob du sie behalten darfst.
2: Ja, du hast mich durchschaut. Weißt du, ich sammle zwar nicht wirklich Briefmarken, aber wir haben doch immer noch die Briefmarkensammlung von Dad. Er hätte so eine Inverted Jenny bestimmt sehr gerne gehabt. Ich würde sie dann in sein Briefmarkenalbum tun.
3: Das ist sehr lieb von dir. Weißt du, ich denke manchmal, wenn er uns so sehen würde, denkt er bestimmt, dass die Welt hier bei uns ganz in Ordnung ist.
1: Er wäre stolz auf dich, Jack. So, jetzt muss ich aber wirklich auf meine Runde. Und da du mir den Gang zu Mrs. Cummings abnimmst, komme ich doch noch pünktlich zu Mrs. Jenkins.
2: Dann gehe ich jetzt mit dem Brief zu Mrs. Cummings, okay, Mom? Ich gehe vorher noch bei der Werft vorbei und frage Cliff, ob er mitkommen will.
3: Bestimmt will er das. Dann viel Erfolg.
2: Danke, Mom. Dann bis später.
3: Bis später. Bye.
2: Bye.
4: Jack schwang sich auf sein Fahrrad und machte sich auf den Weg zur Werft. Obwohl es erst März war, schien die Sonne schon kräftig und vertrieb die klare Kälte, die morgens und abends immer noch in der Luft hing. Cliff war noch damit beschäftigt, seinem Vater dabei zu helfen, den Rumpf eines Bootes zu teeren, und konnte daher leider nicht mit zu Mrs. Cummings kommen. Aber es war abzusehen, dass die Arbeit nicht mehr lange dauern würde, und so verabredeten sie, sich nachher vor dem Antiquitätengeschäft von Mr. Enfield zu treffen.

0: Guten Tag, Mrs. Cummings. Ich bin Jack Brewster vom Postamt und habe heute einen Brief für Sie.
1: Das ist nett von dir, dass du klingelst. Mrs. Pringle bringt mir sonst immer die Post. Aber du hättest den Brief doch auch einfach in den Briefkasten werfen können. Oder hat er nicht reingepasst? Ist ein ganz schön großer Umschlag.
0: Ich wollte Sie um einen Gefallen bitten. Darf ich die Briefmarke auf dem Umschlag vielleicht haben? Das ist eine Inverted Jenny und die ist selten. Wahrscheinlich ist es aber nur ein wertloser Nachdruck. Ich will sie nicht übervorteilen. Ich würde mit der Marke zu Mr. Enfield gehen und sie prüfen lassen. Und wenn sie wirklich wertvoll ist, gebe ich Ihnen natürlich Bescheid.
1: Der Brief ist von meiner Schwester. Sie arbeitet als Haushälterin. Sie hat noch nie in ihrem Leben viel Geld gehabt. Wie sollte sie also wohl an eine wertvolle Briefmarke kommen? Nein, das ist bestimmt ein Nachdruck. Du kannst die Marke gerne haben. Warte mal. Ich öffne den Brief und dann kriegst du den Umschlag.
0: Vielen Dank. Da freue ich mich sehr.
1: Wirklich gerne geschehen. Und wenn Mr. Enfield meint, die Marke sei etwas Besonderes, dann ruf mich an. Ein bisschen Geld könnten ich und meine Schwester gut gebrauchen. Aber ich gehe nicht davon aus, dass die Marke was wert ist.
0: So machen wir es. Dann noch einmal vielen Dank.
1: Gerne. Bye.
0: Bye-bye.
2: Jack stieg wieder auf sein Fahrrad und fuhr zurück in das Zentrum von Seaport. Nach wenigen Minuten konnte er schon auf die Main Street abbiegen, die sich parallel zur Küste in sanften Kurven entlangschlängelte. Von weitem sah er schon Cliff, der vor dem Antiquitätenladen auf dem Bürgersteig saß und einen Soda Pop trank.
0: Da bist du ja schon. Hoffentlich musstest du nicht lange warten.
3: Ach, bei dem schönen Wetter ist das doch kein Problem. Ich habe mir noch einen Soda-Pop bei Mr. Alcott gegönnt und die Sonne genossen. Und? Hat Mrs. Cummings dir die Marke gegeben?
0: Ja, hat sie.
3: So ein Glück. Zeig mal her. Tatsächlich eine Inverted Jenny. Aber wie kann man wohl erkennen, ob sie echt ist?
0: Na, das wird uns Mr. Enfield schon erklären.
4: Hallo Jungs, das ist ja mal ein seltener Besuch. Interessiert ihr euch auf einmal für alte Dinge oder sucht ihr ein Geschenk?
0: Nein, ich habe heute in der Post auf einem Umschlag eine Inverted Jenny gesehen und da wüssten wir natürlich gerne, ob sie echt ist.
3: Können Sie das feststellen und uns sagen, wie man sowas herausfinden kann?
4: Gerne. So, eine Inverted Jenny. Das ist höchstwahrscheinlich eine Fälschung. Mich hat gerade noch gestern ein Kollege aus Virginia Beach angerufen. Einer seiner Kunden hatte eine Inverted Jenny günstig gekauft und wollte, dass er ihm die Echtheit zertifiziert. Da hat er entdeckt, dass die Marke gefälscht ist. Er hat mich gewarnt, die Fälschung ist wohl ziemlich gut.
3: Virginia Beach ist nicht weit von hier.
4: Es ist eine große Gefahr für Sammler und Händler, wenn jemand Fälschungen in Umlauf bringt.
3: Man kann die Fälschung aber als solche erkennen?
4: Natürlich. Zeig mal eure Marke her. Jetzt brauche ich meine Lupe und mein Lineal mit der 0,5-Millimeter-Teilung. Da sind sie ja schon. Das ist aber eine schlechte Fälschung. Das erkennt man mit der Lupe sofort. Die Farbe des Rots stimmt nicht. Das hat einen Stich Richtung Magenta. Das Rot auf der Inverted Jenny ist wirklich ein reines Karmesinrot. Und dann ist die Position des Flugzeugs falsch. Es ist nicht ganz mittig, sondern etwas nach links verschoben. Hier, schaut selbst.
3: Stimmt. Das Flugzeug ist etwas mehr zum Rand hin.
0: Ist ohne Lupe wirklich schwer erkennbar, weil der Poststempel drauf ist. Also handelt es sich nicht um dieselbe Fälschung wie bei Ihrem befreundeten Händler.
4: Nein, die Fälschung bei meinem Freund war wohl viel besser. Da kann man wohl nur bei der Zähnung den Unterschied zum Original ausmachen.
3: Oh, Sie meinen, diese Zacken am Rand sind anders?
4: Genau. Das ist ja auch schwierig zu fälschen.
0: Dann sind also unterschiedliche Kopien im Umlauf.
4: Das ist bei einer wertvollen Marke aber keine Seltenheit. Eine Inverted Jenny bringt gut und gerne über $1,000. Da ist es doch nicht verwunderlich, dass das Kriminelle auf den Plan ruft.
3: So viel Geld für ein Stück buntes Papier?
0: Ist halt ein Fehldruck. Und damit sehr selten. Sobald der Fehler bemerkt wurde, haben sie die Marken ja wieder richtig gedruckt.
4: Die Inverted Jenny ist in zwei Phasen gedruckt. Der Rahmen ist rot, das Flugzeug blau. Man hat erst den roten Rahmen gedruckt und dann das blaue Flugzeug in den Rahmen gesetzt.
3: Ach so. Da hat jemand nicht aufgepasst und die Druckplatte für das Flugzeug falsch herum eingesetzt.
4: So ist es gewesen. Für die Fälscher macht es dieser Zwei-Phasen-Druck auch schwierig. Darum ist bei eurer Marke das Flugzeug nicht genau in der Mitte. Da hat jemand geschlampt.
0: Dann ist unsere Marke also nichts wert.
4: Aber es ist ein kurioses Sammlerstück. Ich würde sie behalten.
0: Mache ich. Dann vielen Dank für Ihre Expertise.
3: Entschuldigen Sie, Mr. Enfield. Aber da in dem Karton hinter dem Verkaufstresen, sind das Walkie-Talkies?
4: Du hast Augen wie ein Adler, Cliff. Ja, das sind Walkie-Talkies. Leider sind sie kaputt. Ich war auf einer Haushaltsauflösung und habe etliche Stücke dort gekauft. Da hat mir der Besitzer noch einen Karton mit Krimskrams dazu geschenkt. Aber mit den Dingern kann ich nichts anfangen.
3: Darf ich die haben? Ich bastle gerne an sowas herum.
0: Und er ist richtig gut darin.
4: Na, wenn's dir Spaß macht, nimm sie mit.
3: Toll, danke.
4: Gern geschehen. Macht's gut.
0: Danke, bye.
3: Bye. Und was machen wir jetzt?
0: Was hältst du davon, wenn wir nach Pennhurst fahren und die Schwester von Mrs. Cummings, also diese Margaret Brown, befragen? Ich wüsste zu gerne, wo sie die Fälschung her hat.
3: Stimmt. Die Dame hat bestimmt keine Druckmaschine im Keller. Zum Glück liegt Pennhurst auch an der Küste. Da schippern wir am besten mit der Ghost hin. Und mit dem Boot sind wir auch viel schneller als mit dem Fahrrad.
0: Super Idee. Na dann mal nichts wie ab zur Werft.
2: Nach Pennhurst waren es nur ca. 15 Minuten die Küste hinauf. Die Sonne schien warm und sie genossen es, mit der Ghost gemütlich durch die sanften Wellen zu tuckern. So erreichten sie das kleine Nachbarörtchen nach einer halben Stunde. Nachdem sie angelegt hatten, fragten sie an der Tankstelle in der Nähe des Anlegers nach der Adresse und fanden die Straße auch auf Anhieb ohne Probleme.

0: Oh, guten Tag. Was kann ich denn für euch tun?
1: Guten Tag, Mrs. Brown. Bitte entschuldigen Sie die Störung. Sie können uns bei einem Rätsel weiterhelfen.
0: Na, da bin ich jetzt aber gespannt.
1: Sehen Sie, Sie haben diesen Brief hier an Ihre Schwester geschickt. Meine Mutter leitet das Postoffice in Seaport. Und da habe ich auf dem Umschlag diese tolle Briefmarke entdeckt. Als ich Ihrer Schwester den Brief zugestellt habe, habe ich gefragt, ob ich die Marke haben darf. Und sie war so freundlich, es mir zu erlauben.
0: Naja, das ist doch selbstverständlich.
2: Die Marke ist selten und wir wüssten gerne, wo Sie sie herhaben.
0: Du willst wohl auch eine, wie? Warte, da kann ich dir weiterhelfen. Eine müsste noch da sein.
1: Wie, eine müsste noch da sein? Dann hatte sie wohl mehrere.
2: Das bestätigt auch nochmal, dass es eine Fälschung ist. Es hat wohl kaum jemand mehrere Exemplare von so einer seltenen Marke.
0: So, Junge, hier hast du das gute Stück. Ich schenke sie dir.
2: Das ist aber sehr nett von Ihnen.
1: Sie sagten eben, eine müsste noch da sein. Darf ich fragen, wie viele Sie davon hatten und wo Sie sie gekauft haben?
0: Och, ich hatte einen ganzen Bogen davon. Die anderen habe ich aber alle schon benutzt. Ich schreibe sehr viele Briefe. Und ich verschicke auch gerne Zeitschriften, Bücher und Handarbeitsanleitungen. An meine Schwester oder an Freundinnen, müsst ihr wissen. Das kann ganz schön ins Geld gehen. Naja, weil das ja teurer ist als das normale Briefporto. Tja, und wo ich sie gekauft habe, Jungs. Das sagt ihr jetzt aber bitte nicht weiter. Ich möchte nämlich keinen Ärger bekommen. Ach, ja. Ich habe die Marken bei meinem Boss Mr. Groggins im Papierkorb gefunden. Ich meine, ich habe auch erst überlegt, ob ich die Marken einfach nehmen darf. Aber dann habe ich mir gedacht, wo er sie doch weggeworfen hat. Na, und ich sowieso so wenig verdiene, da habe ich mir doch eine kleine Belohnung verdient, oder? Aber wo ihr mich jetzt so fragt, ich glaube, es war wohl doch nicht ganz in Ordnung, dass ich die Marken aus dem Papierkorb genommen habe. Aber andererseits, ich meine, ich leere doch die Papierkörbe hier im Haus und in seinem Laden. Und wenn ich die Marken nicht genommen hätte, na, dann wären sie doch im Müll gelandet.
1: Machen Sie sich bitte keine Sorgen, Mrs. Brown. Wir werden es Mr. Groggins bestimmt nicht verraten. Arbeiten Sie schon lange für ihn?
0: Oh ja, ich bin seit über 20 Jahren seine Haushälterin. Und in seinem Laden mache ich auch sauber. Naja, da nur den Verkaufsraum. Ach, da stand übrigens der Papierkorb, in dem ich die Marken gefunden habe.
2: Was für einen Laden hat Mr. Groggins denn?
0: Einen Curio Shop in der Nähe des Anlegers.
2: Sie meinen einen Curiosity Shop, wo man so allerlei Antiquitäten und Krimskrams und so kaufen kann?
0: Ja, genau der.
1: Ich glaube, da sind wir sogar auf dem Weg hierher dran vorbeigekommen.
2: Jetzt wollen wir Sie aber auch nicht weiter aufhalten, Mrs. Brown.
1: Und vielen Dank, dass Sie uns so weitergeholfen haben.
0: Na, gerne doch, Jungs. Aber bitte, erzählt niemandem, wo ich die Marken her hatte, ja?
2: Ist doch selbstverständlich, Mrs. Brown.
1: Wir bringen Sie bestimmt nicht in Schwierigkeiten. Bye.
0: Bye-bye, Jungs.
3: Sie machten sich auf den Weg zum Curiosity Shop von Mr. Groggins. Der Laden lag genau gegenüber von einem Drugstore. Eine grüne Markise überschattete das blitzblank geputzte Fenster, in dem ein kunterbuntes Allerlei aus Porzellan, Messingkerzenständern, Holzfiguren und Schmuckstücken versuchte, die Blicke der vorbeigehenden Passanten auf sich zu ziehen. Sie betraten den Laden. Innen war es schummrig dunkel und es dauerte einen kurzen Augenblick, bis sich ihre Augen an das diffuse Licht gewöhnt hatten. Mr. Groggins war ein kleiner, gedrungener Mann. Seine blonden Haare waren mit etlichen silbernen Fäden durchwirkt und mit Pomade nach hinten gekämmt. Mit wachen, blassblauen Augen sah er den Jungen neugierig an.
1: Guten Tag. Sind Sie Mr. Groggins?
4: Das bin ich. Was gibt's?
2: Wir sammeln Briefmarken. Verkaufen Sie welche?
4: Selbstverständlich. Bei mir findet ihr alles, was das Sammlerherz begehrt.
1: Wir haben hier eine Briefmarke. Ich habe sie in der Schule getauscht. Ist die wertvoll?
4: Oh. Woher hast du die?
1: Habe ich doch gerade gesagt. In der Schule ertauscht. Habe ich einen guten Fang gemacht? Ist die Marke selten?
4: Das ist eine Fälschung einer sehr seltenen Marke. Der Inverted Jenny. Was mich nur wundert, die Briefmarke habe ich weggeworfen. Wie kannst du sie dann ertauscht haben?
2: Weggeworfen? Aber warum denn?
4: Ich verkaufe hier keine Fälschung. Ich habe erst kürzlich etliche Marken aufgekauft und diese Fälschung war dabei. Weil ich die ganzen Marken günstig eingekauft habe, sah ich keinen Sinn darin, mich beim Verkäufer zu beschweren. Ich habe die Marke einfach in den Papierkorb geworfen und gut. Da war die Marke aber auch noch nicht abgestempelt.
1: Wahrscheinlich hat sie jemand aus dem Müll gefischt und dann auf einen Brief geklebt.
4: Die Tonne steht neben dem Haus. Da kann jeder dran. Wahrscheinlich ein Landstreicher oder ein Bettler, der die Mülltonnen durchsucht hat. Wie ist denn dein Schulfreund an die Marke gekommen? Wie war noch mal sein Name?
2: Wir haben seinen Namen noch nicht gesagt.
4: Ich möchte ja nur verhindern, dass die Marke in die falschen Hände gelangt.
1: Da machen Sie sich mal keine Sorgen. Bei mir ist sie sicher.
4: Ich würde dir die Marke dennoch gerne abkaufen. Wie gesagt, sie ist eine Fälschung und nichts wert. Aber ich möchte nicht, dass du sie nachher auch weitertauschst und irgendwann ein Sammler damit hereingelegt wird. Na, ich biete dir $50. Das ist ein guter Preis.
1: Dennoch muss ich ablehnen. Vielen Dank für Ihre Mühe.
4: Hört doch, Jungs, ich hätte die Marke nicht wegwerfen dürfen. Ich habe nicht damit gerechnet, dass sie jemand aus dem Müll nimmt. Helft mir, diesen Fehler zu korrigieren. Ich biete euch auch $80.
1: Ich würde die Marke auch für $100 nicht verkaufen.
4: Na ja, da ist wohl nichts zu machen. Bye.
1: Bye.
2: Der hat Dreck am Stecken. Ganz klar. Er ist davon ausgegangen, dass wir nur die eine Marke haben und nichts davon wissen, dass er einen ganzen Bogen weggeworfen hat.
1: Und wir haben Mrs. Brown nicht verraten.
2: Nur, wie geht es jetzt weiter? Wie können wir noch nicht Sheriff Keyes anrufen? Bisher hat sich Groggins damit nicht schuldig gemacht. Gefälschte Briefmarken wegwerfen ist schließlich kein Verbrechen. Und wir wissen ja nicht, ob Groggins auch gefälschte Marken verkauft.
1: Stimmt. Wir sollten weiter nachforschen. Nur wir können nicht noch einmal in den Laden. Vielleicht können wir jemand anderes überreden, bei Groggins eine Marke zu kaufen. Kommt dein Bruder nicht dieses Wochenende vom College zu Besuch?
2: Stimmt. Ich könnte Edward fragen. Ach, aber der kommt erst Freitagabend. Bis dahin sind es noch 4 Tage.
1: Für heute reicht es erst einmal. Schippern wir zurück nach Seaport. Wir können ja morgen früh weiterschauen.
2: Ah, ja, stimmt. Ich muss auch zurück. Ich habe meinen Dad versprochen, ihm zu helfen, ein Riesenberg von Schutt zu verladen.
3: Sie schlenderten zum Anleger zurück und plauderten noch ein wenig mit dem Hafenmeister, den sie gut kannten. Da Jack und Cliff oft mit der Ghost an der Küste unterwegs waren, waren sie an den Anlegestellen rund um Seaport bekannt. Zudem kannte Cliff durch seinen Vater und die Werft Harding Marine Boat auch viele Seeleute. Zurück in Seaport verabredeten sich Jack und Cliff noch für den nächsten Tag. Dann machte sich Jack sofort auf den Weg zurück zur Post. Daher war er sehr überrascht, als später am Abend das Telefon klingelte.
5: Seaport Post Office, Doris Brewster am Apparat.
2: Hier ist Cliff. Bitte entschuldigen Sie den späten Anruf, Mrs. Brewster. Kann ich bitte Jack sprechen?
5: Es ist schon fast 11. Warum rufst du denn so spät an? Hat es nicht bis morgen Zeit?
2: Bitte, Mrs. Brewster. Es ist wichtig. Und wie ich Jack kenne, ist er doch bestimmt noch wach.
5: Da hast du nun auch wieder recht. Ich rufe ihn.
6: Jack! Jack! Kommst du mal? Cliff ist am Telefon.
1: Schon da. Danke, Mom. Hallo, Cliff. Was gibt's?
7: Jack, hier schleicht jemand in der Werft herum. Ich habe eine dunkle Gestalt gesehen und Licht von einer Taschenlampe.
1: Aber was will der bei euch? In der Werft gibt's doch nichts Wertvolles zu holen.
7: Keine Ahnung, was der will. Ganz ehrlich, ich bin allein zu Hause. Meine Eltern sind im Theater und Mr. Graham hat seine Pokerrunde in der Tipsy Cow. Und so langsam wird mir unheimlich. Was mache ich, wenn der Mann versucht, ins Haus einzubrechen? Sheriff Keys anrufen kommt mir jetzt auch etwas übertrieben vor. Klar, man darf das Grundstück hier nicht so einfach unerlaubt betreten. Aber schließlich ist nichts passiert.
1: Ich komme vorbei. Am besten ich klettere über euren Gartenzaun und du lässt mich durch die Hintertür rein. Dann sieht mich unser unbekannter Eindringling nicht.
7: Danke. Perfekt. So ein Glück, dass deine Mom keinen Trouble macht, wenn du so spät noch losziehst. Dann bis gleich.
1: Bis gleich.
5: Warum willst du denn so spät noch zu Cliff?
1: Er ist allein zu Hause und da schleicht jemand in der Werft rum.
5: Soll ich mitkommen?
1: Ach was. Es dauert ja nicht mehr lange, bis seine Eltern aus dem Theater kommen. Und es wird schon kein wahnsinniger Axtmörder sein.
5: Davon ist in unserem beschaulichen Seaport nicht auszugehen. Aber im Ernst, soll ich wirklich nicht mitkommen?
1: Nein, nicht nötig. Falls es ein Notfall sein sollte, rufe ich dich an, okay? Und ich komme wieder nach Hause, sobald Cliffs Eltern wieder da sind.
5: So machen wir es. Dann bis später.
1: Bis dann.
3: Es war eine mondhelle Nacht. Die frische Kälte in der Luft ließ doch verraten, dass der Frühling noch nicht ganz über den Winter gesiegt hatte. Jack lief die kurze Strecke zur Werft und war in wenigen Minuten dort. Wie abgesprochen kletterte er über den Gartenzaun. Cliff wartete schon an der Hintertür und ließ ihn ins Haus.
2: Danke, dass du dich so beeilt hast.
1: Ist doch klar. Also, jetzt mal ganz von vorn. Was genau ist passiert?
2: Ich saß hier in der Küche und habe an den Walkie-Talkies herumgeschraubt. Ich habe die übrigens echt repariert bekommen.
1: Oh, toll. Müssen wir gleich einmal ausprobieren. Aber jetzt erzähl erst weiter. Wo hast du die unheimliche Gestalt gesehen?
2: In der Nähe vom Trockendock. Ich habe alles genau beobachtet. Da schleicht jemand über das ganze Gelände und sondiert die Lage. Ich habe auch den Schein einer Taschenlampe gesehen. Nachdem der Eindringling alles andere gesichtet hat, beobachtet er nun das Haus. Was will er nur hier? Ist schon ein sonderbarer Zufall. Da beschäftigen wir uns mit einer gefälschten Briefmarke und genau an dem Abend lungert hier jemand auf dem Gelände herum.
1: Ich glaube nicht an Zufälle. Wir haben da heute was losgetreten.
2: Komm, wir gehen mal ins Wohnzimmer. Von da kann man ihn am besten sehen.
1: Wir machen besser kein Licht. Er darf nicht wissen, dass wir ihn bemerkt haben.
2: Klar, ich habe die ganze Zeit nur das Licht in der Küche an. So, komm mal hier zum Fenster. Dann kannst du ihn auch sehen.
1: Da drüben, bei den Bäumen. Ich glaube, da ist er.
2: Ja, genau. Wie ich schon sagte, er beobachtet das Haus.
1: Aber weil hier Licht brennt, hat er bisher keine Anstalten unternommen, bei euch einzubrechen.
2: Zum Glück ahnt er nicht, dass ich allein zu Hause bin.
1: Naja, außer eurem Truck steht kein weiteres Auto in der Einfahrt.
2: Ich hoffe mal nicht, dass der Mann da draußen weiß, wie viele Autos hier normalerweise in der Einfahrt stehen.
1: Warte, jetzt bewegt er sich.
2: Oh nein, er kommt näher. Was machen wir, wenn er doch versucht reinzukommen?
1: Sheriff Keys anrufen. Und meine Mutter sitzt auch neben dem Telefon und hält Wache. Wir sind also nicht in Gefahr. Wir müssen nur aufpassen, dass wir Zugang zum Telefon haben.
2: Er schleicht zur Kellertreppe.
1: Das sieht nicht gut aus. Ich rufe jetzt doch Sheriff Keys an. Oder warte, doch besser meine Mom. Der muss sich nicht alles erst erklären und sie kann dann den Sheriff aus dem Bett trommeln.

0: Seaport Post Office, Doris Brewster hier.
1: Ich bin's, Mom. Du musst Sheriff Keyes verständigen. Er muss sofort zur Werft kommen. Hier ist ein Einbrecher, der versucht, ins Haus zu kommen. Ich kann jetzt nicht reden. Wir verlieren sonst nur Zeit.
0: Verdammt, Jack, bringt euch nicht in Gefahr. Versteckt euch, hörst du?
1: Alles klar, Mom.
2: Hast du das gehört? Das war die Glasscheibe in der Kellertür. Garantiert.
1: Wir müssen nur die Zeit überbrücken, bis Hilfe kommt. Am besten, wir gehen nach oben und verschanzen uns da.
2: Warte, ich habe eine Idee.
1: Was willst du denn mit dem Walkie-Talkie?
2: Erkläre ich dir oben. Los, komm. Wir dürfen keine Zeit verschwenden. Und sei leise.

0: ist jetzt dein Plan?
1: Der Eindringling ist im Haus. Sophie ist sicher. Ich habe ein Walkie-Talkie in der Küche liegen lassen und eins mit nach oben genommen. Wenn ich das hier einschalte, kann er uns hören, denkt aber, wir sind in der Küche.
0: Ah, brillante Idee. Wir reden über die Briefmarke. Wahrscheinlich wird er dann an der Tür lauschen, weil er hofft, etwas zu erfahren. Und dann können wir uns an ihn anschleichen und ihn überwältigen. Hier, die Decke können wir ihm über den Kopf werfen. Und die Gardinen hier sind mit so Kordeln zusammengebunden. Die können wir als Seile zum Fesseln nehmen.
1: Alles klar. Wollen wir loslegen?
0: Ach, logisch.
1: Eine Sache noch. Es darf nicht auffallen, dass wir nach unten gehen. Sprich, es wird ein kritischer Moment sein, wenn wir aufhören zu reden und wenn er dann nichts mehr hört.
0: Wie wäre es denn damit? Hier ist doch ein Radio. Wenn wir das anmachen, gewinnen wir zumindest ein paar Minuten. Das reicht doch.
1: Alles klar. Wenn ich sage, ich mache das Radio an, ist das Stichwort, nach unten zu schleichen.
0: Alles klar.
1: Dann schalte ich das Walkie-Talkie jetzt ein.
0: So ein Glück, dass ich die Briefmarke ergattert habe.
1: Stimmt. Ich hätte wirklich auch gerne so eine. Ich kann verstehen, dass du sie nicht an diesen Groggins verkaufen wolltest.
0: Obwohl er ja wirklich viel Geld geboten hat. Das war schon verlockend.
1: Auch wenn es eine Fälschung ist. Die Marke hat bestimmt ihren Wert. Sonst hätte Groggins dafür nicht $80 geboten.
0: Stimmt.
1: Gut, dass du die Marke in dein Album gesteckt hast. Da ist sie sicher.
0: Und da bleibt sie auch.
1: Hast du das Album eigentlich immer noch in der Ghost?
0: Nein, ich habe es mit nach Hause genommen.
1: Ach, schade. Ich hätte mir die Marke gerne noch einmal angeschaut.
0: Kannst du doch morgen machen.
1: Prima. Ich mach das Radio mal an. Dann haben wir noch ein bisschen Unterhaltung.
0: Auf ihn! Lass mich!
1: Hilf mir, Jack. Ich kann ihn nicht halten.
0: Versuche ich doch. Nimm das hier. Au! Der hat gesessen.
1: Mann, ist der schnell.
0: Er klettert über den Zaun da. Bestimmt hat er dahinter sein Auto geparkt.
1: Verdammt, den erwischen wir nicht mehr.
0: So ein Pech. Warum war denn die Kirchentür nicht abgeschlossen?
1: Muss ich vergessen haben. Als ich dich reingelassen habe. Oh, Mist.
0: Also eins steht fest. Groggins kann das nicht gewesen sein. Der Einbrecher war viel größer und kräftiger. Und so schnell wie der eben weggesprintet ist, das muss ein jüngerer Mann gewesen sein.
1: Also muss Groggins einen Helfer haben. Wenn er überhaupt dahinter steckt.
0: Das werden wir herauskriegen.
2: Kurz darauf traf Sheriff Keyes ein. Sie schilderten ihm ihre Erlebnisse der Nacht und ließen auch ihren Ausflug nach Penhurst am Nachmittag zuvor nicht aus. Sheriff Keyes hörte sich alles gelassen an und sicherte die Spuren im Haus. Danach sahen sie sich noch auf dem Gelände der Werft um.
1: Hinter diesen Bäumen hat er gestanden, als er das Haus beobachtet hat.
3: Und ihr meint wirklich, dieser Groggins steckt dahinter? So viel Aufwand wegen einer Briefmarke, die dazu noch offensichtlich eine Fälschung ist?
0: Wenn er die Fälschung gemacht hat? Vielleicht hat er Angst, jemand könnte ihm durch die Marke auf die Spur kommen.
3: Scheint mir doch recht weit hergeholt.
1: Leuchte doch mal da, Jack. Ich hab da was glitzern sehen.
0: Tatsächlich, da liegt was im Gras.
1: Ein Knopf. Aus Messing. Mit einem Anker drauf. Bestimmt von der Jacke des Einbrechers.
3: Gebt mal her. Das ist ein Beweisstück und kommt ins Polizeiarchiv.
0: Was mich nur wundert, wenn Groggins dahinter steckt und der uns seinen Gehilfen auf den Hals gehetzt hat, wieso wusste er, dass er uns hier in der Werft suchen muss?
1: Er könnte uns bis zur Anlegestelle verfolgt haben und gesehen haben, wie wir mit der Ghost weggeschippert sind.
3: Dann brauchte er sich ja nur etwas umhören. Deinem Vater gehört die größte Werft hier in der Region und die Ghost ist bestimmt bei vielen bekannt. So oft wie ihr beiden hier an der Küste damit unterwegs seid. Und die Malerei von der Geisterfrau am Bug ist ja auch schon recht auffällig.
0: Und auf dem Knopf ist ein Anker. Also war der Unbekannte vielleicht ein Seemann?
1: Apropos Ghost. Wir sollten mal nachsehen, ob mit dem Boot alles in Ordnung ist.
0: Hier gibt es nichts Wertvolles zu holen. Darum schließen wir die Kabine eigentlich nie ab. Zumal das Boot hier in der Werft ja sicher steht.
3: Was ist in den Schubladen da?
1: Unser Logbuch und Seekarten.
0: Die Papiere liegen anders als sonst. Da bin ich ganz sicher.
1: Bestimmt hat er das Logbuch gelesen. So ein Glück, dass wir bisher nur die Fahrt nach Penhurst eingetragen haben, aber nichts von unserer Verdächtigung wegen der Briefmarke.
0: Aber durch den Eintrag hatte er die Sicherheit, dass wir es waren, die am Nachmittag bei Groggins im Laden waren. Und weil er hier nichts gefunden hat, hat er es im Haus versucht.
3: Ja, ich stimme euch schon zu, Jungs. Das ist alles höchst sonderbar. Aber Penhurst ist nicht mein Zuständigkeitsgebiet. Ich werde morgen früh mal meinen Kollegen dort anrufen. Ja, aber aufgrund der aktuellen Beweislage wird er nichts ausrichten können. Man darf schließlich nicht so einfach ein Geschäft durchsuchen.
0: Dann werden wir wohl weiter die Augen offen halten.
3: Macht das mal, Jungs. Aber sagt mir sofort Bescheid, wenn ihr etwas herausfindet.
1: Machen wir, Sheriff. Nur tun Sie mir einen Gefallen. Wenn meine Eltern gleich nach Hause kommen, sagen Sie bitte nichts von dem Fall mit der Briefmarke. Es wird doch schon so schlimm genug für Sie sein.
3: Tja, demnächst werden sie dich bestimmt nicht mehr allein zu Hause lassen. Das ist wohl verständlich. Aber du hast Angst, dass du dann nicht mehr nach Penhurst fahren darfst, was? Naja, dann werde ich mal Stillschweigen bewahren. Ich kann doch nicht zulassen, dass meine Junior-Kollegen ausgebremst werden.
1: Danke, Sheriff. Sie sind der Beste.
4: Cliffs Eltern waren wirklich aufgebracht über den Einbruch und machten sich Vorwürfe, Cliff allein zu Hause gelassen zu haben. Selbst Mr. Graham, der noch später von seiner Pokerrunde aus der Tipsy Cow nach Hause kam, war erschrocken. Noch nie war auf der Werft eingebrochen worden und die Sicherheit, in der sie sich in ihrer kleinen Welt gefühlt hatten, war gebrochen. Dennoch fuhren Jack und Cliff am nächsten Tag wie abgesprochen wieder nach Penhurst.
0: Mittagspause. Der Laden hat noch bis 3 geschlossen.
1: Dann können wir die Zeit nutzen, uns mal gründlich umzusehen. Gehen wir doch mal um das Gebäude rum. Vielleicht steht ja ein Hinterfenster offen.
0: Wie du mir, so ich dir? Nach dem Einbruch gestern bei euch willst du wohl heute Groggins Laden einen unangekündigten Besuch bereiten, oder? Ich bin dabei.
1: Zumindest ist der Hinterhof nicht von der Straße aus einsehbar.
0: Aber die Fenster sind alle geschlossen.
1: Die Tür ist auch abgeschlossen. Also, ein Fenster schlage ich nicht ein.
0: Nein, dann sieht Groggins ja sofort, dass jemand eingebrochen ist. Damit würden wir ihn dann ja auch warnen.
1: Ja, gut. Aber was nun? Es gibt doch keine Feuerleiter oder so. Wir können also auch nicht versuchen, über die Fenster im ersten Stock einzusteigen.
0: Also bleibt uns nichts weiter übrig, als das Geschäft zu beobachten. Gehen wir also wieder nach vorne und gucken mal, von wo aus wir das unauffällig machen können.
1: Da drüben ist ein Drugstore. Da können wir uns doch einen Soda-Pop kaufen. Dann wundert sich auch keiner, warum wir da rumlungern. Und danach fällt uns bestimmt noch was anderes ein.
0: Ha, da bin ich dabei. Es ist so heiß heute, ich kann eine kleine Erfrischung vertragen.
1: Du, was ist das für ein Mann da vor Groggins Laden?
0: Vielleicht ein Kunde?
1: Mit Anzug und Aktentasche? Ich glaube nicht.
0: Gehen wir doch einfach mal hin und quatschen ihn an. Guten Tag. Ist der Laden von Mr. Groggins heute geschlossen?
5: Nein, er macht um 3 auf. Ich habe die Mittagspause auch komplett vergessen. Ich bin hier, um die Miete zu kassieren. Naja, extra noch einmal zurückkommen lohnt jetzt auch nicht. Warte ich halt die halbe Stunde.
1: Dann sind Sie Makler?
5: Der Makler ist eigentlich mein Chef, Mr. Duncan. Ich arbeite nur für ihn. Er schafft das nicht mehr alles allein, seit er auch Objekte in Penhurst betreut.
0: Mr. Duncan aus Seaport? Den kennen wir.
5: So ein Zufall. Seid ihr auch aus Seaport?
0: Ja, sind wir. Wir haben heute einen kleinen Ausflug nach Penhurst gemacht. Ich bin Jack und das hier ist mein Freund Cliff.
5: Angenehm. Mein Name ist Mr. Warren.
0: Mr. Warren, Sie können uns da vielleicht bei einem kleinen Problem helfen. Meine Mutter leitet das Seaport Post Office. Wir haben dort eine seltene Briefmarke auf einem Umschlag entdeckt und konnten ihre Spur bis zu Mr. Groggins Laden zurückverfolgen. Er wollte sie uns abkaufen, aber wir haben abgelehnt.
1: Und gestern Nacht wurde bei mir eingebrochen. Wir vermuten, Mr. Groggins steckt da an was drin. Sheriff Keyes wollte heute Morgen die Polizei in Pennhurst verständigen. Aber die dürfen den Laden nicht so einfach durchsuchen.
5: Ich ahne da was. Jetzt wollt ihr bestimmt fragen, ob ein Makler nicht immer einen Zweitschlüssel hat. Jetzt mal ehrlich, Jungs. Warum glaubt ihr denn, Mr. Groggins hat was damit zu tun? Wenn er euch die Marke ehrlich abkaufen wollte, ist doch alles in Ordnung. Ich glaube, Mr. Groggins ist ein anständiger Mann. Er bezahlt seine Miete immer pünktlich und mit ihm hat es noch nie Ärger gegeben. Und wisst ihr was? Da anständige Menschen nichts zu verbergen haben, lasse ich euch jetzt in den Laden und ihr schaut euch kurz um. Es dauert ja noch etwas, bis Mr. Groggins aus der Mittagspause zurückkommt.
0: Oh, das ist mächtig nett von Ihnen, Mr. Warren.
5: Verändert aber bitte nichts. Ich möchte keinen Ärger bekommen. Nachher verliere ich noch meinen Job.
0: Selbstverständlich, Mr. Warren.
1: Hier vorne sind nur die Sachen, die er zum Verkauf anbietet. Da müssen wir wohl gar nicht genauer schauen. Lass uns mal durch die Tür da nach hinten in den Laden.
0: Puh, Mann, steht das hier alles voll. Regale über Regale.
1: Das ist wohl die Ware, die er noch nicht ausgepreist hat.
0: Da ist noch eine Tür.
1: Und noch mehr Regale mit altem Gerümpel. Hey, pass auf! Wenn wir was kaputt machen, kriegt Mr. Warren einen Riesenärger wegen uns.
0: Entschuldige, ich hab den Karton hier übersehen und bin gestolpert.
1: Wonach suchen wir eigentlich?
0: Tja, ich hatte gehofft, dass er vielleicht eine kleine Druckerpresse hier stehen hat, mit der er gefälschte Briefmarken druckt. Aber es sieht nicht so aus. Wenn ich genauer drüber nachdenke, wenn seine Haushälterin Mrs. Brown hier sauber macht, wird er die Druckerpresse wohl auch nicht einfach so hier im Hinterraum stehen haben.
1: Vielleicht im Keller.

0: Hm, nichts Auffälliges. Nur ein riesen Öltank für die Heizung, Werkzeug, ein Satz Autoreifen, lauter Krams, den man eben so im Keller hat.
1: Gehen wir wieder nach oben. Vielleicht gucken wir noch einmal in seinen Schreibtisch und in die Schubladen unter dem Verkaufstresen. Vielleicht hat er noch mehr von den Inverted-Jennys hier rumliegen.
0: Gute Idee.
2: Sie inspizierten den Verkaufsraum auch noch einmal gründlich, wurden aber nicht fündig. Es gab keinerlei Hinweise darauf, dass Mr. Groggins irgendetwas mit den gefälschten Briefmarken zu tun hatte. Vor der Tür wartete Mr. Warren schon ungeduldig. Auch Jack und Cliff standen unter Strom, konnte doch Mr. Groggins jede Minute von seiner Mittagspause zurückkommen. Aber sie wurden rechtzeitig fertig und atmeten erleichtert auf, als sie aus dem dämmerigen Laden wieder hinaus in die Sonne traten. Sie bedankten sich noch einmal sehr herzlich bei Mr. Warren und fuhren dann zurück nach Seaport.
3: Na, Jack, wo hast du dich denn nur wieder rumgetrieben? Wie du aussiehst, wie ein Streuner.
0: Sie haben ja recht, Mrs. Pringle. Ich gehe mal gleich ins Bad.
3: Und deine Hose? Wie hast du nur die roten Flecken da reingekriegt? Habt ihr wieder die Ghost mit Farbe verschönert? Da wird sich deine Mutter aber freuen. Die Flecken gehen bestimmt nicht so einfach raus. Lass mal sehen. Tatsächlich Farbe. Und so ein intensives Rot. Geht einen Tuck ins Magenta. Das wird schwierig. Also ich würde das mal vorsichtig mit etwas Alkohol einweichen. Das löst die Farbe an.
0: Rote Flecken? Von Farbe? Mit einem Stich Magenta? Wo? Ach, hier hinten. Ah, da muss ich wohl irgendwo rangekommen sein. Sowas. Muss ich gleich mal Cliff sagen. Ich rufe ihn am besten kurz an.
3: Um ihm von deiner Hose zu erzählen? Meine Güte, gibt es nichts Wichtigeres? Ihr habt euch doch den ganzen Tag schon gesehen. Naja, ich will jetzt nach Hause. Grüß deine Mom noch schön von mir. Sie ist noch zu Mr. Alcotts Laden gefahren, um einzukaufen. Sie ist bestimmt gleich zurück. Und dann kocht sie was Leckeres.
0: Mach ich, Mrs. Pringle. Dann bis morgen.
3: Bis dahin.

0: Farthing?
1: Cliff, gut, dass ich dich gleich dran habe. Du ahnst es nicht. Ich habe rote Flecken auf meiner Hose. Rot mit etwas Magenta. Die kann ich mir nur an Groggins Regal vorhin geholt haben. Weißt du, als ich gestolpert bin.
0: Und du meinst, das ist dieselbe Farbe wie auf der gefälschten Briefmarke?
1: Ja. Ich habe das Briefmarkenalbum hier liegen. Warte mal. Ich halte zur Sicherheit unsere Inverted Jenny mal neben dem Fleck. Dachte ich's mir doch. Es ist dieselbe Farbe. Kein Zweifel möglich.
0: Hm. Dann sieht ja alles danach aus, dass Groggins doch Briefmarken fälscht. Nur, dann tut er es nicht in seinem Laden.
1: Aber er hat ja noch die Farbe dort stehen. Wir sollten gleich morgen noch einmal zu Mr. Duncan gehen und ihn fragen, wie wir seinen Angestellten Mr. Warren erreichen. Vielleicht haben wir Glück und er lässt uns noch einmal in Groggins Geschäft. Ich möchte mich noch einmal gründlicher dort umsehen. Wenn da die Farbe im Regal steht, vielleicht haben wir Glück und es gibt noch andere Spuren.
0: Gute Idee. Wollen wir direkt nach der Schule hingehen?
1: Ja, so machen wir's. Dann bis morgen.
0: Bis morgen. Bye.
1: Bye.
2: Das Detektivfieber hatte Jack und Cliff gepackt. Die Farbe war eine heiße Spur. Es war sehr wahrscheinlich, dass es sich um genau die Farbe handelte, mit der die Gauner die ersten Fälschungsversuche unternommen hatten. Da die Farbe aber nicht dem Original entsprach, hatte Mr. Groggins sie wohl zurück zu seinem Laden gebracht, um sie noch anderweitig zu verwerten. Jack und Cliff konnten an diesem Tag das Ende des Unterrichts kaum noch erwarten. Kaum war die letzte Stunde vorbei, als sie auch schon aus dem Schulgebäude liefen und zum Maklerbüro von Mr. Duncan eilten.
1: Los, wir müssen uns beeilen. Das Büro ist über Mittag geschlossen. Wenn wir zu langsam sind, erreichen wir dort keinen mehr.
3: Halt! Schnell in Deckung!
1: Hey, was soll das? Warum ziehst du mich hinter die Mülltonnen hier?
3: Da vorne ist Mr. Groggins.
1: Na und? Wahrscheinlich hat Mr. Warren ihn gestern nicht erwischt und er will jetzt seine Miete zahlen.
3: Dennoch sollte er uns jetzt besser nicht sehen.
1: Sie gehen ins Maklerbüro. Was machen wir jetzt? Warten, bis Mr. Groggins wieder rauskommt?
3: Moment mal. Jetzt geht hinten am Haus ein Fenster auf Kipp. Warum bleiben die denn nicht vorne im Büro?
1: Komm, wir laufen mal rüber und hocken uns unter das Fenster. Vielleicht können wir was hören.
4: Warum hast du überhaupt welche von unseren Drucken mitgenommen?
5: Bei mir im Geschäft habe ich noch ein Mikroskop rumstehen. Ich wollte mir damals die Marken noch einmal genauestens anschauen, damit wir unseren Druck verbessern. Nur weil ich alles so gut analysiert habe, machen wir seit Wochen perfekte Drucke.
4: Dennoch war es ein Fehler, die ersten der gefälschten Marken bei dir im Geschäft in den Müll zu werfen. Dadurch hast du uns diese neugierigen Jungs auf den Hals gehetzt. Und dann auch noch Jim hinter denen herzuschicken, um bei ihm die Briefmarke zu klauen.
5: Ja, gebe ich ja zu. Lässt sich jetzt aber nicht mehr ändern.
4: Zum Glück hatte ich die Idee, sie in den Laden zu lassen, als ich gesehen habe, wie die beiden bei dir in der Nähe des Geschäfts rumgelungert haben. Ich wusste ja, dass im Laden nichts Auffälliges zu sehen ist. Das sollte sie erst einmal von unserer Spur gebracht haben. So, hier habe ich dir die Adresse aufgeschrieben. Du kannst die neuen Druckplatten später dort abholen. Wird Zeit, dass wir mit der neuen Marke starten. Der Markt für die Inverted Jennys ist fast gesättigt.
5: Alles klar, ich weiß, wo das ist. Kümmerst du dich dann um die Farbe? Bei dem Rot für die Jennys mussten wir ja auch erst probieren. Nimm am besten mehrere Blautöne. Dann können wir vergleichen und eventuell auch mischen.
4: Schon organisiert. Die Produktion der $2 Madisons kann also heute Abend noch anlaufen.
5: Gut, dann bis später.
1: Los, machen wir uns vom Acker.
3: Komm, wir flitzen durch die Mulberry Lane. Da sind wir von der Hauptstraße runter und es ist doch nur ein kleiner Umweg zur Werft.
1: Und gleich auf der Ghost besprechen wir alles in Ruhe, bei einer kalten Coke.
3: Klar doch.
2: Sie radelten durch die kleine, geschwungene Nebenstraße und kamen an der Küstenstraße heraus. Von dort war es wirklich nur ein kurzes Stück bis zu Hardings Marine Boat. Die Straßen waren menschenleer. Alle Bewohner von Seaport befanden sich wohl in der Mittagspause. Niemand schien bemerkt zu haben, dass sie das Gespräch belauscht hatten. und so erreichten sie ihr Boot, die Ghost, ohne weitere Vorkommnisse.
3: Ich kann es immer noch nicht glauben. Sind wir Mr. Rowan ja schön auf den Leim gegangen.
1: Ach, wir waren so hin und weg, dass er uns den Laden einfach so aufgeschlossen hat. Da haben wir nicht weiter nachgedacht, was wohl sein Motiv dafür sein könnte.
3: Ist jetzt auch nicht wichtig. Fakt ist, die beiden fälschen Briefmarken.
1: Und sie haben noch einen Gehilfen, der Jim heißt. Und der war es, der bei euch eingebrochen ist.
3: Stimmt. Und dann war die Rede von einer $2 Madison. Ich nehme mal an, dass das auch eine Briefmarke ist. Madison war doch ein Präsident der Vereinigten Staaten.
1: Ja, der vierte. Und sein Kopf ist auf einer $2 Briefmarke gewesen. Eine blaue Marke. Ende des 19. Jahrhunderts herausgekommen. Also sehr alt und sehr wertvoll.
3: Dann fälschen die Gauner also nicht nur die Inverted Jenny.
1: Macht Sinn. Von den gefälschten Marken kann man ja nicht Unmengen verkaufen. Das würde bei so seltenen Marken auffallen. Also müssen sie unterschiedliche Marken fälschen, damit es sich für sie lohnt und sie keinen Verdacht erregen.
3: Aber wenn wir Sheriff Keyes jetzt informieren, wird er wieder sagen, dass er aufgrund eines belauschten Gesprächs nichts machen kann.
1: Wir müssen wissen, wo die Fälscherwerkstatt ist.
3: Und da kommt Mr. Rowan ins Spiel. Durch seine Arbeit bei Mr. Duncan hat er Zutritt zu etlichen leerstehenden Häusern.
1: Natürlich, das ist es. Sie nutzen eins der Objekte von Mr. Duncan für ihre Machenschaften. Mr. Warren ist bestimmt auch dafür zuständig, Interessenten durch die Häuser zu führen.
3: Und dann kann er beeinflussen, welche Räume die Leute sehen. Und er kann das Objekt so unattraktiv darstellen, dass es keiner mehr haben will.
1: Das muss es sein. Die Fälscherwerkstatt wird in einem Gebäude sein, das Mr. Duncan verwaltet und das schon länger leer steht.
3: Und wenn wir jetzt einfach mal Mr. Duncan anrufen und fragen, welche Objekte er länger nicht vermietet oder verkauft hat, meinst du, er würde uns das sagen?
1: Versuch macht klug. Das nächste Telefon ist bei euch im Büro. Können wir ihn wohl von da mal kurz anrufen?
3: Klar. Mein Vater und Mr. Graham arbeiten sowieso gerade an dem Frachter, der gestern zu uns gekommen ist. Wir sind also sogar ungestört.
1: Perfekt. Dann nichts wie los.
2: Sie kletterten über eine Planke zum Anleger und liefen über den Hof zum Büro. Von Weitem sahen sie Mr. Graham und Cliffs Vater Mr. Harding. Die beiden winkten ihnen zu, schenkten ihnen aber weiter keine Aufmerksamkeit. Das Glück war also auf ihrer Seite und das Büro war nicht besetzt. So konnten sie ungestört bei Mr. Duncan anrufen.

0: Duncan Immobilien Seaport. Sie sprechen mit Mr. Duncan. Was kann ich für Sie tun?
1: Hallo, Mr. Duncan. Hier ist Jack Brewster. Und Cliff ist auch bei mir.
2: Hallo.
0: Hallo, Jungs. Was kann ich für euch tun?
1: Wir sind da über etwas gestolpert.

0: den Häusern, die er betreut.
1: Also Jungs, wollt ihr jetzt etwa andeuten, dass Mr. Warren damit drinsteckt? Das geht jetzt aber schon zu weit.
0: Wir wollen niemanden ungerechtfertigt anschuldigen. Darum haben wir auch nicht Sheriff Keyes angerufen, sondern Sie. Sie gehen doch kein Risiko ein. Sagen Sie uns doch einfach, ob es Häuser gibt, die schon länger leer stehen. Und dann sehen wir uns einfach mal dort um. Selbstverständlich ohne Schaden anzurichten. Irgendwo müssen die Ganoven ja ihre Werkstatt haben. Wenn wir was finden, verständigen wir sofort Sheriff Keyes. Und wenn nicht, dann haben Sie das gute Gefühl, dass bei Ihren Häusern alles in Ordnung ist. So gesehen gehen Sie doch gar kein Risiko ein.
1: Du solltest nicht deiner Mom in der Post helfen, sondern Verkäufer oder Vertreter werden, so wie du reden kannst. Na gut, mir fallen da tatsächlich 3 Objekte ein, die da in Frage kommen könnten. Warum kommt ihr nicht vorbei? Dann gebe ich euch die Adressen und die Schlüssel.
0: Oh, vielen Dank. Sie sind der Beste. Bis gleich.
1: Bis gleich.
2: Ich bin beeindruckt. Das hast du echt sauber hingekriegt.
0: Die Häuser sind bestimmt nicht alle dicht beieinander. Und vielleicht auch nicht einmal mehr in Seaport. Meinst du kannst dir das Auto deiner Eltern leihen?
2: Unseren Chevy wohl nicht. Meine Mutter ist damit zu einer Freundin gefahren. Aber ich kann mal fragen, ob ich den Truck kriege.
3: Cliff durfte sich tatsächlich den Truck ausleihen. Das erste Haus lag am Stadtrand von Seaport in einer etwas heruntergekommenen Gegend. Die Jungen schlossen die Tür auf und durchsuchten alle Räume, konnten jedoch nichts Verdächtiges entdecken. Das nächste Objekt war in Penhurst, im Hafenviertel. Aber auch dort wurden sie nicht fündig. Das letzte Haus war ebenfalls in Penhurst. Es lag weiter außerhalb an einem Waldrand.
2: So langsam wird es dunkel. Wir müssen uns echt beeilen. Ich habe meinem Dad versprochen, den Wagen bis 7 zurückzubringen. Außerdem haben wir zu Mr. Duncan gesagt, dass wir ihm vorher noch mal Bericht erstatten.
0: Weiß ich doch. Ist ja auch nicht so, dass wir vorher geklingelt hätten. Die Rumfahrerei nimmt einfach so viel Zeit in Anspruch. Aber was ist die Alternative? Wollen wir uns das dritte Haus jetzt heute nicht mehr ansehen?
2: Ach, nein. Wer weiß, ob wir morgen wieder den Truck ausleihen können. Wir müssen uns nur beeilen. Das ist alles.
0: Fahr mal in den kleinen Waldweg hier. Da kannst du gut parken und der Truck ist vor neugierigen Blicken geschützt.
2: Gute Idee.
0: Hoffentlich werden wir dieses Mal fündig.
2: Hoffe ich auch. Sonst weiß ich auch nicht, wo wir weiter ansetzen sollen. Crockens oder Warren beschatten? Könnte ziemlich mühselig werden.
0: Na dann mal hereinspaziert.
2: Am besten, wir gehen gleich in den Keller. Die werden ihre Werkstatt bestimmt nicht in einem der Wohnräume aufgebaut haben, wo Mr. Rowan eventuelle Interessenten durchführt. So sparen wir Zeit.
0: Gut, da drüben ist die Kellertreppe.

0: lauter Regale an den Wänden. Das hier kann man wohl als Vorratsraum nutzen.
1: Abgeschlossen. Oh Mann, das könnte unser Volltreffer sein. Warum sollte man eine normale Kellertür abschließen? Na, hoffentlich passt einer unserer Schlüssel. Ha! Simsalabim! Treten Sie ein!
0: Unglaublich. Da steht tatsächlich eine Druckmaschine.
1: Ha! Volltreffer! Guck mal, hier sind schon fertige Bögen mit dem roten Rahmen. Da die Inverted Jenny in zwei Phasen gedruckt wird, müssen die Bögen mit dem roten Rahmen erst trocknen.
0: Und die passende Druckplatte liegt hier auch. Fehlt nur noch die vom Flugzeug für den inneren Teil der Marke.
1: Vielleicht hier in den Schubladen.
0: Hier ist noch eine Druckplatte. Kannst du erkennen, welche Marke das ist? Warte, ich kann hier 1 Cent lesen. Und dein Kopf ist auch drauf.
1: Das ist Benjamin Franklin. Die Marke ist grün und auch selten.
0: Sie fälschen also wirklich professionell mehrere wertvolle Briefmarken. Als wir sie belauscht haben, haben sie ja noch was von einer $2 Madison erzählt. Dafür wollte Groggins doch noch die Druckplatte abholen.

0: mach mal Fotos. Damit können wir Sheriff Keyes bestimmt weiterhelfen.
1: So, ich hab jetzt alles. Damit können wir unsere Behauptungen einwandfrei belegen.
0: Warte mal. Oh, ich hab eine Idee. Wir haben uns die Druckmaschine noch nicht angeguckt. Hab ich's mir doch gedacht. Die Druckplatte für das Flugzeug ist eingesetzt.
1: Denkst du, was ich denke?
0: Ich glaube schon. Meinst du nicht auch, dass wir uns ein kleines Souvenir drucken sollten?
1: Genau. Damit haben wir den perfekten Beweis.
0: Aber was ist, wenn die Gauner bemerken, dass ein Bogen fehlt?
1: Ach, das sind doch so viele. Das fällt doch gar nicht auf.
0: Aber warum machen sie so viele? So viele gefälschte Briefmarken können sie doch gar nicht verkaufen. Das würde auffallen.
1: Das Drucken macht ja nicht viel Arbeit. Wahrscheinlich suchen sie nur die besten Marken aus und werfen den Rest dann weg oder vernichten ihn.
0: Das wird sein. Die Jenny ist wohl echt schwer zu fälschen. Guck mal, auf dem Bogen hier ist bei den Rändern das Rot verwischt.
1: Komm, den Bogen nehmen wir.

0: Perfekt. Jetzt muss das nur noch trocknen.
1: Komm, wir machen uns jetzt auf den Heimweg. Wir haben hier doch alles erledigt.
0: Sei mal leise.
1: Das war die Haustür. Verdammt. Hoffentlich ist Ihnen nicht aufgefallen, dass die Tür nicht mehr abgeschlossen war.
0: Was jetzt? Wenn wir die Treppe hochgehen, sehen Sie uns.
1: Schnell, wir müssen uns verstecken. Aber wo?
0: In den Kellerraum da.
1: Oh nein, der Raum ist komplett leer. Hier kann man sich nirgends verstecken.
0: Wir stellen uns hinter die Tür und hoffen, dass Sie hier nicht nachschauen. Und wenn Sie in den anderen Raum sind, schleichen wir uns raus.
2: Wir müssen heute alles fertig machen. Die Marken müssen schließlich noch trocknen. Die Installation ist nicht viel Zeit.
3: Das packen wir schon. Muss ja von jeder Marke nur eine einzige perfekte Fälschung für die Versteigerung sein.
2: Hoffentlich war das mit der Versteigerung eine gute Idee. Sag dich zu nicht dran, also wird das Risiko.
3: Wie sieht es mit der blauen Farbe aus? Hast du schon den richtigen Farbton erwischt? Oder muss ich da noch mal ran?
2: Ja, ging leichter als mit dem Rot von der Jenny. Ist jetzt nicht mehr von den Originalen zu unterscheiden. Ich musste erst ein bisschen mit dem Angeschnitt tüfteln, aber das Ergebnis kann sich sehen lassen.
3: Ausgezeichnet.
0: Lass uns noch warten, bis die Druckmaschine läuft.

0: jetzt nichts wie weg hier. Aber leise.
1: Klar doch. Und pass auf, die Dielen knarzen so.
2: Hast du das auch gehört? War da nicht was?
3: Ach, in so einem alten Haus. Da knarrt es an allen Ecken und Enden. Komm schon, ich will ja nicht noch bis in die Nacht werken.
0: Puh, jetzt aber vorsichtig weiter.
1: Jetzt aber nichts wie weg hier.
0: Ach, da sprichst du mir ganz aus der Seele. Hast du zufällig bei der Hinfahrt darauf geachtet, wo hier in der Nähe eine Möglichkeit zum Telefonieren ist? Wir sollten so schnell wie möglich Sheriff Keyes benachrichtigen. Vielleicht kann er die Fälscher noch in Flagranti erwischen.
4: Erleichtert stiegen sie in den Truck und fuhren zurück nach Seaport. Die Dämmerung war schon hereingebrochen und da das Haus der Fälscher sehr abgelegen lag, hatte Cliff Schwierigkeiten, den Verlauf der Straße sicher zu erkennen. Es dauerte geraume Zeit, bis sie eine Gelegenheit fanden, Sheriff Keyes anzurufen. Er versprach, sich um die Angelegenheit zu kümmern. Sie verabredeten sich für den nächsten Tag. Bis dahin wollte Jack auch die Fotos entwickeln, die er von der Fälscherwerkstatt gemacht hatte.
5: Ach, das war mal eine Pleite gestern, Jungs. Bis ich mit meinen Leuten da war, hatten die Fälscher sich schon auf und davon gemacht.
0: Aber Sie haben doch auch die Druckmaschine gesehen und die Druckplatten, oder? Hier sind übrigens meine Fotos.
1: Und hier ist der Druck, den wir von der Inverted Jenny mitgenommen haben.
5: Das ist ja alles schön und gut. Aber es gibt ein Problem. Das Drucken von Briefmarken an sich ist keine Straftat.
0: Ach, aber es ist doch wohl klar, dass man mit so einer professionellen Maschine keine Marken als Hobby druckt.
5: Das ist uns allen klar. Aber solange Warren und Groggins nicht die Post betrügen, indem sie mit gefälschten Marken Briefe frankieren, oder wir sie erwischen, wie sie einem Sammler eine gefälschte Marke als Original verkaufen, solange kann ich sie nicht festnehmen.
1: Als wir aus dem Haus geschlichen sind, haben wir gehört, wie die was von einer Auktion gesagt haben. Und dicht dran.
0: Stimmt. Und dass sie sich beeilen müssen, dass die Marken rechtzeitig trocken sind.
5: In Penhurst ist morgen eine Auktion, Jungs. Ich habe da eine Idee. Ihr könnt mir eine große Hilfe sein.
1: Aber gerne doch. Was müssen wir tun?
5: Wenn ich mit meinen Männern im Auktionshaus auftauche, riechen die Gangster bestimmt sofort Lunte. Aber so zwei Jungs wie ihr fallt doch gar nicht auf.
0: Alles klar. Wir behalten die Auktion im Auge. Und wenn die Briefmarke verkauft wird, schlagen wir Alarm.
5: Genau. Ich werde mit meinen Leuten das Gebäude umstellen und inkognito im Hintergrund Wache schieben. Aber ich lasse mich nicht sehen. Ohne meine Uniform und fein geschniegelt mit Anzug und Hut wird mich, glaube ich, in Penhurst keiner erkennen.
1: Zumal ja die Aufmerksamkeit aller auf die Versteigerung gerichtet ist.
4: Jack und Cliff konnten den nächsten Tag kaum erwarten. Sie hatten das Gefühl, dass sich der Rest des Tages wie Kaugummi dahin zog. Und obwohl Cliffs Vater sie mit allen möglichen Aufgaben auf der Werft eindeckte, wollte die Zeit einfach nicht schneller vergehen. Endlich war der nächste Tag gekommen. Jack und Cliff konnten sich am Vormittag kaum auf den Unterricht konzentrieren. Endlich war die Schule vorbei und sie konnten mit der Ghost wieder nach Penhurst schippern. Und dann war endlich die Stunde der Auktion gekommen. Jack und Cliff warteten hochgespannt im Auktionsraum und beobachteten, wie der Auktionator einen Gegenstand nach dem anderen veräußerte. Warren oder Groggins hatten sie bisher nicht entdecken können.
6: $250 zum zweiten.
7: Ah, die Dame mit dem schwarzen Hut bietet $300. Ein Schnäppchen für dieses herrliche Ölgemälde. Und was sehen Sie mal hier? Die Äpfel sehen so frisch aus. Oh, da möchte man doch am liebsten reinbeißen. $350. Der Herr erhöht auf $350. Bietet noch jemand mehr? $350. $350 zum ersten. $350 zum zweiten und $350 zum Dritten. Das Stillleben mit der Obstschale ist verkauft. Für 350 Dollar.
0: So ein Mist.
7: Dollar.
0: Was machen wir, wenn Groggins oder Warren gar nicht hier auftauchen? Vielleicht haben sie eine andere Auktion gemeint.
1: Zu dumm, dass Sheriff Keyes nicht im Vorfeld rausbekommen hat, welche Objekte versteigert werden.
0: Tja, das läuft hier wohl so, dass Leute einfach mit ihren Sachen, die sie versteigern wollen, hier hinkommen können.
1: Ist halt Penhurst und nicht New York.
0: Da hast du recht. Daran merkt man mal wieder, wie das Leben in einer Kleinstadt so ist. Die Leute bringen ihren Kram morgens, die Veranstalter schauen kurz drüber und sortieren den Schrott aus, versteigern die Sachen später und die Leute nehmen ihr Geld sofort mit, wenn das Objekt versteigert ist.
7: So, nun zu unserem nächsten Objekt.
6: Ein echtes Schmuckstück für Liebhaber.
7: Jetzt kommen wir zu Objekt 68.
6: Eine unfassbare Rarität.
7: Ich hätte nicht gedacht, dass ich in meinem Berufsleben von so einem feinen Exemplar zu Gesicht bekomme. Eine Briefmarke der ganz besonderen Art. Das Stück, das alle Welt gern hätte. Das Stück, das die Welt auf den Kopf stellt. Das Flugzeug natürlich auf den Kopf stellt. Eine Inverted Jenny. Ungesteppt. Ausgezeichneter Zustand.
1: Bingo. Das ist, worauf wir gewartet haben. So langsam müssten Groggins oder Warren doch aber mal auftauchen.
0: Hey, warte mal, da vorne. Da, wo man bezahlen muss. Der Mann, der da steht.
1: Kennen wir den?
7: So eine feine Briefmarke hat nicht jedermann. Mr. Groggins, unser Experte vor Ort, hat sich von der Echtheit überzeugt.
1: Kluger Schachzug von Groggins und Co. Ich hab mich schon gewundert. So eine teure Marke kauft doch keiner auf einer Auktion, wenn sie nicht für die Echtheit verbürgt wird. Und der Käufer wird die Marke wohl kaum von einem zweiten Gutachter überprüfen lassen.
0: Aber das erklärt, warum Groggins die Marke hier nicht selbst verkaufen kann. Er ist Gutachter, also kann er nicht offiziell auch als Verkäufer der Marke auftreten. Warren ist auch zu bekannt. Das meinten sie mit zu dicht dran und hohes Risiko. Und darum haben Warren und er einen Mittelsmann geschickt.
7: Wir beginnen mit einem Startgebot von $1,000. $1,000. Wer bietet $1,000?
1: Ich habe dich eben unterbrochen. Du meinst also, der Typ da vorne steckt mit den beiden unter einer Decke?
0: Guck mal, er trägt einen schwarzen Mantel mit Messingknöpfen.
1: Und ein Knopf fehlt. Ob das der Mann ist, der versucht hat, bei uns einzubrechen?
0: Ach, wir haben völlig außer Acht gelassen, dass Groggins und Warren noch einen Komplizen haben. Einen Seemann, diesen Jim, der wahrscheinlich nicht lange hier vor Ort ist. Falls der Käufer später entdeckt, dass die Marke falsch ist, wird es schwer werden, diesen Mann da ausfindig zu machen.
1: Stimmt. Das muss der Plan sein. Ich schleich mal dahin. Vielleicht kann ich erkennen, ob auf den Knöpfen ein Anker ist. Und dann sag ich gleich Sheriff Keyes Bescheid. Er und seine Leute denken noch, sie müssten nach Groggins oder Rowan Ausschau halten. Nicht, dass der Mann ihnen durch die Lappen geht. Halt du hier die Stellung. Ich gebe dir ein Signal, wenn alles klar ist. Okay?
0: Okay, beeil dich. Am besten, du holst Keyes gleich rein, wenn es unser Mann ist, ja?
1: Mach ich. Pass du auf, dass die Auktion noch ein bisschen länger dauert.
0: Klar, ich kann ja mitbieten.
7: $1,000! $1,000 sind geboten von dem Herrn da vorne mit dem 20. Wer bitte mehr? $1,100! Ich sehe $1,200! Wir haben ein Gebot von $1,200! Und der Dame in Grün, schlagen Sie zu, meine Herrschaften, zu einer feinen Briefmarke kommt man sonst im Penhurst nicht zu fassen. Ah, 1250! 1250 sind geboten. Bedenken Sie an eine, was eine Fahrt für die Reise zu einer Auktion in New York kosten würde. Aha, der Mann mit der Nummer 20 erhöht noch auf 1350! Wie sieht es mit Ihnen aus, werte Dame? Möchten Sie noch einmal Ihre Boote erhöhen? Nein. Nein? Ein Kopfschütteln? Nur ein Kopfschütteln haben Sie für mich? Ah, da kriege ich es mir doch. Die Dame bietet 1350 und da haben wir es. Die Nummer 20 erhöht auf 1400. Haben wir denn keine weiteren Mitspieler, liebe Herrschaften? Sie können doch nicht zulassen, dass Sie beide das Ganze unter sich ausmachen. Jetzt können Sie sich doch nicht so bitten. 1500! Das wäre eine schöne Summe. Wer bietet 1500? Niemand? Niemand? Vielleicht 1450? Niemand? Niemand? Wirklich niemand? Dann 1400 zum Erst! 1400! nicht, dass es lange Ärger gibt, weil du so viel Geld deines Vaters für die eigene Briefmarkensammlung verpresst hast. Spannend. Der junge Herr kommt nach vorne und will mir wohl zeigen, dass er $1,500 in der Tasche hat.
0: Hallo, guten Tag, werte Herrschaften. Ich möchte Ihnen in der Tat etwas zeigen. Darf ich mal kurz?
7: Halt, stopp! Das geht doch aber nicht! Für den Schaden kommt mir dein Vater auf. Windelweich wird er dich prügeln!
0: Wird er nicht! Er ist kurz nach meiner Geburt gestorben, aber er kannte sich mit Briefmarken aus. Ihm gehörte die Post in Seaport. Und die Marke, die ich da eben zerrissen habe, ist eine Fälschung. Und das kann ich beweisen. Ich habe einen ganzen Bogen dieser Marken. Hier!
7: Das gibt es doch gar nicht.
0: Da, der Mann in der schwarzen Jacke. Er gehört zu den Fälschern. Halten Sie ihn! So halten Sie ihn doch fest!
1: Verdammt, er hat sich losgerissen. So haltet ihn doch fest!
5: Schnell hinterher. Hoffentlich haben ihn meine Männer erwischt.
0: Tatsächlich. Salinger und Benson haben ihn erwischt.
8: Loslassen! Sofort loslassen! Ich habe nichts getan!
5: Eine gefälschte Briefmarke von... Bleiben Sie ruhig. Hohem Wert zu verkaufen, das ist wohl kaum nichts.
8: Ich habe die Marke nur im Auftrag verkauft. Ich wusste nicht, dass sie gefälscht ist.
5: Das werden wir alles überprüfen.
1: Sehen Sie? An seiner Jacke fehlt ein Knopf. Genau wie der Knopf, den wir auf der Werft gefunden haben.
5: Damit werden Sie schon einmal für den Einbruch bei Harding Marine Boat überführt.
8: Warren und Groggins sind die eigentlichen Gangster. Sie haben mich nur für ihre Machenschaften engagiert. Groggins konnte die Marke heute schlecht selbst verkaufen. Wenn nur dieser Bengel nicht die Marke ersteigert, auf die Bühne gestürmt und die ganze Auktion unterbrochen hätte.
1: Das war auch ein ganz schöner Stunt, den du da hingelegt hast.
0: Puh, warum hat das nur so lange bei dir gedauert? Ich musste doch irgendwie dafür sorgen, dass die Briefmarke nicht zu früh verkauft wird.
5: Hat doch alles perfekt geklappt. Wie gut, dass ihr den dritten Mann erkannt habt.
1: Ja, das war Glück.
5: Jetzt kriegen wir auch Warren und Groggins. Ihre Fingerabdrücke sind auf der Druckerpresse. Und da wir jetzt einwandfrei nachweisen können, dass die Marken auch verkauft werden... und dieser werte Herr auch schon seine Komplizen benannt hat, sind die beiden dran. Ich rufe gleich mal Verstärkung und gebe den Fahndungsbefehl. Nicht, dass die beiden Lunte riechen und sich absetzen.
0: Perfekt. Tja, und was machen wir jetzt?
1: Wieder in den langweiligen Alltag zurückfinden.
5: Oh, wie ich euch kenne, wird er nicht lange langweilig bleiben, ja.

0: Hey, da hinten geht's aber hoch her. Mit wem hat Mallory denn da Zoff?
1: Ist das nicht Kevin Hart? Der Sohn von diesen Großindustriellen, Leland Hart?
0: Na, das könnte sein. Lass uns doch mal näher rangehen. Ich will wissen, warum die sich streiten.
2: Dein Vater ist ein Verbrecher.
3: Jetzt hör endlich auf mit diesen Anschuldigungen. Ihr seid eben schlechte Verlierer, sonst nichts.
2: Verlierer? Dein Vater ist ein Dieb. Ein dreckiger Dieb.
3: Klar. Und warum hat er den Prozess dann gewonnen? Hör endlich auf.
2: Ihr habt alles vertuscht. Ihr Verbrecher.
3: Hey, du wagst es, mich zu schubsen? Spinnst du? Na, das kann ich auch.
2: Bis endlich zu.
1: Oh Mann. Das sah doch in eine Prügelei aus. Na, mit Mallory würde ich mich nicht gern anlegen. Die ist ganz schön tough.
0: Kevin aber auch. Mann, wir müssen eingreifen.
1: Hey, Mallory, jetzt hört doch mal auf.
2: Aufhören? Die Harts haben doch angefangen, diese Gauner.
3: Das nimmst du sofort zurück.
2: Du wagst es mir, eine Ohrfeige zu verpassen? Na warte, nimm das hier.
1: Da kommt Mr. Wilson.
0: Mensch, jetzt ist aber Schluss.
4: Was ist denn hier los? Kevin, Mallory. Ich erwarte eine Erklärung.
3: Sie hat meinen Vater als Gauner und Verbrecher beschuldigt. Hier, vor allen. Das konnte ich doch wohl nicht so stehen lassen.
2: Aber wenn es doch die Wahrheit ist.
4: Es hat geläutet. Ihr geht jetzt erstmal in euren Unterricht. Ich kann vom Glück sagen, dass ihr nicht in derselben Klasse seid. Und nach der letzten Stunde kommt ihr bitte in mein Büro. Ihr werdet verstehen, dass ich eine Prügelei auf dem Schulhof so nicht durchgehen lassen kann.
2: Na gut, Mr. Wilson. Und das alles wegen deinem blöden Vater.
3: Du hast angefangen. Deinetwegen habe ich jetzt Ärger.
4: Ich will jetzt kein weiteres Wort mehr hören. So. Und an alle anderen. Ihr geht jetzt auch bitte rein. Hier gibt es nichts mehr zu sehen. Und danke an euch beide. Ich habe von Weitem mitbekommen, dass ihr versucht habt zu schlichten.
0: Ist doch selbstverständlich.
1: Mann, jetzt müssen wir aber wirklich los. Wir haben Geschichte bei Mr. Callahan. Der versteht keinen Spaß, wenn man zu spät kommt. Hoffentlich verdonnert er uns nicht zum Nachsitzen.
4: Das ist wohl wahr. Was Pünktlichkeit angeht, kennt er wirklich kein Erbarmen. Ja, sagt ihm, er soll sich an mich wenden, wenn es Probleme gibt.
0: Klasse, das machen wir.
5: Aber Jack und Cliff hatten Glück. Ihnen gelang es, gerade noch vor dem gefürchteten Mr. Callahan durch die Tür des Klassenzimmers zu huschen. Sie konnten sich allerdings nur schwer auf die Geschichtsstunde konzentrieren. Zu neugierig waren sie, um was es in dem Streit wohl gegangen war und vor allem, warum Mallory so wütend war. Sie kannten Mallory schon länger aus der Theater-AG und durch das Sommercamp, den Ausflug in das verlassene Anwesen in der Nähe von Peterswood. Doch noch nie hatten sie Mallory so aufbrausend erlebt. Sie waren etwas besorgt darüber und beschlossen daher, von Mr. Wilsons Büro auf sie zu warten, sobald der Unterricht vorbei war. Durch die Tür des Büros waren aufgeregte Stimmen zu vernehmen. Aber nach einer Weile kamen Mallory und Kevin heraus. Kevin schenkte ihnen kaum Beachtung und lief eiligst an ihnen vorüber. Mallory jedoch war sichtlich erfreut, als sie merkte, dass Cliff und Jack auf sie gewartet hatten.
4: So. Das hätte ich mir ja denken können, dass Cliff und Jack hier rein zufällig vor meiner Tür herumlungern.
2: Das ist aber lieb von euch, dass ihr auf mich wartet.
0: Ist doch klar. Das sah so aus, als könntest du Unterstützung gebrauchen.
1: Und? Hast du schlimm Ärger bekommen?
4: Also, für schlimmen Ärger sind doch andere Kollegen zuständig.
2: Mr. Wilson, eine Bitte noch. Müssen Sie das mit der Prügelei meinen Eltern erzählen?
4: Mallory, es geht nicht, dass du sowas anzettelst. Mir ist schon wichtig, dass ihr das zu Hause noch einmal besprecht.
2: Aber muss das sein? Jack, Cliff und ich wollten doch noch zum Flugplatzfest. Da soll es tolle Flugshows geben, mit Loopings und so. Das würde ich so gerne sehen. Und tja, wenn sie das jetzt meinen Eltern erzählen, kommen die nachher noch auf die Idee, dass ich da nicht hin darf.
1: Und das wäre echt blöd. Ich kann mir heute den Station Wagon von der Werft nicht ausleihen. Ich habe fest darauf gesetzt, dass du uns mitnimmst.
0: Das wäre Bombe. Ich bin auch ohne Fahrbahnuntersatz.
2: Ach bitte, Mr. Wilson. Kevin und ich müssen doch am Samstag schon zum Nachsitzen kommen. Das ist doch Strafe genug.
4: Ich habe deine Idee. Ich wollte auch zum Flugplatzfest. Warum nehme ich euch nicht mit? Dann kann ich dich abholen und vorher ein paar Worte mit deinen Eltern wechseln. Dann verbieten sie dir den Ausflug zum Flughafen bestimmt nicht.
2: Das wäre ja toll. Das ist dann ja fast wie eine Schulveranstaltung.
1: Dann treffen wir uns doch alle bei dir.
2: So machen wir das. So gegen 5?
4: Ja, perfekt. Dann bis später.
0: Bis später.
1: Bye. Das sieht ja so aus, als wärst du noch mal ganz gut aus der Nummer rausgekommen.
2: Ach, ihr wisst doch, dass Mr. Wilson ganz in Ordnung ist.
0: War schon klar, dass er euch nicht ganz ohne Strafe entkommen lassen kann. Aber nachsitzen am Samstag, das ist blöd.
2: Ja, ist das. Aber ich verstehe das auch. Sonst würden sich ja alle prügeln. Aber ich war so sauer auf Kevin.
0: Du hattest wohl echt einen blöden Tag. Komm, lass uns zu Mr. Elkerts Laden gehen. Wir laden dich auf ein Eis oder einen Sodapop ein und dann erzählst du uns alles.
2: Danke, Jack. Das klingt super. Es ist einfach so ungerecht. Darum habe ich mich aufgeregt.
1: Was genau ist denn mit Kevin los? Und warum hast du seinen Vater einen Verbrecher genannt?
2: Mein Vater hat einen tollen neuen Stoff entwickelt. Super leicht und strapazierfähig. Für Fallschirme und so. Tja, und Kevins Vater hat diesen Stoff kopiert und bietet den jetzt für billig an. Kevins Vater hat zu allem Überfluss auch noch einen großen Auftrag vom Militär an Land gezogen.
0: Das klingt ja unglaublich. Warte mal, wir sind da. Lass uns gerade mal die Sodapops holen. Oder doch lieber ein Eis.
1: Oh, ich nehme einen Sodapop.
2: Ich auch, bitte.
6: Ah, Jack, Cliff und heute sogar zu dritt. Was kann ich für euch tun?
0: 3 Sodapops, bitte.
6: Orange Crush, wie immer.
2: Ich hätte lieber Strawberry, wenn Sie das auch haben, Mr. Elkott.
6: Klar, sogar im Kühlschrank. Hier sind eure 3 Flaschen. Das macht 15 Cent.
0: Ich habe 3 Nickel klein. Hier.
6: Perfekt. Kleingeld kann ich immer gebrauchen.
1: Ah, das tut gut. Nur sorry. Geschichte war heute aber auch wieder ausgesprochen trocken.
2: Na dann ist ja gut, dass wir was trinken.
0: So, jetzt erzähl aber mal zu Ende. Kevins Vater hat also auch einen Stoff auf den Markt gebracht?
2: Genau, meine Mutter ist Chemikerin. Sie ist echt gut. Zusammen mit meinem Vater hat sie eine Firma gegründet. Die beiden haben zusammen eine spezielle Seide entwickelt, die außergewöhnlich leicht und besonders strapazierfähig ist. Jahrelange Entwicklung steckt da drin. Und kurz nachdem sie die Rezeptur perfektioniert hatten, hat Kevins Vater auch so eine Seide rausgebracht. Ein Plagiat.
1: Aber haben deine Eltern kein Patent angemeldet?
2: Klar haben sie das. Was denkst du denn? Meine Eltern haben auch sofort Anzeige erstattet und das Ganze ist vor Gericht gelandet. Aber Mr. Hart ist eben mit allen Wassern gewaschen. Er hat einfach behauptet, das selbst entwickelt zu haben. Und seine Rezeptur ist leicht anders. Nur, das kann er sich unmöglich alles in der kurzen Zeit selbst ausgedacht haben. Er hat es bei meinen Eltern geklaut, da bin ich mir sicher. Oh, wir brauchen Hilfe. Wenn er jetzt meinen Eltern alle Aufträge wegschnappt, weil er die Seide einfach günstiger anbieten kann, dann müssen meine Eltern Insolvenz anmelden.
0: Wir helfen dir, ist doch wohl klar. Aber wie?
1: Vielleicht sprechen wir erst einmal mit deinen Eltern und sie erzählen uns alles über diese Seide. Vielleicht kommt uns dann eine Idee.
2: Kommt doch nachher einfach mal etwas früher vorbei. Dann könnt ihr euch unsere Fabrik mal anschauen.
5: So fuhren Jack und Cliff am Nachmittag zu Mallory. Es war das erste Mal, dass sie sie zu Hause besuchten. Und die beiden staunten nicht schlecht, als sie feststellten, dass die Familie auf dem Gelände der Firma direkt über den Geschäftsräumen wohnte. Mallorys Eltern hatten ein altes Lagerhaus instand gesetzt. Viel Glas und etlicher Stahl verschmolz mit der alten Hausfassade. Das Haus hob sich daher deutlich von allen Nachbarhäusern ab und wirkte fast etwas anachronistisch inmitten all der nostalgischen, alten, im viktorianischen Stil erbauten Nachbarhäuser am Stadtrand von Seaport. Neben dem Eingang hing ein großes Schild: Phillips Pharma. Mr. und Mrs. Phillips begrüßten sie freundlich. Sie waren beide verzweifelt angesichts der Notlage, in der sie sich befanden, und waren sehr erfreut, weil Jack und Cliff ihre Hilfe anboten. Bereitwillig erzählten sie ihnen von ihrem Verdacht auf Industriespionage. Schließlich zeigte Mrs. Phillips ihnen das Labor. Mr. Phillips war noch mit den Büroarbeiten beschäftigt.
0: Wow! Vielen Dank, dass Sie uns herumführen, Mrs. Phillips. Ich war noch nie in einem Labor.
1: Oh, und was es hier alles für spannende Geräte gibt. Was ist das denn hier?
7: Du interessierst dich wohl für Technik. Ja, das ist eine Zentrifuge. Man nutzt sie zur Trennung von Stoffgemischen.
1: Ah, Durch die Zentrifugalkraft, wie bei einem Karussell, wandern die schweren Teilchen nach außen.
7: Genau.
0: Was ist denn in den Käfigen da? Etwa Spinnen?
7: Das ist mein Forschungsschwerpunkt. Ich beschäftige mich mit Einsatzmöglichkeiten von Spinnenseide in Medizin und Technik.
0: Wenn das Mrs. Pringle wüsste. Sie hat echt Angst vor Spinnen. Immer wenn mal eine in der Post im Lagerraum auftaucht, muss ich die verjagen.
1: Ganz ehrlich, ich mag Spinnen auch nicht.
2: Also ich finde Spinnen sehr interessant. Und ich habe keine Angst.
1: Und was genau forschen Sie, Mrs. Phillips?
7: Spinnenseide ist elastisch und sehr reißfest. Die Spinne, die sich an dem Faden abseilt, muss ja sicher sein. Außerdem ist die Seide auch noch antibakteriell und hitzebeständig.
0: Antibakteriell? Das wäre ja auch für die Medizin interessant.
7: Mhm. Ja, ich denke da über eine Anwendung für zum Beispiel chirurgische Fäden nach. Oder zur Heilung von verbrannter Haut und beschädigten Nervenbahnen. Ich glaube, da ist noch eine Menge Potenzial.
2: Aber ist doch super, dass dir schon die Entwicklung der Seide für den Fallschirm gelungen ist.
7: Ja, da steckt auch eine Menge Arbeit und Zeit drin. Gerade darum ist es ja so ärgerlich, dass Mr. Hart uns das einfach geklaut hat.
0: Aber wie sollte ihm das gelungen sein? Sie haben doch bestimmt Aufzeichnungen über Ihre Forschung. Ist er vielleicht daran gekommen?
7: Das kann nicht sein. Die sind oben in unserer Wohnung im Tresor. Da kann niemand rangekommen sein, ohne dass wir es bemerkt hätten.
0: Dann hat sich vielleicht jemand hier ins Labor reingeschlichen. Oder wie sieht es mit Ihren Mitarbeitern aus?
7: Außer mir wusste nur eine Mitarbeiterin die genaue Formel. Elizabeth McGallum. Sie ist aber vor einiger Zeit gestorben. Leider. Ich habe sie sehr geschätzt.
1: Haben Sie vielleicht noch ein Bild von ihr?
7: Klar, Moment mal. Hier sind meine Ordner mit den Personalakten. Mist, jetzt ist mir das schwere Ding doch glatt aus der Hand gerutscht.
0: Da ist ein Blatt rausgefallen. Oh, die Todesanzeige.
7: Ja, die hatte ich mir verwahrt. Danke, Jack. So, hier ist ein Foto.
0: Ah, die kommt mir bekannt vor. Ich glaube, ich habe ihr öfter mal die Post gebracht.
7: Sie hat aber auf gar keinen Fall irgendjemandem was verraten. Für sie hätte ich meine Hand ins Feuer gelegt.
1: Wir behalten das mal im Hinterkopf. Können Sie uns jetzt vielleicht noch mehr über die Spinnenseide erzählen? Wie sind Sie überhaupt auf die Idee gekommen, in die Richtung zu forschen?
7: Schon in der Antike hat man Spinnenseide zur Behandlung von Wunden verwendet. Das hat mich schon immer fasziniert. Leider hatte ich in der medizinischen Anwendung bisher noch nicht den Durchbruch. Aber nachdem ich gemerkt habe, wie reißfest die Seide ist, kam mir die Idee, sie für Stoff, der besonderen Belastungen ausgesetzt ist, zu benutzen. Ich habe dazu eine spezielle Chemikalie entwickelt, die Spinnenseide noch stabiler und belastbarer macht. Und die auch dafür sorgt, dass man den Faden gut weben kann.
2: Wir stellen den Faden selbst her. Aber nicht hier, sondern in einer Fabrik, etwas außerhalb.
0: Da könnte sich auch jemand reingeschlichen haben. Und Sie haben doch auch Mitarbeiter, oder nicht?
7: Und Ihr meint, von denen hat vielleicht jemand was verraten? Den Gedanken finde ich ganz schrecklich.
1: Das ist immerhin eine Möglichkeit. Oh, die Flüssigkeit. Hier in dem Erlenmeyer-Kolben. Ist das die Chemikalie, mit der die Spinnenseide behandelt wird?
7: Ja, riecht mal. Sie hat einen ganz charakteristischen Geruch.
0: Hat was von geschmolzener Butter, die etwas zu lange in der Sonne gestanden hat.
7: Du hast eine feine Nase. Da ist tatsächlich etwas Buttersäure drin. Daher der leicht ranzige Geruch.
1: Und mit was für Spinnen arbeiten Sie? Ist das nicht gefährlich? Ich meine, sind nicht auch etliche Spinnenarten giftig? Wenn ich mir die Spinnen hier in dem Terrarium angucke, die sehen ganz schön gefährlich aus.
7: Respekt sollte man schon haben. Wir arbeiten hier mit Seidenspinnen aus der Familie der Nephilidae, auch goldene Radnetzspinnen genannt. Diese Spinnen kommen hauptsächlich in Südamerika vor, fühlen sich aber auch bei uns in den USA heimisch. Mein Mann und ich sind tatsächlich bei einer Forschungsreise nach Argentinien auf den Gedanken gekommen, diese Spinnen für die Gewinnung von Seide, mit der man Stoffe weben kann, zu nutzen. Die heimische Bevölkerung nutzt die Seide nämlich für die Herstellung von Fischernetzen.
0: Das ist ja interessant. Ich habe Seide immer nur mit Seidenraupen in Verbindung gebracht. Aber klar, warum sollte das mit Spinnen nicht auch gehen?
1: Aber wie gewinnt man denn den Faden aus den Spinnen? Ich mag mir das gar nicht so richtig vorstellen.
7: Das ist doch nicht ganz einfach. Man muss die weiblichen Tiere einmal pro Woche melken. Das dauert ungefähr eine Viertelstunde pro Tier. Dann hat man aber circa 100 bis 200 Meter Faden gewonnen.
0: Das ist aber auch ein Job, den ich nicht haben wollen würde. Sind die Spinnen denn giftig?
7: Die Spinnen sind Fleischfresser und sie produzieren ein Nervengift, mit dem sie ihre Beute bewegungsunfähig machen können. Für Menschen ist das aber nicht problematisch. Das gilt für diese Spinnen hier. Wartet, wir gehen mal darüber. Schaut mal hier. Wir forschen auch an giftigen Spinnen. Für die Kosten für einen Stoff aus Spinnenseide wäre es natürlich wichtig, Spinnen zu finden, die noch mehr Seide pro Woche liefern können. Mit den Spinnen hier im Terrarium solltet ihr euch besser nicht anlegen.
1: Keine Sorge. Ich halte da gerne Abstand.
2: Du, Mom, ich muss dir da noch was beichten. Ich hatte Stress mit Kevin Hart.
7: Stress? Was ist denn genau passiert?
2: Naja, wir haben uns gestritten. Weil der so mit der tollen Seide, die sein Vater hergestellt hat, und mit dem tollen Auftrag, den sie jetzt vom Militär haben, angegeben hat. Da habe ich dagegen gehalten.
7: Und wenn du schon mit "Ich muss dir was beichten" angefangen hast, dann hast du wohl nicht nur mit Worten dagegen gehalten, hm?
2: Stimmt. Das war auch gar nicht beabsichtigt. Aber Kevin hat mich so gereizt.
7: Mallory, damit das mal klar ist, du musst hier nicht die Familienehre retten. Es ist, wie es ist. Wir denken, Hart hat uns die Formel geklaut. Aber wir haben es eben nicht beweisen können und damit muss gut sein.
0: Aber vielleicht können wir ihr helfen.
7: Das wäre natürlich fantastisch. Aber zurück zu dir, Mallory. Du hältst dich von diesem Kevin Hart fern, ist das klar?
2: Klar. Ich muss nur am Samstag zum Nachsitzen. Da wird er auch sein.
7: Na, das wird dann ja wohl manierlich abgehen.
2: Mir tut das auch echt leid. Es wird nicht wieder vorkommen. Versprochen.
7: Na, dann bist du jetzt ja schon genug gestraft. Also von mir aus Schwamm drüber.
2: Klasse. Danke, Mom.
8: Mallory war erleichtert. Hatte sie doch befürchtet, dass sie Ärger wegen der Auseinandersetzung mit Kevin bekommen würde. Aber das war ja zum Glück noch einmal glimpflich abgelaufen. Wenig später fuhr auch schon Mr. Wilson in seinem Ford Mustang vor. Selbstverständlich wollte er trotz allem mit Mallorys Eltern sprechen. Mallory wurde doch etwas nervös, als sich die Eltern mit Mr. Wilson in das Wohnzimmer zurückzogen und sie zusammen mit Jack und Cliff vor der Tür warten musste. Doch schon bald ging die Tür wieder auf. Obwohl ihr Vater sie prüfend anschaute und streng zurechtwies, gab es keine weitere Strafe. Und sie durfte wie geplant mit zum Flugplatz fest. Als sie dort ankamen, wurde es schon schwierig, überhaupt einen Parkplatz zu finden. Es wirkte, als sei ganz Seaport auf den Beinen, um sich dieses Spektakel nicht entgehen zu lassen.
1: Puh, ganz schön voll hier.
2: Ich liebe diese Atmosphäre. Die vielen Menschen und die ganzen Flugzeuge, die da parken. Und die ganzen Stände mit leckeren Sachen zum Essen.
0: Da kriegt man richtig Appetit.
4: Oh ja. Wollen wir aber erstmal an den Flugzeugen da entlangbummeln?
1: Unbedingt. Ist ja super, dass man die ganz aus der Nähe sehen kann. Guckt mal, da steht ein echter Oldtimer. Eine Ford Tri-Motor. Auf dem Schild steht Seriennummer 8. Die müsste so Ende 20er Jahre sein. Ein Schulterdecker. Die Metallbeplankung aus Wellblech ist echt ungewöhnlich.
0: Sieht wie einer der Schuppen auf der Werft aus.
2: Schulterdecker, das heißt, dass die Flügel oben sind, über Kabine.
1: Genau. Die Flügel können ja auch tiefer angesetzt sein.
4: Du weißt echt viel über Flugzeuge.
0: Und über Boote und Autos auch.
1: Alles, was fährt, schwimmt und fliegt, ist einfach spannend.
4: Das finde ich auch. Ich wollte schon als Kind unbedingt immer Pilot werden.
0: Und dann sind Sie doch Lehrer geworden?
4: Also Lehrer bin ich natürlich auch sehr gerne. Ja, und jetzt erfülle ich mir eben meinen Jugendtraum. Ich nehme Flugstunden.
1: Wow. Können Sie uns dann mal im Flugzeug mitnehmen, wenn Sie den Flugschein haben?
4: Also wenn eure Eltern das erlauben. Warum nicht? Ah, schaut mal da. Kennt ihr den?
0: Das ist ein Mustang-Jäger. Das weiß sogar ich.
4: Dem zu Ehren ist mein Auto benannt. Wusstet ihr das?
2: Ich dachte nach dem Pferd. Oh Mann, da hinten steht Kevin mit seinem Vater. War ja klar, dass die hier auftauchen.
0: Wir müssen ja nicht mit ihnen reden. Nicht, dass du dich wieder aufregst.
2: Ist schon gut. Ich kann mich auch beherrschen.
1: Sie stehen da mit einem Mann in Uniform.
2: Das ist bestimmt wegen dem Deal mit dem Militär. Ich hatte euch doch erzählt, dass Mr. Hart einen dicken Auftrag für Fallschirme abgegriffen hat. Den hätten meine Eltern so gut gebrauchen können.
4: Ja, die Flugschau geht jetzt los. Guck mal, da rollt ein Jagdflugzeug zum Startpunkt.
1: Wow, das Schrabbeln von dem Sternmotor ist der Hammer. Wow. Die hat einen BMW 801, luftgekühlten 14-Zylinder-Doppelsternflugmotor mit Benzin-Direkteinspritzung. Wow, 1700 PS. Stell dir mal vor, den bauen wir in die Ghost ein.
0: Dann würden wir aber abgehen. Deine Mutter hätte keine ruhige Minute mehr.
2: Und fliegen die jetzt gleich Loopings und so?
0: Bin mal gespannt, was kommt.
9: Und hier gestartet ist die Focke-Wulf FW 190. Damit mussten es unsere Jungs im Krieg aufnehmen. Und ich sage Ihnen, das war keine leichte Aufgabe.
10: Seht Sie nur, wie schnell ich sie in der Luft gibt. Man kann förmlich spüren, wie sie sich von hinten anschleichen kann und dann unerwartet zustößt. Zusammen mit der Messerschmitt Bf 109 war die Focke-Wulf das Rückgrat der deutschen Luftwaffe. Unser waghalsiger Pilot wird gleich ein ganz besonderes Manöver für Sie fliegen, einen Immelmann-Turn. Er geht jetzt in den horizontalen Anflug und steigt dann nach oben.
2: Wahnsinn, er fliegt ja senkrecht.
9: Und jetzt geht er in den halben Looping und kombiniert mit einer halben Rolle. Und so wendet ein echter Profi. Und sogar noch mit Höhengewinn.
4: Ja, ist beeindruckend. Bis ich mal so weit bin, da brauche ich wohl noch etliche Flugstunden.
0: Und was ist das für ein Flugzeug hier? Sieht brandneu aus.
11: Ja. Mensch, ich freue mich voll, dass ich den hier zu Gesicht bekomme. Das ist ein F-4 Phantom 2 Düsenjäger. Damit hat gerade Lieutenant Cole Bob Robinson einen Geschwindigkeitsrekord aufgestellt. 2585 km/h.
2: Da möchte ich das Gesicht deiner Mutter sehen, wenn ihr den Motor in die Ghost einbaut.
11: Besser nicht.
0: Aber ist schon Wahnsinn, wenn man die alten und neuen Flugzeuge so nebeneinander sieht.
11: Mhm. Stimmt. Der technische Fortschritt war unglaublich. Stell dir mal vor, im Ersten Weltkrieg sind die noch mit Doppeldeckern aus Holz mit Stoffbespannung geflogen und am Ende des Zweiten Weltkriegs gab es dann Düsenjäger.
4: Ich bin schon zufrieden, wenn ich eine kleine Cessna fliegen kann. Das ist so ein herrliches Gefühl, durch den Himmel zu schweben.
0: Die Focke-Wulf ist wieder gelandet. Jetzt ist wohl erst einmal Pause.
11: Der Mann in Uniform, mit dem Mr. Hart vorhin gesprochen hat, steht an der Hotdog-Bude. Wollen wir da auch hin und den einfach mal ansprechen? Ich wüsste gerne, wer das ist und was er wohl mit Mr. Hart besprochen hat.
2: Das wird er uns doch wohl kaum sagen.
0: Also ich könnte einen Hotdog vertragen. Gehen wir doch einfach mal zu der Bude und schauen dann, was so passiert.
4: Ja, da wäre ich auch dabei. Ja, und weil ihr mir neulich so super beim Aufräumen nach der Theateraufführung in der Aula geholfen habt, lade ich euch jetzt einfach mal auf einen Hotdog ein.
11: Danke, das ist ja super.
2: Danke, Mr. Wilson. Das ist echt nett.
0: Danke. Aber wir haben doch gerne geholfen.
4: Gerne. 4 Hotdogs bitte.
12: Gerne.
13: Kommt sofort.
0: Entschuldigen Sie bitte. Wir haben eben die Focke-Wulf bestaunt. Und wegen Ihrer Uniform sind Sie vielleicht Pilot?
11: Und sogar mal mit einer Mustang oder Thunderbolt gegen eine Focke-Wulf geflogen?
14: Ja, ich war tatsächlich Pilot und Fallschirmspringer, ja. Und da habe ich auch eine Menge Action gesehen. Sogar mehr, als mir lieb war. Bei einem Nachteinsatz musste ich abspringen und weil es so stockdunkel war, sah ich die Hand vor Augen nicht. Ich bin mit dem Fallschirm an einem Kirchturm hängen geblieben.
2: Oh, ganz schön gefährlich.
14: In der Tat. Ich hatte große Angst, dass die Deutschen mich erwischen. Also habe ich mich totgestellt. Ich musste etliche Stunden ausharren, bis die Luft rein war. Als ich endlich Verbündete sah, konnte ich mich bemerkbar machen und gerettet werden.
11: Das ist aber eine spannende Geschichte. Haben Sie da nicht Angst gehabt?
14: Todesangst. Und ich hatte mir auch noch das Bein böse gebrochen.
4: Jesus.
14: Ich hatte entsetzliche Schmerzen, aber ich durfte ja keinen Laut von mir geben.
4: Ja, da kamen Ihnen die Minuten bestimmt wie Stunden vor. Respekt, dass Sie das ausgehalten haben.
14: Tja, danke. Na, war hart, aber jammern nützt ja nichts. Danach war es vorbei mit dem Fallschirmspringen. Ja, mein Bein war nicht mehr zu retten und jetzt habe ich eine Prothese.
0: Aber Sie sind immer noch in der Army. Und wie man an Ihren Abzeichen sieht, sogar hoch dotiert. Und so wichtig, dass Sie sogar ein Namensschild heute haben. Mr. Henning.
14: Ja, heute bin ich wohl wirklich im Blickpunkt. Ich kümmere mich jetzt um das Training der Fallschirmspringer. Und um die Verwaltung und Auftragsbeschaffung. Meine Truppe ist gleich am Start und führt Sprünge vor.
2: Super, das ist bestimmt aufregend.
14: Entschuldigt mich jetzt bitte. Ich muss jetzt noch einmal los und letzte Instruktionen geben.
4: Ja, und danke, dass Sie uns das alles erzählt haben.
14: Gern geschehen.
8: Sie bestaunten die wagemutigen Fallschirmspringer und klatschten begeistert Beifall. Auch wenn Mallory es immer noch nicht vergessen konnte, dass ihren Eltern der wichtige Auftrag der Militärs für diese besondere Fallschirmseide entgangen war. Besonders als Mr. Henning zusammen mit Mr. Hart auf die Bühne trat, um den Fallschirmspringern herzlichst zu gratulieren.
5: Dazu noch lobte er Mr. Hart als Erfinder des Stoffes, der ja besonders reißfest sein sollte. Da zog sich eine harte Linie um Mallorys Mundwinkel. Jack bemerkte, wie stark sie die Lippen zusammenpresste. Dennoch konnten sie alle den Rest der Flugshow genießen und Mr. Wilson fuhr alle nach Hause. Bevor sie sich von Mallory verabschiedeten, versprachen Jack und Cliff abermals, ihr zu helfen. Diesen Vorsatz setzten sie gleich am nächsten Tag in die Tat um. Sie gingen zur Firma von Leland Hart.
0: Wir fragen einfach vorne beim Pförtner, ob wir zu Mr. Hart dürfen. Hallo, Mr.
12: Tucker ist mein Name.
0: Guten Tag, Mr. Tucker. Ich bin Jack Brewster von der Post und das ist mein Freund Cliff Harding.
12: Ah.
0: Dürfen wir Mr. Hart sprechen? Ich habe ein Telegramm für ihn.
12: Das könnt ihr auch mir geben. Ich unterschreibe gerne den Beleg und leite es dann weiter.
0: Das geht nicht. Ich habe keinen Umschlag drum und es ist etwas Persönliches. Nehmen Sie es mir bitte nicht übel, aber ich bin mir sicher, Mr. Hart möchte das lieber vertraulich behandeln. Daher würde ich es ihm gerne selbst geben.
12: Na, wenn das so ist, dann geht doch hoch zu seinem Büro. Haupteingang, die Treppe bis in den zweiten Stock hoch, dann den Flur links, gleich das erste Büro.
11: Vielen Dank, Mr. Tucker. Das hat ja super geklappt.
0: Und jetzt gucken wir uns hier einfach mal um. Wenn uns jemand fragt, was wir hier wollen, nehmen wir wieder die Ausrede mit dem Telegramm. Wir können ja sagen, dass wir uns verlaufen haben.
11: Hier im Erdgeschoss ist die Produktion. Oh, guck mal, das Fenster. Da kann man in eine Halle reinschauen. Die Maschinen da spinnen Fäden. Da kommt sowas wie der Rohstoff rein und dann wird er gekämmt und verdreht, bis ein Faden rauskommt.
0: Das Zeug, mit dem die Arbeiter die Spinnmaschine befüllen, das kommt wohl aus dem Raum da neben der Spinnmaschine. Guck mal, da steht ein Schild dran. Keep out.
11: Da dürfen wohl nur bestimmte Mitarbeiter rein.
0: Oder der gute Mr. Hart hat da etwas zu verbergen.
11: Naja, wie er den Ausgangsstoff für seine Fallschirmseide herstellt, dürfte wohl wirklich besser geheim bleiben. Muss ja nicht unbedingt darauf hindeuten, dass er das mit den Spinnen bei den Phillips geklaut hat.
0: Dennoch, ich würde total gerne mal in den Raum reingucken. Du nicht?
11: Klar, nur wie kriegen wir das hin? Da sind doch lauter Mitarbeiter.
0: Gehen wir doch erstmal näher ran. Vielleicht erwischen wir ja einen unbeobachteten Moment.
11: Der Kerl da, mit den dunkelblonden Haaren. Er steuert direkt auf den Raum zu. Wenn wir uns beeilen, können wir vielleicht einen Blick durch die Tür werfen.
0: Schön hinter ihm bleiben. So kann er uns nicht sehen.
11: Und jetzt hier, hinter der Spinnmaschine in Deckung gehen.
13: Hey, was macht ihr denn hier? Unbefugte haben hier nichts zu suchen.
11: So ein Mist. Warum muss dieser Arbeiter gerade jetzt auftauchen?
0: Entschuldigen Sie bitte. Wir sind von der Post. Ich habe ein Telegramm für Mr. Hart.
15: Da seid ihr hier völlig falsch. Das Büro ist im zweiten Stock. Jetzt mal ehrlich. Auf die Idee, dass er sein Büro nicht in der Fertigung hat, hättet ihr auch selbst kommen können.
0: Ja, wir waren auch auf dem Weg nach oben. Aber dann ist mir auf einmal so schwindlig geworden. Und hier haben wir Leute gesehen. Ich wollte um Hilfe bitten. Haben Sie vielleicht ein Glas Wasser für mich?
15: Na, hat euch der Geruch der Chemikalien hier im Haus wohl umgehauen, was? Na gut, hier kannst du dich hinsetzen. Und das mit dem Glas Wasser kriegen wir auch hin. Warte mal. Hier im Nebenraum ist das nächste Waschbecken.
13: Hey, Bill, entschuldige, ich weiß, ich soll hier nicht reinplatzen, aber...
16: Was ist denn?
13: Kannst du mal kurz ein Glas Wasser rausgeben? Komm her, ist übel.
16: Wer ist denn jung?
13: Dem hier, von der Post. Ein Telegramm für den Chef und hat es nicht mehr in den zweiten Stock geschafft.
16: Gut, wartet mal kurz. Lass die Tür nicht zufallen. Hier, so. Jetzt muss ich aber wieder an die Arbeit. Jetzt gebt euch gleich der Rohstoff fürs Spinnen aus.
13: Ah, alles klar, danke.
15: Hier, hoffentlich hilft's.
0: Das tut gut. Es hilft schon. War wohl wirklich der Geruch der Chemikalien.
15: Ja, na klar, da muss man sich ja auch dran gewöhnen.
11: Was ist denn in dem Raum da? Warum dürfen Sie denn da nicht reingehen?
15: Da wird der Rohstoff für die neue Fallschirmseide hergestellt. Alles top secret. Nur Mr. Harts engste Mitarbeiter dürfen da rein. Da ist Mr. Nichols sehr pingelig und passt auf wie ein Schießhund.
0: Ach so, klar. Habe mir noch nie Gedanken darüber gemacht, dass sowas nicht für alle zu sehen sein sollte.
15: Ja, auf der Post habt ihr wohl nicht so viele Betriebsgeheimnisse.
0: Nur Briefgeheimnisse.
1: Vielen Dank, dass Sie uns das Wasser besorgt haben. Das war sehr nett.
15: Ja, gerne. Geht's denn jetzt wieder?
0: Klar. Jetzt aber nichts wie hoch in den zweiten Stock. Und danke.
15: Na dann. Mach's gut.
1: Puh. Aus der Nummer sind wir gerade noch mal rausgekommen.
0: Und wir haben einen Blick in den Raum werfen können. Da standen so Bottiche, wo die Rohseide drin ist.
1: Jetzt sollten wir uns aber schleunigst vom Acker machen. Nicht, dass wir Mr. Hart noch in die Arme laufen und es auffällt, dass wir gar kein Telegramm haben.
0: Du hast recht. Wir verschwinden. Aber warte mal. Der Mann hieß doch Nichols, oder? Nichols. Den Namen habe ich schon mal irgendwo gehört.
1: Also, ich wüsste nicht, wo.
0: Mensch, auf dieser Todesanzeige, da stand in stiller Trauer. Und da war ein Nichols dabei. Vielleicht ist das ein Verwandter von der Mitarbeiterin, die die Formel auch kannte.
1: Da setzen wir Mallory drauf an. Vielleicht kann sie das ja rauskriegen.
5: Sie berichteten Mallory von ihren Erlebnissen. Sie riss erstaunt die Augen auf, als die ihr von dem geheimnisvollen Raum mit dem Keep-Out-Schild erzählten und versprach, der Sache mit dem Namen nachzugehen. Jack und Cliff wollten jedoch auch nicht locker lassen. Dazu gehörte, dass sie weiter bei den Harts herumschnüffelten. Aber wie sollten sie nur unbemerkt in die Fabrik kommen? Jack hatte da eine Idee.

0: Entschuldige, ich habe dich komplett übersehen. Ich war mit meinen Gedanken total woanders.
1: Kein Problem. Ist ja nichts passiert. Ach, ihr seid doch die Freunde von Mallory. Und seid bei unserem Streit dazwischen gegangen. Ohne euch hätte ich die platt gemacht.
2: Wir wollten vermeiden, dass ihr beide Ärger kriegt.
0: Und Freunde kann man so nicht sagen. Wir sind zusammen in der Theater-AG. Das ist aber auch alles. Und ganz ehrlich, wenn du mich fragst, du hattest bestimmt recht bei eurem Streit. Mallory nimmt manchmal den Mund ganz schön voll.
1: Ach, dann hattet ihr auch schon Stress mit ihr.
2: Bei den Theateraufführungen. Klar, sie kann eine ganz schöne Diva sein.
1: Ja, das glaube ich gern.
0: Aber jetzt gerade habe ich mich voll über sie geärgert. Wir müssen uns doch einen Platz für diesen Berufsschnuppertag suchen. Und sie hatte versprochen, mir und Cliff was in der Firma von ihrem Vater zu organisieren.
2: Genau. Und jetzt sagt sie uns vorhin, dass das nicht klappt. So kurzfristig. Das ist doch schon übermorgen.
0: Voll blöd. Jetzt müssen wir das in der Werft und in der Post machen. Was anderes bleibt uns wohl nicht übrig. Als ob wir da nicht sowieso schon andauernd aushelfen würden.
1: Tja, ich freue mich, wenn ich das bei meinem Dad machen kann.
3: Das war die Hörspielstunde mit Pandoras Play. 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
1: Hallo, schönen Abend. Hier ist Erst Schapas Gesirk, heute am 21. Mai 2026. Ja, bei Ekminip on Air, die 701. Folge. Und ja, was habe ich denn für euch eigentlich dabei? Ja, Bericht. Erstattung von Konz. Ja, mittlerweile schaffe ich es sogar, von Konz zu berichten, wo ich gar nicht in der Nähe war, weil diese Woche gibt es eine Berichterstattung von der Harukon. Und die war in Klagenfurt. Ja, das ist ein bisschen weiter weg, selbst wenn ich in Salzburg gewesen wäre. Geschweige denn, an dem Wochenende war ich in Hamburg auf der Schießerei. Also, wie geht das? Ja, ein Kollege ist quasi mein Außenreporter, mein Korrespondent in diesem Fall. Wer das ist, das erfahrt ihr im dritten Teil der Sendung. Aber wir haben auch einiges anderes natürlich. In den Anime-Nachrichten geht es unter anderem um eine sehr traurige Nachricht. Für alle Fans von Detective Conan, da gab es nämlich einen tragischen Todesfall. Außerdem gibt es Nachrichten natürlich auch aus Japan. Wir haben Erdbeben dabei. Wir haben immer noch die Krise mit der Straße von Hormuz und ja, einiges mehr. Und Musik. Musik auch noch passend zu allen möglichen Zeiten. Hier ist zum Beispiel schon mal gleich mal als schöner Titel: You Only Live Once von Hatono Wataru. Ja, das sollten wir uns alle mal zu Gemüte tun, weil das stimmt wirklich. You only live once. Und damit viel Spaß in der Sendung.

0: Die Anime News sind dran und das mit traurigen Nachrichten, aber auch mit einigen nicht so traurigen Nachrichten. Jetzt aber erstmal mal gleich die traurige Nachricht gleich am Anfang.
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0: Ja, wir starten mit einer Nachricht, die wird viele Fans von Detektiv Conan traurig machen. Die Synchronsprecherin von Ranmuri, die japanische Synchronsprecherin von Ranmuri, ist tot. Und zwar Wakana Yamazaki ist im Alter von 61 Jahren am 18. April verstorben. So haben es ihre Agentur Aoi Produktion am vergangenen Freitag bekannt gegeben. Sie hat die Stimme von Ran seit 1996 gesprochen und bis zur Folge 1192. Seitdem hat das jemand übernommen, dessen Stimme sie auch schon mal übernommen hatte, nämlich Akemi Okamura. Die ist eigentlich Nami bei One Piece und hat jetzt sozusagen zwei Rollen zu sprechen. Wakana Yamazaki, die fast ähnlich klingt, hatte auch schon mal Nami gesprochen gehabt bei One Piece, als Akemi in Mutterschaftsurlaub war. Einen weiteren tragischen Todesfall gibt es allerdings auch noch zu melden. Von Ken Production wurde mitgeteilt, dass der Synchronsprecher Takahiro Fujiwara am 14. Mai gestorben ist. Er war nur 43 Jahre alt. Er ist unter anderem bekannt für seine Rolle als Kurogiri in My Hero Academica oder auch als Jerome Grüßblatt in Bleach Thousand Year Blood War oder Pippin in Berserk The Golden Age Arc. Wir kommen zu weiteren Nachrichten. Kadokawa musste bekannt geben, dass sie im aktuellen Geschäftsbericht, dass sie über 15% Verlust gemacht hat, also weniger Gewinn gemacht haben. Der Gewinn sank um 51,3% auf nur 8,1 Milliarden Yen im Vergleich zum Vorjahr. Ja, sind das halt wirklich ein großer Absturz, obwohl der Gesamtumsatz sogar stieg auf 1,5 Milliarden Euro. Schuld daran soll in einem gewissen Sinne Isekai sein. Man habe einfach nicht mehr so viele starke Isekai-Titel im Angebot der Zeit und dadurch sei der Anzahl der Gewinne runtergegangen. Klar, wenn man weniger gut laufende Titel hat, wo wirklich Hunderttausende, eine Million Exemplare von verkauft werden, dafür mehr kleine, macht man vielleicht mehr Umsatz, weil die Leute kaufen die kleinen, aber jeder Manga, jede Light Novel, jeder Anime hat seine Anfangsproduktionskosten und die kommen halt erst dann rein, wenn dann eine bestimmte Anzahl von Verkäufen gemacht werden. Mit sinkenden Nutzerzahlen und sinkenden Gewinnen muss auch, wachsenden Nutzerzahlen, aber maximal sinkenden Gewinnen muss auch Crunchyroll, zumindest die japanische Crunchyroll-Gesellschaft, arbeiten. Die haben einen Gewinneinbruch von 63,4% im vergangenen Jahr gehabt. Sie liegen nur noch bei 453 Millionen Yen, hatten im Jahr davor noch 1,2 Milliarden Yen an Gewinn erzielt. Und das bei einem Gesamtvermögen, das bei 11,9 Milliarden Yen liegt bei der Firma. Der Streamingdienst hat zwar immer mehr Leute, die mitmachen, aber immer weniger Leute, die anscheinend zugucken wollen. Kommen wir nochmal zu One Piece. Da gab es ja von Lego diesen Along Park. Und ja, Lego hat sich wohl gedacht, nee, der ist viel zu billig, viel zu preiswert, viel zu gut für den Preis, den schaffen wir ab. Ja, nach einem Jahr wird er bereits ausgelistet, weil 140 oder 50 Euro verlangen für so ein gutes Ding, das ist halt unter Legos Preisniveau. Ja, das ist echt traurig, oder? Gucken wir nochmal zu anderen Sachen, zum Beispiel zu VTuber News. Die VTuber-Agentur VNU scheint sich langsam aufzulösen. Da sagt Lydia Nikosawa auf alle Fälle, da scheint es immer mehr Probleme zu geben. Währenddessen hat beispielsweise auf der anderen Seite Mori Calliope Probleme ein bisschen mit ihrer Firma. Sie hat nur so einen ganz kleinen Stream gemacht, weil einfach sie anscheinend derzeit ein bisschen sauer ist auf ihre eigene Firma. wie es da managementmäßig abgeht. Und es soll auch angeblich nicht so gut um die Finanzen stehen. Hollow Earth, dieses eine Projekt da, scheint so viel zu fressen, dass sie nicht mehr so viel Geld haben für die Talents. So hat es so ein bisschen mitgeklungen. Dann wollen die Hologirls auch noch dabei, weil sie ein AI-Spiel gespielt haben, obwohl sie doch eigentlich gegen AI sich aussprechen. Aber naja. Währenddessen gibt es Diskussionen um die kalifornische Off-Kai, die in den vergangenen Jahren schon für Trouble gesorgt hat, weil sie zum Beispiel die VTuberin Kirsche einfach kurzfristig ausgeladen hatten und einiges mehr. Die haben jetzt sich mit Fansly zusammengetan. Fansly ist sozusagen die Onlyfans-Variante für Anime VTuber-Girls. Und nichts gegen ab 18-Content, aber es ist halt ein bisschen schwierig, wenn ab 18-Content mitten in der Exhibition Hall drin ist, wo auch 13- bis 17-Jährige rein können. Das machen andere Cons ein bisschen besser, oder? Die haben eine eigene Halle, wo man dann erstmal so ein weißes Bändchen sich holen muss, was eigentlich auch so sein sollte. Währenddessen hat sich die Produktionsfirma, die Kroni, für einen Boring-Joke, also mit OA, weil sie über einen Wildschwein geredet hatte, gekündigt hatte. Entschuldigt dafür, allerdings, ich glaube, den Kronenshop kriegt sie es trotzdem nicht und man denkt sich nur, ja, würde ich auch nicht mal annehmen. Bei der Firma, die einen einfach entlässt, nur weil sie nicht gut genug in Englisch ist und nicht den Unterschied zwischen Boring und Boring versteht. Entschuldigung, so schwer ist Englisch auch nicht. Vor allem, wenn da auch noch Unterschiede bei dem Clip dabei sind. Also spätestens dann tut's weh. Naja. Wir kommen damit zum Ende der News und wir kommen damit zur Musik. Und zwar haben wir da jetzt Yuyama, damit Fly So High. Und danach kommt noch Eurobeat, Susie Lacy mit Dum Dum Bullets.

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1: Am Mikrofon ist Sascha Maskasirk. Hier sind die Japan News. Konnichiwa. Ölmangel in Japan sorgt für Preisanstiege. Bürgermeisterin geht in Mutterschutz. Und Erdbeben in mehreren Regionen von Japan. Die Sperre von Hormuz wirkt sich weiter schwer auf die japanische Wirtschaft aus. So hat Premierministerin Sanae Takaishi bei einer Kabinettssitzung die angespannte Lage bezüglich Öl und Nafta angesprochen. Insbesondere Nafta wird für die Produktion von Plastikprodukten benötigt. Zwar gibt es Projekte, Nafta beispielsweise durch Plastik erzeugende Algen herzustellen, allerdings sind diese Forschungsprojekte noch im Anfangsstadium. Im April kam laut dem Wirtschaftsministerium nur rund ein Drittel der üblichen Menge an Rohöl und Ölprodukten an den Häfen Japans an. Japan versucht darum jetzt, seinen Import zu diversifizieren. Beispielsweise durch Lieferungen aus Brasilien. Mehr und mehr wirkt sich die Ölkrise aber auch auf die Preise und Produkte in Japan aus. So ist der Preis für Speiseöl um 10% gestiegen, genauso wie Preise für Bentos und andere Produkte mit Plastikverpackungen. Auch medizinische Produkte bestehen aus hygienischen Gründen zumeist aus Plastik und steigen darum ebenfalls immer mehr im Preis an. Und sogar Reinigungsmittel sind betroffen, denn in vielen sind ja Ölprodukte enthalten. Am bezeichnendsten ist aber, dass die Firma Morinaga eines ihrer bestverkauften Produkte einstellen musste, High Soft Caramels. Ja, denn die Verpackung für die Karamellbonbons, die ist auch aus einem Plastikprodukt. Sanae Takaishi hat sich darum mit Südkoreas Präsident Lee Jae-myung getroffen, um ein Abkommen zur gegenseitigen Unterstützung bei Energieproblemen zu verhandeln. Dem Plan nach wollen die Länder in Zukunft beispielsweise Öl aus ihren jeweiligen nationalen Reserven sich gegenseitig teilen. Erstmals in der Geschichte Japans geht eine Bürgermeisterin einer Stadt für mehrere Monate in Mutterschaftsurlaub. Die in Yamata City in der Kyoto-Präfektur zur Bürgermeisterin gewählte Shoko Kawata hat bekannt gegeben, dass sie rund um September 2025 für einige Zeit das Amt nicht ausführen wird und ihr Stellvertreter die Arbeiten übernimmt. Ein ungewöhnlicher Schritt, da es keine wirklichen Gesetze für Mutterschaftsurlaub für Bürgermeisterinnen gibt. Die 35-Jährige sagt, dass sie nach der Geburt auch weniger Arbeit machen wird, um sich um ihr Neugeborenes zu kümmern. Yamata war 2023 die jüngste Bürgermeisterin, die je in ein solches Amt gewählt wurde. Ja? Und nicht damit gerechnet, dass Bürgermeister noch schwanger werden können. Der Turm eines 1200 Jahre alten Tempels aus dem Mount Mizen auf der Miyajima-Insel ist in einem Feuer zum Opfer gefallen. In dem Turm brennt die sogenannte nicht löschbare Flamme, die der Legende nach seit 1200 Jahren ununterbrochen brennt, seitdem sie Kobo Daishi für Feuerrituale benutzt hatte. Der Turm selbst war aber nicht 1200 Jahre alt, sondern gerade einmal 22 Jahre, denn ja, das Kiesunohi hat bereits mehrfach das es umgebende Dach zerstört, so zuletzt 2005. Das Feuer selbst wurde bei den Löscharbeiten nebenbei nicht gelöscht, wer will schon unfreiwillig den Untergang Japans verursachen. Ja. Zwei Erdbeben haben in den vergangenen Tagen aber trotzdem Japans Boden durchgeschüttelt. Zunächst ereignete sich am 14. Mai ein Erdbeben der Stärke 6,0 nahe der Yoto-Inseln, die ein Teil der Präfektur Tokio sind. Danach kam es am 15. Mai um 13:22 Uhr Ortszeit zum Erdbeben der Stärke 6,4 vor der Küste Miyagis, das unter anderem in Sendai eine Intensität von 5 minus auf der japanischen Skala erreicht und eine Tsunami-Warnung konnte aber aufgrund der Tiefe des Erdbebens ausgeschlossen werden. Und am Mittwoch kam es dann nahe der Hauptinsel von Okinawa zu einem Erdbeben der Stärke 5,9, das in einer Intensität von bis zu 5 plus gemessen wurde. Auch hier kam es nicht zu einem Tsunami aufgrund der Tiefe des Epizentrums von 50 Kilometern. Erdbeben der Stärke 5 ereignen sich übrigens im Schnitt einmal die Woche irgendwo in Japan. Der Stärke 6 so im Schnitt einmal im Monat. Und ich bin gerade überlegen, ob die Ortszeit meine oder die von Japan war. Ich kann mich erinnern, dass dieses Erdbeben nachts bei uns lief im Fernsehen. Kommen wir zu den Temperaturen und zum Wetter in Japan. Das ist ein bisschen regnerischer in Tokio heute am Freitag mit 17 Grad. Es war ja auch schon gestern ein bisschen regnerischer am Donnerstag. Auch im Rest von Japan kühler als vergangenen Tage. 13 Grad in Sendai, 15 Aomori. Im Westen auch nur noch zwischen 22 und 24 Grad. Morgen dann immer noch einzelne Schauer. Es wird ein ganz klein bisschen wärmer bei Hiroshima und Fukuoka mit 25 Grad. Tokio noch kühl mit 19 Grad, wobei das eigentlich die Temperaturen sind, die man auch meistens erwarten würde. Es wird allerdings auch dann wieder wärmer. Der Regen ist am Sonntag nur noch in Hokkaido und in Aomori mit 14 bis 19 Grad. In Tokio haben wir schon wieder 22 Grad. 27 bis 28 Grad sind es schon im Westen von Japan. Sonnig dann auch der Montag. Die Temperaturen steigen auch schnell wieder in die 30er Werte, zum Beispiel in Kyoto. Aber auch in Sendai haben wir mit 24 Grad dann warme Temperaturen. Doch, da kommt schon wieder das nächste Regentief und dann wird es wieder etwas kühler im Westen mit 25 Grad am Dienstag. Am Mittwoch dann in ganz Japan Regen bei Temperaturen um die 25 Grad. So ein warmer Sommerschauer, also immer wieder. Und am Donnerstag muss man in Tokio noch die Regenschirme aufspannen bei 25 Grad. Ebenso in Hokkaido, aber im Westen, da ist schon wieder der Sonnenschirm da mit 28 Grad in Kyoto.

0: Ja, ich habe es in der Anmoderation schon gesagt, ich habe irgendwie jetzt mittlerweile überall meine Korrespondenten in Deutschland und in Österreich. Bei der Leipziger Buchmesse war das ja Zino Grazia, die ein bisschen von der Leipziger erzählt hatte, von der LBM MCC. Jetzt allerdings ist es in Österreich und ja, auch in Österreich gibt es Leute, die meine Sendung hören und die dann auch zu Cons gehen. Das Spannende dabei ist es allerdings, dass diesmal jemand ist, bei dem ich es eigentlich nicht vermutet hätte, dass er auf die Haru-Korn in Klagenfurt geht. Aber es hat ihn dahin verschlagen. Joe Reiniger, den kennen einige, wenn sie bei der Radiofabrik nach meiner Sendung noch dranbleiben, was immer eine Empfehlung ist, am 3. und 4. Freitagnacht dann. Da kriegt ihr nämlich dann die Gedanken und Eindrücke von Joe Reiniger über das Leben, Politik, Gesellschaft und everything zu hören in seiner Nachtstunde. Und diesmal war er allerdings am Tag unterwegs, und zwar in Klagenfurt und dort auf der Harocon. Und das finde ich dann schon sehr interessant, weil Joe, du bist doch irgendwie so gar nicht Anime-Fan. Wie hat es dich denn bitte schön da auf die Harocon verschlagen?
1: Also ob es mich auf die Harocon nach Klagenfurt verschlagen hat, naja, verschlagen finde ich gut. Naja, eigentlich muss ich gestehen, bin ich mit der festen Absicht losgefahren, wenigstens einmal im Leben so etwas zu sehen, von dem ich über deine Sendung Ekmnipon eher schon so viel erfahren habe. Du weißt schon, meine Neugier ist bekanntlich sehr groß.
0: Wow, das heißt sozusagen, ich habe dich irgendwie dann also angesteckt oder beziehungsweise ermutigt dazu, dahin zu fahren, zu Harocon. Was hast du denn so erlebt? Wie war es der erste Eindruck so für dich?
1: Besonders beeindruckt hat, sagen wir mal so, das begann schon in der Warteschlange vor der Kasse. Ich schätze mal eine 150 Meter lange Warteschlange, in der es völlig stresslos und rücksichtsvoll abging. Und da sah ich dann auch schon die ersten Cosplayer, von jung bis, na alt kann man nicht sagen, von jung bis ganz jung. Und dass die Tageskarte für Samstag 30 € kostete, fand ich dann schon eher sportlich, zumal viele der Begeisterten sich noch nichts verdienen konnten. Da bin ich mir ganz sicher, aber gut, dafür gibt es ja die Eltern, die übrigens nicht weniger begeistert wirkten.
0: Ja, Cons können schon manchmal etwas teurer sein, das stimmt. Ticketpreise sind auch in der Szene immer eine Diskussion. Aber du bist doch gar kein Anime-Fan eigentlich. Also ich meine, du hörst meine Sendung, das weiß ich, weil wir das so als Gegenseitiges machen. Ich begutachte deine Sendung, du meine sozusagen. Und aber Anime-Fan bist du als jemand aus der Boomer-Generation, wie du immer so schön sagst, eigentlich doch nicht, oder? Wie ist das?
1: Anime und Manga hat meine Generation eher nichts am Hut. Aber besonders beeindruckt hat mich dieser Enthusiasmus der Besucher, dieses friedliche Klima, ist auch einfach stresslos. Und die Cosplayer haben mich besonders beeindruckt, weil die haben sich regelrecht überboten. Mit zwei von ihnen, der Jamie und der Kato, mit denen habe ich dann ein sehr nettes Gespräch geführt, wirklich geplaudert, und deren Kostüme waren zur Gänze selber genäht und die ganzen anderen Accessoires gebastelt. Ich schätze, da waren sehr viele Arbeitsstunden investiert. Und wie schön muss es sein, wenn man nur für eine Con lang einmal wer anderer sein darf. Sozusagen der Held aus seinem Lieblingsanime. Also das finde ich wirklich toll.
0: Ja, das stimmt. Das ist einer der Gründe, weswegen die viele Leute cosplayen. Wie ist das? Hat es dich jetzt angesteckt? Du warst ein paar Stunden dort, hast dich angeguckt. Bist du dann plötzlich jetzt überall dann zu sehen auf den Con? Zum Beispiel jetzt am Wochenende ist ja in Salzburg auch diese Gaming und wo ja auch Anime dabei ist, Convention dort. Oder war das jetzt so eine einmalige Sache?
1: Ob mich das Anime-Fieber gepackt hat, schwer zu sagen. Dazu wird wohl die Zeit zu knapp sein, obwohl es heißt, es ist nie zu spät. Aber von der Begeisterung der Cosplayer habe ich mich anstecken lassen. Das gebe ich ehrlich zu. Und ob das jetzt meine erste und einzige Con gewesen ist, tja, ja, das möchte ich mal bezweifeln.
0: Interessant. So stecke ich jetzt mit meiner Sendung schon Leute dazu an, animiere sie dazu, zu Cons zu gehen, die... Aber gut, ja. Ich danke dir, Joe, für das Interview, für die WhatsApp-Nachrichten, die du mir schnell geschickt hattest. Ich habe dann mir gedacht, hey, das ist auch doch mal was Interessantes, oder? Die nächste Con-Berichterstattung ist ja dann auf alle Fälle die Dokumi in 2 Wochen, also 1,5 Wochen jetzt besser gesagt. Jetzt am Wochenende ist, wie gesagt, in Salzburg was, aber ich bin ja nicht in Salzburg, ich bin ja in Hamburg. Und nicht zu vergessen auch gleichzeitig, wenn ihr nicht zur Dokumi könnt, das ist Hamburg und so, ist auch noch das Kirschblütenfest in Hamburg am Sonntag und am Freitag das Feuerwerk. Also auch die Hamburger, die nicht nach Düsseldorf fahren, können was erleben. Aber wenn ihr Joe Reiniger noch mehr hören wollt, dann könnt ihr das übrigens direkt nach meiner Sendung. Denn dann kommt, ja, seine nächste Folge von Joe Reinigers Nachtstunde bei der Radiofabrik Salzburg. Übrigens auch in der CBA, cba.media. Und wenn man da nach einer Nachtstunde sucht, kriegt man alle seine Folgen zu hören mit allen seinen Gedanken zur Nacht. Und jetzt kommt Granny Delia.

auf Instagram ist irgendwie die Grenze, wo man den amerikanischen Sektor verlässt. Genau, wobei hier steht noch was anderes. 22.02. Nachtstunde Leckerei. Was denn jetzt eigentlich? Er hat jetzt zwei Sendungen mit dem gleichen Datum angekündigt. Wahrscheinlich das eine für die nächste Stunde. Ja, das ist schon für die nächste Woche. Für nächsten Monat. Also da gibt es jetzt dann irgendwie öfter mal was Neues gleich auf der Rheinfabrik. Salzburg gibt es eigentlich immer. Und auch auf den anderen Sendern gibt es immer noch was Neues. Aber was Neues von Eckmann Libanär gibt es nächste Woche wieder. Ja, direkt vor der Dokumi kriegt ihr noch eine Sendung. Muss ich dann donnerstags machen. Und dann auch schnell überall hinschicken, damit dir es alles klappt, wenn ich am Freitag dann mit dem Zug nach Düsseldorf fahre. Am 28. Mai ist sie nämlich zu hören bei der Rheinfabrik Salzburg um 23 Uhr. Und dann geht es weiter in Lübeck bei Lübeck FM am 30. Mai. Am 1. Juni bei Westküste FM, am 3. Juni in Hamburg bei Tide Radio und am 4. Juni dann auch bei Kiel FM. Wo ich übrigens überall jetzt dann schon seit 5 Jahren on air bin. Also Westküste FM hat jetzt genau den 5er geschafft. Dann. Wow, 5 Jahre schon. Und jetzt gibt es noch einen letzten Titel. Haruka Tomatsu mit My Independence Destiny. Ich danke euch fürs Zuhören. Wir hören uns nächste Woche wieder. Und ich wünsche euch eine schöne Woche. Ich bin Sascha Baskesek, das war Eckmin Lip on Air. Und jetzt noch der letzte Titel. Tschüss und Baba.

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3: Hallo, mein Name ist Rüdiger Kelm vom Steinzer Park Dithmarschen in Albersdorf und wir zeigen ab dem 8.5. bis Ende August eine neue Sonderausstellung zum Thema Alles bleibt anders, Transformationsprozesse in Raum und Zeit. Eine Ausstellung, die wir zusammen mit dem Institut für Ur- und Frühgeschichte der Universität Kiel zusammengestellt haben und wo es tatsächlich um Wandlungsprozesse in früheren Gesellschaften geht, Wandel sozusagen als Konstante in der Geschichte und das Ganze von unterschiedlichen archäologischen Perspektiven aus beleuchtet wird. Eine interessante Ausstellung zu einem aktuellen Thema, wenn man so sagen möchte. Herzlich willkommen bei uns im Steinzer Park.
4: Moin Moin, ihr hört Britt Pedersen, die zweite Vorsitzende des Vereines Kultur hilft. Die Heider Kulturtage laden euch ein, über das Pfingstwochenende das Bürgerhaus zu besuchen. Dort findet eine Ausstellung statt von mehr als 10 Künstlern, die ihre Bilder, ihre Fotos und ihre Skulpturen präsentieren. Und es ist eine Mitmachaktion geplant, von der noch nicht so viel nach außen gedrungen ist. Das ist so ein bisschen Top Secret noch. Und es wird auch stattfinden, dass sich Schriftsteller treffen, die zu Bildern Texte schreiben. Das wird eine spannende Geschichte. Guckt euch das an, lasst euch das nicht entgehen.
5: Mein Name ist Rüdiger Otto von Brocken. Ich bin Vorsitzender des Kulturkellervereins in Husum und möchte Sie als solcher auf eine Veranstaltung aufmerksam machen, die dort am 23. Mai 2026 über die Bühne gehen wird. Unser Gast ist kein geringerer als Manfred Maurenbrecher, Liedermacher, Autor, politisch wacher Kopf. Und sein Programm heißt Vielleicht, Vielleichter. Die Veranstaltung beginnt um 20 Uhr. Einlass ist bereits um 19 Uhr. Und Karten gibt es in der Schlossbuchhandlung, schräg gegenüber vom Spielort Kulturkeller im Schlossgang 7.

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3: Moin, ihr hört Jürgen Bräuninger, den ersten Vorsitzenden vom Verein Kultur hilft. Ich habe über den Samstag, den 23.05. was zu erzählen. Und zwar sollte man nicht verpassen, abends in die alte Druckerei in Heide zu gehen, denn dort spielen
4: Nerfling
3: aus Hamburg. Nerfling, was fällt dir dazu ein?
4: Sowieso froh.
3: Jawohl, und Rosalie, die Hits, die sie weit über die Grenzen von Hamburg und Dithmarschen bekannt gemacht haben.
4: Samstagabend,

0: Alte Druckerei, Heide, Nervling. Hingehen.
1: Hingehen.
0: Los.
2: Am Pfingstsonntag und Pfingstmontag lädt die Braker Windmühle zum Mühlenfest unter dem Motto Entdecke, wo Geschmack zu Hause ist. Besucherinnen und Besucher können erleben, wie in der historischen Mühle Bio-Vollkornschrot hergestellt und anschließend nach traditionellen Methoden Brot gebacken wird. Rundherum gibt es ein Rahmenprogramm mit Live-Musik, Angeboten für Kinder und kleinen Überraschungen. Der Eintritt kostet 2 Euro für Kinder und 6 Euro für Erwachsene, inklusive Brotgutschein.
3: Hallo, mein Name ist Maike Seeger, ich bin die Leiterin des Trio-Chores aus Kiel und ich freue mich sehr darauf, am 14.06. in meiner Heimatstadt Heide ein Benefizkonzert für die Orgel der St. Jürgenkirche zu veranstalten. Beginn ist um 16 Uhr, der Eintritt ist frei und wir freuen uns über eine Spende.

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3: Am Freitag, den 22. Mai, laden die Chöre Gospeling Souls aus Hademarschen und Crossline, Gospel und Moor um 19.30 Uhr zu einem gemeinsamen Gospelkonzert in die St. Jürgenkirche in Heide ein. Die Besucher erwartet ein abwechslungsreicher Konzertabend mit klassischen Gospelstücken, modernen Pop-Arrangements und stimmungsvollen Chor-Highlights. Beide Ensembles präsentieren zunächst eigene Titel aus ihrem Repertoire, bevor sie gemeinsam als großer XXL-Chor ausgewählte Songs aufführen. Die Gospeling Souls und der Heider Gospel Chor, Crossline, Gospel und More zählen zu den bekannten Gospelchören der Region und stehen für mitreißende Musik, starke Stimmen und emotionale Konzertmomente. Der Eintritt ist frei, um Spenden zur Unterstützung der Chorarbeit beider Chöre wird gebeten. Von Mai bis Oktober werden in Husum regelmäßig plattdeutsche Stadtführungen angeboten.

Minuten. Einmal im Monat, jeweils am Freitag, startet der Rundgang um 16.30 Uhr vor der Tourismusinformation im historischen Rathaus Großstraße 27. Die Teilnahme kostet 8 Euro pro Person, eine Anmeldung ist nicht erforderlich. Die Führungen geben Einblicke in Geschichte, Kultur und Alltag der Nordseestadt. Zusätzlich können für Gruppen individuelle Termine vereinbart werden. Das Angebot reicht von Natur- und Themenführungen bis hin zur literarischen Rundgänge auf den Spuren von Theodor Storm. An der Wassermühle in Trittau findet von Samstag bis Pfingstmontag ein mehrtägiger Mühlenmarkt statt. Täglich von 10 bis 18 Uhr erwartet die Besucherinnen und Besucher ein Programm mit Musik, Kunsthandwerk, Kultur und regionalen Spezialitäten. Der Eintritt ist frei. Der Markt bietet ein abwechslungsreiches Angebot rund um die historische Wassermühle und das Mühlenthema im Rahmen des Deutschen Mühlentags.

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3: In dem klassischen Theaterstück Biedermann und die Brandstifter geht es um den Protagonisten Gottlieb Biedermann und dessen Einstellung zum Leben, seinen Mitmenschen und der Welt. Es wird vom Schleswig-Holsteinischen Landestheater am 8. Juli im Husum Hus in Husum aufgeführt. Das Stück beginnt um 20 Uhr, Karten kosten zwischen 15 und 34 Euro und es gibt sie auf sh-landestheater.de zu kaufen.
4: Vom Montag, den 1. Juni bis Sonntag, den 6. September lädt die Heide Stadtmarketing GmbH wieder zum Heider Marktstand auf dem Marktplatz ein. Mit rund 300 Tonnen Sand verwandelt sich die Südseite des Heider Marktplatzes erneut in einen großen Innenstadtstrand mit Beachbar, Sitzgelegenheiten und angeschlossenem Kinderspielplatz. Besucherinnen und Besucher erwartet sommerliches Strandgefühl mitten in der Innenstadt. Im Mittelpunkt steht erneut die Sportarena mit dem Stadtwerke Heider Beach Volleyball Cup. Außerdem können das Volleyballfeld sowie weitere Freizeitangebote wie Spikeball, Wikingerschach, Tischtennis oder Tischkicker kostenfrei genutzt werden. Spielgeräte können vor Ort gegen Pfand ausgeliehen werden. Ergänzt wird das Angebot durch Live-Musik, Themenabende sowie Snacks und Getränke an der Beachbar. Der Besuch des Heider Marktstrandes ist erneut kostenfrei.